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Und es wird gepredigt werden, das Evangelium vom Reich in der ganzen Welt zu einem Zeugnis über alle Völker, und dann wird das Ende kommen.

Der 30-jährige Krieg war vorüber. Man schrieb das Jahr 1651. Um diese Zeit lebte ein junger Mann in einer der engsten und schmutzigsten Gassen einer mitteldeutschen Stadt. Niemand besuchte ihn, niemand fragte nach ihm. Die Nachbarn wussten von ihm nur, dass er den größten Teil des Tages sein Violoncello mit solchem Geschick und Ausdruck spielte, dass sich um seine Tür oft viele Zuhörer drängten. Gegen Mittag ging er meist in die Stadt, um in einem recht schäbigen Gasthaus zu essen, einem Haus, das fast nur von Bettlern aufgesucht wurde. Außerdem verließ er oft kurz nach Einbruch der Dunkelheit seine Wohnung mit einem unerkenntlichen Gegenstand unter seinem ärmlichen Mantel. Und seiner Wirtin, Frau Johansen, war aufgefallen, dass er stets am Tag danach seine Miete bezahlte. Eines Abends war sie ihm unbemerkt gefolgt und hatte zu ihrem Bedauern gesehen, dass er in den Laden eines stadtbekannten Pfandleihers eingetreten war. Jetzt wurde ihr alles klar. Der junge Mann versetzte Teil um Teil seiner ohnehin kümmerlichen Habe, um niemandem etwas schuldig zu bleiben. Frau Johansen hat sich entschlossen, ihm zu helfen.

0: Wenige Tage darauf klopfte sie an seine Tür und trat ein. Es schnitt ihr ins Herz, als sie im Zimmer weiter nichts sah als ihre eigenen Möbel, die zur Wohnung gehörten. Alles, was Eigentum des Mieters gewesen, war fort. Ausgenommen das ziemlich gebrauchte Violoncello, das in einer der Ecken stand, während der junge Mann in einer anderen saß und sein Gesicht mit beiden Händen bedeckte.
1: Neumark, nehmen Sie es mir nicht übel, dass ich mir die Freiheit nehme, nach Ihnen zu sehen, aber da Sie seit 2 Tagen nicht ausgegangen sind und wir gar keine Musik gehört haben, dachte ich, Sie seien vielleicht krank. Wenn ich irgendetwas für Sie tun kann?
2: Danke, liebe Frau Johansen. Ich bin nicht krank, aber ich fühle mich unwohl, recht unwohl.
1: Aber dann sollten Sie doch zu Bett gehen.
2: Nein, nein.
1: Doch, Sie müssen. Nun lassen Sie mich mal eben nach dem Rechten sehen. Ich bin alt genug, Ihre Mutter zu sein, und ich will gleich mal sehen, ob Ihr Bett in Ordnung ist.
2: Ach bitte, machen Sie sich doch keine Umstände.
0: Herr Neumark stellte sich vor die Schlafzimmertür, doch schon hatte die energische Wirtin die Türklinke niedergedrückt und die Tür öffnete sich weit. In dem kleinen Raum gab es weiter nichts als das Bett und den Kleiderhaken mit dem abgetragenen dunklen Mantel, den der junge Mann bei seinen abendlichen Ausgängen trug.
2: Frau Johansen, Sie sind vielleicht besorgt, dass ich die nächste Miete nicht bezahlen könnte. Aber seien Sie versichert, ich werde mein Möglichstes tun. Ich bin zwar im Augenblick ohne Geld, aber ich bin ehrlich. Und ich war bisher nie ohne Ausweg.
1: Herr Neumark, wir haben selber nicht viel, aber hin und wieder doch auch mehr als genug. So auch heute. Und da Sie noch nicht zum Essen in die Stadt gegangen sind, wenn Sie mir erlauben...
0: Der junge Mann errötete erneut, stand auf und ging im Zimmer auf und ab. Schließlich gestand er.
2: Sie haben recht, ich habe heute noch nichts gegessen. Ich...
0: Ohne auf ein weiteres Wort zu hören, verließ Frau Johansen das Zimmer und kehrte nach wenigen Minuten mit einem bescheidenen Essen zurück. Als der junge Mann gegessen hatte, sagte sie.
1: Nichts für ungut, ich darf sicher einmal fragen. Sie sind nicht von hier und Sie kennen wohl auch niemand hier in der Stadt?
2: Nein, niemanden. Ich bin noch fremd hier und Sie sind die Erste, die mir freundlich begegnete. Gott vergelt es Ihnen.
1: Schon gut, doch wenn es Ihnen nicht unhöflich erscheint, dann möchte ich Sie gern einiges fragen. Wo sind Sie her? Was ist Ihr Geschäft? Sind Sie Musiker? Leben Ihre Eltern noch? Was tun Sie hier so ganz allein in der Stadt?
0: Nicht, dass sie nicht gern noch weiter gefragt hätte, aber der Atem ging ihr aus und so hielt sie inne. Der junge Mann lächelte verstohlen und erklärte,
2: »Dass ich Georg Neumark heiße, wissen Sie ja. Meine Eltern waren arme Leute, wohnten in Mühlhausen und sind schon beide tot. Ich selber bin in Langensalza in Thüringen geboren. Vor 30 Jahren, am 16. März 1621. Ich habe schwere Tage hinter mir. Doch ich darf nicht klagen. Unser Gott, mein himmlischer Vater, wird mir helfen.
1: Aber wie denken Sie denn, Ihren Lebensunterhalt zu finden?
2: Ich habe die Rechtswissenschaften studiert. Aber ich fürchte, ich habe damit einen Fehler gemacht. Ich bin nämlich von Natur und auch aus Liebe zu meinem Heiland ein Mann des Friedens. Und es liegt mir eigentlich gar nicht, mich mit den Streitigkeiten und Prozessen anderer Leute abzugeben. Hätte ich Gottes Willen besser verstanden, ich hätte mich anderen Dingen zugewandt. Aber ich will weiter berichten. 10 Jahre lang habe ich die Lateinschule besucht in Schleusingen, einer kleinen Stadt in der Nähe meines Geburtsortes. Dann ging ich, damals 22 Jahre alt, nach Königsberg, die Rechtswissenschaft zu studieren. Es war weit zu reisen, aber ich entging damit dem gräulichen Krieg, der unser Vaterland verwüstete. Ich entrann den Schrecknissen des Krieges, wurde aber beinahe ein Opfer des großen Brandes, der all meine Habe vernichtete und mich zum Bettler machte.
1: Armer Mann, brachte Sie das nicht zur Verzweiflung?
2: Als ich in der großen Stadt ums tägliche Brot zu ringen hatte, ohne Freund und ohne Beistand, sank mir oft der Mut. Aber der große Gott, mein himmlischer Vater, erbarmte sich meiner. Ich lernte mein Kreuz tragen und blieb so bewahrt an Leib und Seele.
1: Aber wovon lebten Sie denn?
2: Von der Gabe Gottes. Sie müssen nämlich wissen, dass ich ein Poet bin. Und Sie haben wohl auch gehört, dass ich die Fähigkeit im Violoncello spielen habe. Und so fand ich nach und nach Wohltäter und Freunde, die mir halfen, wenn mein Brot auch oft kärglich genug war.
1: Und Sie blieben in Königsberg, bis Sie nach hier kamen?
2: Ach nein. Nach 5 Jahren ging ich nach Danzig, in der Hoffnung, dort genug verdienen zu können. Als diese Hoffnung trug, ging ich weiter nach Thorn. Und da ging es mir über Erwarten gut. Gott lenkte es so, dass mich mancher gute Bekannte als Freund und Bruder aufnahm und versorgte. Doch eine feste Anstellung bekam ich auch dort nicht. Schließlich beschloss ich, in dieser Stadt zu suchen, was ich sonst nirgends fand. Als ich dann hier nach Weimar kam, schien es mir, als sagte mir eine innere Stimme: Bleib hier, hier wird Gott für dich sorgen. Aber es war gewiss nur mein eigenes Wunschdenken, denn Sie wissen ja selbst, wie es hier um mich bestellt ist.
1: Aber nun sagen Sie mir doch, was für eine Arbeit, was für eine Anstellung suchen Sie denn?
2: Wenn es Gottes Wille wäre, könnte ich wohl mein Brot mit der Feder als Schreiber verdienen.
1: Dann sind Sie also kein Musiker?
2: Ich bin's. Und ich bin's auch nicht. Ich kann spielen, so ein wenig, so zu meinem eigenen Vergnügen. Aber es reicht nicht, um mir damit ständig mein Brot zu verdienen. Diese Geige ist unter allem Irdischen mein wertvollstes Gut. Ja, mein bester Freund.
0: Liebevoll sah er bei diesen Worten zu seinem Violoncello hin.
2: Ach, Frau Johansen, ich könnte Ihnen viel erzählen von der wunderbaren Güte und Barmherzigkeit Gottes mir gegenüber. Gewiss, im Augenblick besitze ich nichts weiter zu eigen als diese alte Geige. Aber kennen Sie den Herrn Siebert? Bei ihm ist eine Schreiberstelle offen. Er will heute über meine Bewerbung um diese Stelle entscheiden und ich muss mich bei ihm vorstellen. Sie werden deshalb entschuldigen, wenn ich jetzt aufbreche.

0: Hirsch, der Pfandleiher, wohnt in einem engen, krummen Gäßchen. Spät am Abend trat ein junger Mann in sehr fadenscheinigem, weitem Mantel in den dunklen, muffigen Laden.
1: Guten Abend, Herr Neumark. Was führt Sie noch so spät zu mir? Pressiert es so sehr, dass Sie nicht warten konnten bis morgen?
2: Nein, wenn ich gewartet hätte bis morgen, wäre ich gewiss gar nicht mehr zu Ihnen gekommen. Was wollen Sie mir für dieses Violoncello geben?
1: Nun, was soll ich anfangen mit solch großer Fiedel?
2: Das wissen Sie doch ganz gut. Stellen Sie sie zunächst dahinten, in die Ecke, hinter die Kleider, wo sie niemand sieht. Und noch einmal, was wollen Sie mir dafür geben?
0: Herr Hirsch nahm sie, besah sie von allen Seiten und lehnte sie wieder an die Wand.
1: Was ich Ihnen dafür geben will? Für ein Stück Holz und ein paar alte Saiten? Ich habe schon wertvolle Geigen gesehen, Geigen mit Silber und Perlmutter. Aber hier ist nichts zu sehen als Holz.
2: Über 5 Jahre lang habe ich gespart, heller um heller. 5 Jahre lang habe ich Hunger und Not gelitten, bis ich endlich die 5 Kronen zusammen hatte, um dieses Instrument zu kaufen. Leihen Sie mir darauf 2 Kronen. Sie sollen 3 haben, wenn ich das Instrument wieder einlösen komme.
0: Der Pfandleiher schlug die Hände überm Kopf zusammen.
1: 2 Kronen! 2 Kronen! Ich bin ruiniert, wenn Sie nicht wiederkommen und es einlösen.
2: Sie wissen nicht, was mir diese Violine bedeutet. Sie ist jetzt noch mein einziges irdisches Besitztum. Mein Ein und Alles. Meine Seele. Würden Sie meine Seele nehmen?
1: Warum nicht? Würden Sie sie nicht wieder einlösen, dann hätte ich 2. 2 Seelen! Aber was soll ich damit?
2: Verzeiht, wie konnte ich so etwas sagen? Ich muss mich schämen. Meine Seele gehört ja gar nicht mehr mir, sondern meinem Heiland, der sich selbst für mich hingegeben und mich für sich erworben hat. Meine Not ließ mich diese ungeziemten Worte sagen. Und er wird, gemäß seiner Verheißung, ganz sicher zu seiner Zeit dieser Not ein Ende machen. Gewiss, es fällt mir sehr, sehr schwer, mich von meiner Geige zu trennen. Aber ich bin überzeugt, ich werde sie mir bald wieder bei Ihnen einlösen können.
1: Junger Mann, leere Worte, törichte Hoffnungen! Haben Sie mir nicht noch vor wenigen Tagen gesagt, ein reicher Kaufmann werde Ihnen zu einer Anstellung verhelfen?
2: Ja, der Herr Siebert. Ich war dann auch zur verabredeten Stunde bei ihm im Büro, aber die offene Stelle war leider kurz zuvor schon besetzt worden.
1: Sie können mir nicht die nötige Sicherheit bieten, deshalb packen Sie Ihre Geige ein und nehmen Sie sie wieder mit.
2: Herr Hirsch, ich bin fremd hier in der Stadt und völlig mittellos. Haben Sie doch bitte Erbarmen mit mir. Denken Sie bitte daran, dass auch Sie hier einmal mit Ihrem Geschäft begonnen haben und auch auf fremde Hilfe angewiesen waren und diese wohl auch erhielten. Geben Sie mir doch bitte wenigstens 1,5 Kronen.
1: 1,5 Kronen? Habe ich Ihnen nicht schon deutlich gesagt, dass ich niemals so viel Geld geben kann für ein Stück Holz und einige Enden Draht?
2: Sie sind hart. Sie sind grausam.
0: Der junge Mann war zutiefst enttäuscht. Er ergriff sein Instrument und schritt zur Tür.
1: Halt, Herr Neumark. Handel ist Handel. Ich will Ihnen 1 Krone geben.
2: 1,5. Morgen muss ich 1 Krone haben, um Essen und Obdach bezahlen zu können. Haben Sie doch bitte Erbarmen.
1: Ich habe geschworen, dass ich keine 1,5 Kronen gebe, aber aus alter Freundschaft will ich 1,25 geben. Aber verstehen Sie mich recht, mit 1/6 als Zins auf jeweils 1 Gulden pro Woche und das auf 2 Wochen. Und können Sie das nicht bezahlen, dann ist die Geige mein. Doch was soll ich anfangen mit diesem wertlosen Stück Holz? Nun, mein Angebot mache ich auch nur Ihnen.
2: Ich sehe, ich muss zustimmen, so schwer es mir auch fällt. Möge Gott sich meiner erbarmen.
0: Herr Neumark seufzte und steckte die wenigen Geldstücke in seine Manteltasche. Dann starrte er auf seine Geige und ihm kamen die Tränen.
2: Herr Hirsch, ich habe jetzt nur noch eine Bitte. Sie wissen nicht, wie schwer es mir fällt, mich von meinem Instrument zu trennen. 10 Jahre lang waren wir unzertrennliche Freunde. Es tröstete mich oft. In größter Not stand es mir bei, sprach es mir Hoffnung zu und schenkte mir neuen Mut. Von allen Mittellosen, die ihren Laden verließen, war gewiss keiner so traurig wie ich heute.
0: Seine Stimme versagte. Nach einigen Augenblicken hatte er sich wieder gefasst.
2: Nur diesen einzigen Gefallen erbitte ich von Ihnen. Es kostet Sie nichts. Lassen Sie mich noch ein einziges Mal spielen auf meiner Geige.
0: Und schon hatte er das Instrument ergriffen und wollte spielen.
1: Halt! Mein Laden sollte schon geschlossen sein seit einer Stunde. Kommen Sie morgen wieder oder lieber gar nicht?
2: Nein, heute, jetzt muss ich Abschied nehmen von ihr.
0: Und er ließ sich auf eine alte Truhe nieder und begann zu spielen. Innig, zart, zu Herzen gehend, dass der Pfandleiher wider Willen anfing zu lauschen. Nach einigen Takten Musik als Vorspiel fing Neumark an zu

0: Es ist genug, es ist genug. Aufhören, aufhören. Was sollen all die Klagetöne? Sie haben ihre Krone und ein Viertel dazu in der Tasche.
1: Aber der Spieler schien taub zu sein. Völlig versunken spielte er weiter. Plötzlich wechselte er die Tonart. Wieder einige Takte Vorspiel und erneut goss sich die Melodie nun gleich einem Strom der aus einer Nacht hervorbrechenden Zelle Sonnenlicht.

0: Das war besser, aber nun können Sie gehen. Und vergessen Sie nicht, dass Sie eine Krone und ein Viertel in der Tasche haben. Also, in 14 Tagen ist das Ding mein, wenn Sie es bis dahin nicht eingelöst haben. Aber was soll ich mit diesem großen Stück Holz machen?
1: Neumark stellte sein Violoncello behutsam in die Ecke zurück und flüsterte.
2: 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Wie Gott will, ich bin still.
3: Möchtest du eine Prinzessin sein, dann lass Jesus in dein Herz hinein und fange an, Gott hoch zu preisen. Dann wirst du ein Kind Gottes heißen.
4: König, so wird unser Gott genannt. Und damit liegt es auf der Hand, dass all die Mädchen, die sein Kind, somit Prinzessinnen noch sind. Doch musst du dann auch danach streben, so wie eine Prinzessin ja zu leben, zumal den Sünden, Schmutz und solcherlei, denn dieses schickt sich nicht dabei.
3: Ja, unser Gott ist Herr der Herren. Ihn soll die ganze Welt verehren. Er schenkt uns wunderbare Gaben und möchte uns als Kinder haben. Ist das nicht wunderbar und fein, ein richtiges Königskind zu sein? Drum danke Gott und freue dich.

0: Prinzessin sein, dann lass Jesus in dein Herz hinein und fange an, Gott hoch zu preisen. Dann wirst du ein Kind Gottes heißen.
1: König, so wird unser Gott genannt. Und damit liegt es auf der Hand, dass all die Mädchen, die sein Kind, somit Prinzessinnen noch sind. Doch musst du dann auch danach streben, so wie eine Prinzessin ja zu leben, zumal den Sünden, Schmutz und solcherlei, denn dieses schickt sich nicht dabei.
2: Ja, unser Gott ist Herr der Herren. Ihn soll die ganze Welt verehren. Er schenkt uns wunderbare Gaben und möchte uns als Kinder haben. Ist das nicht wunderbar und fein, ein richtiges Königskind zu sein? Drum danke Gott und freue dich.
3: Gott!

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Und auch heute, es ist so wichtig, weißt, wir brauchen uns einander. Wir brauchen eine Stimme des Herzens und eine Stimme des Verstandes. Wir brauchen Logik, wir brauchen Logos und wir brauchen Rema. Beides gehört zusammen. Wenn der Herr eine Frage stellt, dann hat er eine Absicht. Und Petrus wurde vom Herrn sehr stark korrigiert. Peter, hasst mich lieb, hasst mich lieb, hasst mich mehr lieb wie die alle anderen. Weißt du, hier will ich noch zeigen, worauf es wirklich ankommt. Nicht um die gewaltige Rede und gleich ich, voran wieder hochspringen, nein, sondern hast du mich lieb? Hast du mich lieb?

0: Das ist, was Gott hier sucht, nicht Perfektionismus. Der Herr sucht Liebe. Deswegen kommt erst, wenn wir miteinander zusammenarbeiten vor dem Herrn oder mit dem Herrn. Und in meiner Bibel heißt es einmal, wo der Herr das Haus nicht baut, arbeiten alle umsonst, vergeblich. Und wo der Herr die Stadt nicht bewacht, wacht der Wächter umsonst. Das ist alles für die Katz. Alles vergeblich. Gott als Partner, als Berater. Und weißt du, wir sollen lernen, dass wir nicht vergeblich arbeiten und vergeblich kämpfen, sondern wirklich, worauf kommt es beim Herrn an? Was sucht er? Und er sucht Frucht. Und einer dieser Früchte des Geistes, des Glaubens ist Liebe. Liebe, nicht die reine Wahrheit in aller Liebe. Die ist auch wichtig. Und wir brauchen uns einander, sonst kommen wir nicht weiter. Ich denke, als der Saul von Tarsus sich bekehrt, auf der Straße von Damaskus, da begegnet ihm der Herr, Saul, Saul, was verfolgst du mich? Was habe ich dir angetan? Und Herr, wer bist du? Ich bin Jesus, sagt er, den du verfolgst. Und dann ist er gleich erschrocken. Was soll ich tun? Geh in die Stadt und man wird es dir dort sagen. Verstehst du? Geh in die Stadt. Geh nach Damaskus in die Stadt. Dort wird jemand dir das sagen. Und du siehst, Saul von Tarsus wäre nie und nimmers Christ geworden. In aller Liebe, selbst wenn der Heiland ihm erscheint. Vielleicht haben Christen manchmal Jesus-Erscheinungen. Oh, das ist der Herr. Aber da muss ihm jemand sagen, was der Herr ist. Was der Herr will. Und da kommt dieser liebe Bruder Ananias rein und sagt, lieber Bruder Saul, der Herr, der dir unterwegs erschienen ist, ist auch mir begegnet und schickt mich zu dir. Ich soll dich sehend machen. Und du sollst das und das tun. Weißt du, geh in die Stadt. Weißt du, was das heißt? In jeder Stadt, damals war es nicht so, dass 50, 60, 100 oder 1000 Gemeinden in einer Großstadt waren. Weißt du, in jeder Stadt war eine Gemeinde, eine Ortsgemeinde. Geh in die Ortsgemeinde. Dort wird man dir sagen, was los ist. In Jerusalem war die Gemeinde anders als die Gemeinde in Damaskus oder in Antiochien und in Ephesus oder in Korinth. Die Korinther waren ganz wilde. Aber ich sage, jede Gemeinde ist anders. Geh in die Gemeinde und dort wird dir gesagt werden, wo es weitergeht. Warum viele Christen gar nicht wissen, wie es in ihrem Leben weitergeht, ist, weil sie nicht in der Gemeinde sind. Das ist ein großes Problem. Gott als Partner ist mein Thema. Aber das ist viel größer, als was wir sehen. Und Ananias sagt, wo es lang geht. Öffnet ihm die Augen. Sagt sogar über seine Berufung. Der Ananias hat genau gewusst, was aus diesem Burschen einmal wird. Und Gott belohnt den Gehorsam. Schau den Saul von Tarsus an. Er wartet 3 Tage lang. Er betet. Weißt du, wenn ein Jude beten kann, dann kann er wirklich beten. Aber hier betet er ganz anders. Weißt du, nicht nur ba. Verstehst du? Er betet das aus dem Herzen. Er ist blind, er sieht gar nichts. Er kann keine Gebete mehr ablesen und runterleiern. Jetzt betet er mit dem Herzen. Oh Gott, schick. Sag mir, wie es jetzt weitergeht. Und dann kommt dieser Bruder Ananias. Der Herr, der dir erschienen ist. Und dieser Bruder sagt, es ist der Herr, der dir dort erschienen ist. Weißt du, er erklärt ihm. Endlich mal, und er kapiert ja. Aber vorher war er gar nicht reif für die Offenbarung Gottes. So, Gott belohnt den Gehorsam. Und auch heute hier die Botschaft Johannes 21, Vers 7. Da sagt der andere, der den Herr Jesus lieb hat. Das ist der Herr. Das ist der Herr. Weißt du, dieser Johannes, der hat ein Liebesverhältnis zum Herrn gehabt. Auch als beim Abendmahl, wir merken hier, was da passiert. Beim Abendmahl, was dort los ist, als Jesus sagt, einer wird mich verraten und Johannes hat mitgekriegt, wer Jesus verraten wird. Denn der Herr Jesus sagt, der den Happen mit mir im eintaucht, der wird mich verraten. Und dann, aber der hat nicht verraten, wer verraten wird. Wer ist es, Herr? Wer ist es? Petrus versucht ihn rauszuquetschen. Der Johannes hat ein Liebesverhältnis zum Herrn gehabt. Manche sagen, bei diesem Abendmahl von Da Vinci, der Johannes wäre schwul gewesen. Oder Jesus und Johannes ist verhältnis. Nein, das war ein herzliches Verhältnis wie Jonathan und David. Verstehst du, von wegen schwul. Die Leute bringen alles durcheinander. Wenn 2 Männer sich einander gut verstehen, wenn 2 Frauen einander gut verstehen, ist Blödsinn. Gleich zu unterstellen, schwul. Weißt du, Ich habe auch Leute mal nach Rumänien mitgenommen auf einen Missionseinsatz, und wir haben Gott gedient. Und unsere deutschen Geschwister, die waren entsetzt. Da geht Schwester mit Schwester Hand in Hand. Da habe ich gesagt, weißt du, das ist bei denen ganz normal, dass sie sich umarmen und so sie einhängen. Nicht nur Mann und Frau, sondern Frau und Frau. Die gehen Arm in Arm. Oder auch wenn bei uns, weißt du, bei uns in unserer Gemeinde, wenn Brüder und Brüder sich umarmten, da denkt er, die sind schwul alle, verschwärzt von wegen. Liebe. Oder Schwestern und Schwestern sich umarmen. Das ist schwul. Ich sage das nur, weil ich dagegen ankämpfe, gegen diese ganzen Trends und Modeerscheinungen. Weißt du, am Schluss darfst du dir gar nichts mehr, traust dir gar nichts mehr zu. Oh, ich muss aufpassen, was denken die Leute. Nein, mir ist es vollkommen egal, was die Leute denken. Liebe ist Liebe. Verstehst du, was gut ist, gut. Und weil, Herr, und wir lesen hier von diesem Petrus, der hat den Herrn nicht erkannt. Komisch. Petrus hat den Herrn nicht erkannt, sondern Johannes. Weißt du, Johannes hatte zu Lebzeiten schon ein besonderes Verhältnis mit Jesus. Als am Kreuz schon hat er ein Verhältnis mit Jesus gehabt. Und dann hängt der Herr Jesus am Kreuz und dann sagte Johannes, die alte Frau da, die Mutter Maria, das ist jetzt deine Mutter. Und Maria, das ist jetzt dein Sohn. Du siehst, was für ein Familienverhältnis es plötzlich entsteht. Dein Sohn und deine Mutter. Partnerschaft. Es muss nicht unbedingt die leibliche Mutter sein. In meiner Bibel heißt es, eine Witwe wird 1000 Kinder haben. Stell dir mal sowas vor. Wie auch immer. Johannes hatte zu Jesus ein Liebesverhältnis. Obwohl Petrus mehr mit dem Herrn erlebte. Petrus immer dabei war. Weißt du, der geht auf dem Wasser spazieren, der erlebt den Fischfang, der erlebt alles Mögliche mit dem Heiland. Aber der hat nicht das Liebesverhältnis. Obwohl der Petrus der Draufgänger und der Anführer der ganzen Geschichte ist. Weißt du, auch nach dem Tod. Wie geht's weiter? Weißt du, dort zählt nicht, was du alles gemacht hast für den Herrn Jesus. Wie viel du gepredigt hast, wie viel du gesungen hast, wie viel du gebetet hast, wie viel Zettel du verteilt hast. Alles schön und gut. Aber weißt du, was dort zählt? Hast du ihn lieb gehabt? Hast du dich ihn lieb gehabt? Und hat der Herr dich lieb? Denn der Jünger heißt es in der Bibel, den der Herr lieb hat. Komisch, warum steht so ein Unsinn in der Bibel? Weißt du, Gott will etwas sagen. Der Jünger, den der Herr lieb hat. Und für mich ist eine große Frage, hat Gott dich lieb? Nicht, ob du ihn lieb hast, hat er dich lieb? Ja gut, ich weiß, dass Gott liebt und dass Gott jeden braucht. Aber, und ich habe vieles nachgedacht über das Leben nach dem Tod. Was nach dem Tod wirklich zählt, ist Liebe. Ist Liebe. Ist Liebe. Johannes hat den Herrn Jesus lieb gehabt und der Herr Jesus den Johannes. Und anscheinend, vermutlich oder offenbar, hat Jesus den Petrus nicht so sehr geliebt wie den Johannes. Ich bin traurig. Verstehst du? Obwohl er mehr getan hat. Bekehrt 3000 Leute in Jerusalem. Und sogar sein Schatten die Kranken heilt. Aber der hat anscheinend den Johannes nicht so lieb gehabt. Nicht so geliebt wie den Petrus nicht so geliebt wie den Johannes. Und Petrus war doch so aktiv für die Sache Jesu, so besorgt um Jesus. Oh Herr, das widerfahre dir nicht. Verstehst? Und dann hat er den Teufel noch gehabt. Weißt du, wir können so für Jesus eifern, so uns für Jesus einsetzen und so gut über Jesus reden. Herr, das widerfahre dir nicht, das Beste für Jesus wollen. Und doch nicht lieb haben. Er war sogar bereit, für Jesus zu sterben. Der Wille war da. Hat einen Dolch mitgenommen und haut dem Malchus das Ohr ab. Wäre sogar selbst gleich ins Gefängnis gekommen. Oder gleich mitgekreuzigt worden. Er war tapfer. Aber der hat den Herrn Jesus nicht so lieb gehabt. Denk drüber nach. Denk drüber nach. Es ist die gleiche Geschichte in der Bibel. Martha und Maria. Weißt du, wenn nur die Maria bei Jesus gewesen wäre oder mit Jesus gegangen wäre, da wäre der Heiland verhungert. Hätte es nicht überlebt. Verstehst du? Oh, süßer Heiland, lieber Jesus, Halleluja. Oder der Martha wäre Jesus, hätte damals in Bethanien nicht überlebt. Und weißt du, das sind zwei Charaktere, zwei Typen, zwei Lebensprinzipien, die gleiche Geschichte. Die Martha war die Fleißige. Und so, sie hat für das irdische Leben Jesu gesorgt. Und die Maria hat sich nur ihn angehimmelt. Angehimmelt. Süße Jesus. Sweet Jesus. Verstehst du? Die gleiche Geschichte. Und dann springt sie raus und sagt, Meister, sag doch meiner Schwester, die soll mir auch in der Küche helfen. Martha und Maria, diese Geschichte. Maria hat nichts für Jesus getan, nur ihn angehimmelt, nur ihn angebetet. Bitte. Aber dann sagt der Heiland, Maria hat das gute Teil erwählt und das soll von ihr nicht genommen werden. Warum? Die Liebe ist bei Jesus zählen, nicht wie viel du brutzelst und was du alles für den lieben Gott machst oder für den Heiland machst oder für die Gemeinde machst oder für die Geschwister machst oder für die Flüchtlinge machst. Was hast du für Jesus gemacht? Was bei Jesus wirklich zählt? Und zwei Jünger hier, Johannes und Petrus, zwei Frauen hier, ist das immer das Gleiche? Was ist das Verhältnis? Ist das Liebesverhältnis? Beides ist wichtig. Das eine ist irdisch und das andere ist himmlisch und geistlich und jenseitig, ewig. Beide haben den Herrn Jesus lieb gehabt, die Martha genauso lieb wie die Maria, denn sie hat für den Herrn Jesus gesorgt. Und beide sind seiner Liebe würdig. Und seine Jünger und Jüngerinnen hier, beide folgen dem Herrn Jesus, beide dienen dem Herrn Jesus, beide sind für Jesus da. Und doch ist ein Unterschied. Wie wird es sein, wenn du im Himmel bist? Wirst du Martha dort sein oder Maria? Sie hat das gute Teil erwählt. Wirst du dort Petrus oder Johannes sein? Wirst du dort Deborah sein oder wirst du der Barak sein? Verstehst du? Große Herausforderungen. Beide sind von Jesus berufen, beide opfern sich für Jesus auf, beide stellen zwei Lebensformen dar. Ich bewege hier eine Sache, verstehst du, es geht um das zukünftige Leben. Mir ist egal, was ihr hier macht, macht, was ihr wollt. Aber mir geht's, wie geht's mit euch drüben, verstehst du? Wie geht's mit euch drüben? Eines Tages ist die Zeit abgelaufen, so wie dieser Josef Hetschkoch schreibt, verstehst, wach auf, die Zeit läuft, die Zeit rennt, ganz schnell. Und plötzlich wirst du alt und plötzlich bist du nicht mehr da. Bin ich nicht mehr da, ist die Gemeinde nicht mehr da. Verstehst, hat sich so viel verändert. Weißt du, im Laufe der Zeit verändert sich so viel. So, beide stellen zwei verschiedene Lebensformen dar. Das Leben dieser Welt und das zukünftige Leben, das ewige Leben, die Arbeitswelt. Weißt du, da müssen wir arbeiten, Martha sein, da muss ich fleißig sein, da muss ich mein Bestes geben. Das ist mein Leben hier, jetzt gerade im Augenblick. Meine Frau ist im Himmel, die singt Halleluja wahrscheinlich. Oder auch nicht, ich weiß gar nicht, was sie macht. Verstehst du, aber, weißt du, ich muss aber hier mich abstrampeln. Ich muss mich hier abstrampeln. Weißt du, der eine lebt ein Leben in Ruhe und der andere lebt sein Leben in Sorge, in Anfechtung, Kämpfe, der eine ist in der Seligkeit, Maria, das ist das gute Teil, das soll von ihr nicht genommen werden. So, das Leben in dieser Zeit und das Leben in der Ewigkeit, das sind zwei Paar Stiefel und beide sind wichtig, beide gehören dazu, auch für mich, für jeden von uns. Einmal läuft unsere Uhr ab, bei Jesus, weißt du, für die Ewigkeit, für den Himmel, fürs Jenseits, da zählt nur eines: die Liebe. Hast du mir aus Liebe gedient? Hast du mir aus Liebe vertraut? Hast du mir aus Liebe gegeben, den Zehnten, das Opfer oder was auch immer ist? Bist du aus Liebe zur Versammlung gegangen und nicht, weil du musst? Ich muss gar nichts. Und du musst auch gar nichts. Kannst bleiben lassen. Dein Leben geht genauso weiter, wenn du bleiben lässt. Aber aus Liebe. Was? Lies Korinther 13. Was alles ist, was nützt das ganze Weissagen, was nützt das ganze Prophezeien, was nützt das ganze Gesundbeten, was nützt das ganze Hokuspokus in aller Liebe? Verstehst? Was wirklich zählt, ist unterm Strich Liebe. Liebe. Liebe. Was bleibt? Es zählt nicht, wie viel Geld du gespart hast und wie viel du erwirtschaftet hast, wie viel Erfolg du hattest, was für einen Titel du hattest. Schau doch auf den Friedhof. Wie viele Professoren, Doktor, Doktor, Doktor. Das sind alles nur Hammeln, die dort liegen, in aller Liebe. Verstehst du? Da zählt es nicht mehr, das ganze Wissen. Und hätte ich alle Weisheit dieser Welt und hätte der Liebe nichts, wäre ich nur tönendes Erz. Nur eine Glocke. In dieser Welt, in diesem Leben zählt, das zählt der Einsatz für Jesus. Gewiss, das ist wichtig. Verstehst du, wir müssen Prüfungen bestehen hier. Das gehört dazu. Wir müssen hier kämpfen, treu sein, uns bewähren, uns behaupten sogar. Das müssen wir. Hier zählt Zuverlässigkeit, hier zählt so vieles. Aber was drüben zählt, ist die Liebe. Und hätte ich der Liebe nicht. Weißt du, sogar das in Matthäus 25, das ist ganz Verrücktes. Dort steht es, weißt du, an jedem Tage werden Leute vor Jesus stehen und dann sagt Jesus, ich kenne euch nicht. Wo kommt ihr her? Aus Berlin? Ollenhauer Straße 15? Oder Nazareth-Kirchstraße 51? Oder vom Leopoldplatz? Wo kommt ihr her? Ich kenne euch nicht. Hör mal, das muss ein Schock sein für manche. Und wird ein Schock sein. Wo kommt ihr her? Und sagte, Herr, hast du nicht gesehen? Wir haben Hungrige gespeist. Wir haben nach Russland Hilfsgüter transportiert. Wir haben das und das und das und das gemacht. Und du kennst uns nicht. Und dann sagt Jesus, was ihr einer meiner geringsten Brüder und Schwestern natürlich auch getan habt, das habt ihr mir getan. Aber dann stehen da diese Leopoldler, die Nazarener und was weiß ich, wie sie alle heißen, wo sie alle herkommen. Ja, Herr, wo warst du nackt? Wo warst du hungrig? Wo warst du durstig? Ja, was sie den geringsten einem gemacht hat. Wo warst du krank? Und wir haben dich nicht besucht. Und dann, was ihr einer der geringsten meine Brüder getan habt, nicht den Flüchtlingen und nicht den Pennern, Entschuldigung, verstehst du, nicht irgendwelchen armen Menschen irgendwo, nein, meinen Brüdern. Wie hast du deine Geschwister behandelt? Deine eigenen Geschwister. Und das zählt bei Gott in der Ewigkeit. So, beide, Maria und Martha, sie haben nichts Böses oder Übles getan. Sie haben, und zwischen den beiden war auch nichts Böses. Ein bisschen, was, die Martha war ein bisschen Groll gehabt. Sag doch meinem Meister, meiner Schwester, dass sie ein bisschen mir mithilft beim Abwaschen oder beim Kochen. Weißt du, und das war damals alles Handarbeit, das war nicht so einfach. Das war also schon Kneten und Stampfen und was weiß ich, wie sie da gebacken haben und dann Schnipseln. So. Und beide Frauen haben Jesus aufgenommen und die haben noch einen Bruder gehabt, Lazarus, der Gottvertraute. Verstehst du, was der blieb, weiß ich nicht. Vielleicht hat er geschlafen gerade. In aller Liebe, denk drüber nach. Aber zwischen den beiden Frauen, es geht jetzt um diese beiden Charaktere, Temperamente. Und sie waren zwei ehrbare Lebensentwürfe. Beide sind geradlinig gewesen, beide haben ihre Arbeit getan. Aber die eine ruhte, die eine hat Frieden gehabt. Die eine hat wirklich Kontakt mit der Seele und dem Geist gesucht. Das eine Leben war frei von Hetze. Weißt du, es ist schön, so ein Leben zu führen, frei von der Hetze. Alles hat seine Zeit, steht einmal im Prediger. Alles hat seine Zeit. Maria, die ruhige, die anbetungsvolle, die liebenswürdige. Aber der Heiland wäre verhungert. Stell dir mal vor, ich würde nichts tun. Ja, die Predigt muss weitergehen, die Versammlung muss weitergehen. Ich kann mir nicht leisten und einfach so Larifari einfach gehen lassen, komm, nur einen Gottesdienst oder alle vier Wochen mal einen Gottesdienst zu halten. Das könnte ich machen. Ich kenne Pastoren, die das nur machen und dabei 2500 Euro kassieren in der Staatskirche. Weißt du, die sind verbeamtet. Aber in meinem Herzen brennt ein Feuer. Mir geht's wie dem Barak. Ich muss, aber ich bin vielleicht nicht so gerade in Form, da brauche ich diesen Heiligen Geist, diese Deborah. Maria lebt für eine andere Welt und Martha lebt für diese Welt. Und deshalb ist, wir brauchen beide Mädels, Martha und Maria. Und das, was wirklich zählt, ist, dass wir Jesus beim Wort nehmen, das ist wichtig, dass wir die Worte bewahren und auch wie die Mutter Maria die Worte in ihrem Herzen bewegt, nachdenkt. Was hat er jetzt gesagt? Was hat er gewollt? Was hat er sich vorgenommen? Weißt du, wir müssen die Worte verstehen. Das ist so wichtig, dass wir es verstehen. Aber wir müssen auch sie umsetzen. Was nützt es, ich verstehe so voll, mein Kopf platzt. Aber ich setze so wenig um. Und die Frage ist, was setzt du um hier in dieser Welt, in diesem Leben? Weißt du, wir haben das natürliche Leben und wir haben das geistliche Leben. Wir brauchen die natürliche Speise und wir brauchen die geistliche Speise, ihr Lieben. Und es war Johannes, der Jünger, der sich im Besonderen sich um den Herrn Jesus gekümmert hat. Und der ist der Einzige geblieben, der sogar Jesus am Kreuz noch blieb. Zum Kreuz gehalten hat, sich nicht geschämt hat, sich nicht blamiert hat und sagt, egal was ihr denkt. Er hat seinen Herrn Jesus verstanden. Und die Frage ist, verstehst du deinen Jesus? Jesus, dieser Johannes war sogar im Hof des hohen Priesters und der ging rein. Und Petrus sagt, ja, wenn du das kannst, dann gehe ich auch mit rein. Und er hat den Herrn verleugnet. Der war nicht stark genug. Der Johannes konnte das verkraften, wie der dann ausgepeitscht wurde, verhört wurde, angespuckt wurde. Und was weiß ich, dass man seine Kleider ihm vom Leib gerissen hat. Der Johannes ging mit im Hof des hohen Priesters. Lies diese Geschichte. Der ist viel weiter gegangen als Petrus. Und der Petrus, der ist durchgedreht. Da heißt es, er wärmte sich am fremden Feuer, wo er gar nicht hingehörte. Wo er dem gar nicht gewachsen war. Und dann kommt das Mädchen, oh, du warst auch doch dabei. Du siehst, der war feige. Du warst auch dabei. Und sagt, nein, nein, nein. Und dann sagt er etwas, und das ist die große Frage, was hat Petrus wirklich verraten, verleugnet oder was weiß ich? Ich kenne diesen Menschen nicht. Weißt du, Petrus hat diesen Jesus nicht mehr erkannt. Der so machtlos steht, gefesselt steht, ausgepeitscht wird, der so angespuckt wurde, Speichel läuft runter, die Dornenkrone aufgesetzt. Petrus hat gesagt, das ist nicht mein Jesus. Das ist nicht mein Jesus. Entsetzlich. Johannes hat das alles mit angeguckt. Im Hof des Pilatus und dann im Hof des hohen Priesters. Und dann, als Jesus dort am Ufer steht und die Fische schon gebrutzelt sind und Brot schon gebacken sind, das ist der Herr. Du siehst, er kannte den gekreuzigten Herrn und er kannte den auferstandenen Herrn. Ein Geheimnis. Es war Johannes, der an Jesu Brust lag, seinen Pulsschlag spürte und die bewusste Liebe zum Herrn. Er erkannte den Herrn hinter dem Wunder. Weißt du, so viele Christen erleben am laufenden Band Wunder, Gebetserhörungen. Wir sprechen ja über das Gebet immer wieder im Monat August. Die erleben Wunder, aber die merken nicht, dass der Herr das getan hat. Das verstehst du? So wie diese eine Frau hier am Flughafen, das will ich nie vergessen, ist mir durch Markt und Bein gegangen. Dann stehe ich und ich sehe, wie diese Frau guckt und guckt und guckt und keinen Durchblick hat. Und dann sage ich, was suchen Sie? Dann sage ich, was da oben geschrieben steht, was sie da sucht. Dann sagt sie, der Herrgott hat sie geschickt. Verstehst du? Das ist ein Wunder wieder für mich. Der Herrgott hat dich geschickt. Weißt du, wir müssen sehen, in jeder Kleinigkeit, in belanglosen Dingen, überall steckt der Herr drin. Aber wir müssen den Herrn richtig kennen, so wie dieser Johannes. Das ist der Herr. Hinter der Lösung des Problems, hinter der Gebetserhörung. Weißt du, die Liebe muss das verstehen und nicht nur der Verstand. Die Liebe sieht und versteht die ganzen Zusammenhänge. Die Liebe erkennt den Herrn Jesus Christus. Hast du ihn wirklich lieb? Hat er dich lieb? Mit der Liebe zu Jesus steht und fällt alles. Was mit der Liebe zu Jesus? Verstehen wir die Geheimnisse des Lebens, auch die Widerwärtigkeiten, auch wie der Jesus da im Hof steht und verhört wird, geschlagen wird, verachtet wird, verhöhnt wird. Die Liebe hat den Durchblick. Und das ist, was wir brauchen, geöffnete Augen. Wie singen wir einmal von Hiob, oder das ist ein Gotteswort in dem Hiob selber. Bisher habe ich nur von Hören und Sagen dich vernommen, aber nun hat mein Auge dich gesehen. Verstehst du? Und wo war das? Als er auf dem Boden kroch und sich kratzte und Beulen hatte und alles verloren hatte und arm war. Und nun hat mein Auge dich gesehen. Ich liebe dich, Herr, ich werde dir nicht absagen. Weißt du, seine Frau kam und sagt, sag doch ab, bringt doch nichts, kündige ihm. Erst wenn das geistige Auge ihn gesehen hat, ist man glücklich und selig. Ich weiß, dass mein Erlöser lebt. Halleluja. Eigentlich steht Jesus hinter jeder Lösung unseres Problems, hinter jeder Gebetserhörung, hinter jedem Segen. Nur, man erkennt ihn nur, wenn man ihn wirklich liebt. Das war der Herr. Das war der Herr. Simon Petrus, nun als er hörte, dass es der Herr war, gürtete schnell sein Oberkleid um, und damit er nicht unbekleidet sei, und warf sich im See. Weißt du, die anderen Jünger kamen auch mit dem Boot. Der ist schon gleich rüber geschwommen, als er merkte, es ist der Herr. Andere springen gleich mit. Und es gibt auch Leute, die sind gemütlich, die kommen mit dem Schiff rüber. Weißt du, aber Petrus will mit paddeln. Schnell zum Heiland, schnell zum Heiland. Er strengt sich an, um zu Jesus zu kommen. Und du siehst, da ist das große Problem. Viele Christen strengen sich wahnsinnig an, um zu Jesus zu kommen. Springen gleich ins Wasser. Es ist der Herr. Ja, wir sollen uns Zeit lassen. Uns gemütlich. Weißt du, ich komme schon mit dem Ruderboot zum Heiland. Und wir sehen, jeder ist anders. Und das will ich auch hier ganz klar betonen in der Gemeinde. Jeder ist anders. Du willst krabbeln, was? Ja. Aber wir merken hier, der eine sitzt im Boot und der andere will schwimmen. Und der andere sagt, es ist der Herr. Und der Herr steht am Ufer und erwartet und empfängt schon an uns. Weißt du, was mir groß geworden ist, was ich heute Morgen auch noch sagen müsste? Weißt du, wir sollten Gott als Partner haben und wir sollten erlauben, dass jeder anders ist. Jeder ist anders. Jedem sich selbst überlassen, wer es macht, ob er ins Wasser springt oder im Ruderboot wartet, bis der Heiland am Ufer uns empfängt und sagt, komm raus. Weißt du, du solltest jedem selbst überlassen, wie er sein Leben gestaltet, was er kocht, ob er vegetarisch oder was weiß ich, was er isst. Weißt du, jeder hat eine persönliche Note. Und jeder in der Nachfolge Jesu gestaltet sein Leben selbst, wie er das macht. Das solltest du jedem Einzelnen selbst überlassen. Und nicht sagen, der muss genauso werden wie ich. Nein, der muss so werden wie Jesus. Das ist der Schlüssel. Das ist der Einstieg. So werden wir Jesus. Und jeder hat eine andere individuelle Ausgestaltung der Nachfolge. Der eine betet jeden Morgen um 3 Uhr bis 5 Uhr. Verstehst du? Er betet. Und der andere schläft und schnarcht. Verstehst du? Und der andere betet vielleicht gar nicht. Du sagst ja, Bruder, mal tut es. Was sagst du? Der andere betet gar nicht. Doch, ich bete. Auch wenn ich gar nicht bete. Weißt du? Aber ich bete, wenn es wirklich das Haus brennt. Dann hole ich die Feuerwehr. Dann mache ich das Richtige. Weißt du, jeder ist anders gelagert. Der andere springt ins Wasser und paddelt und der andere wartet, bis es ans Ufer kommt. Jeder ist anders. Jeder hat eine persönliche Note. Jeder ist anders. Aber was bei allen und grundsätzlich beim Herrn Jesus zählt, ist die Liebe. Ohne der Liebe brauchst du nicht versuchen, in den Himmel zu kommen. Die Liebe ist größer als alles. Himmlischer Vater, ich danke dir für dein Wort. Ich danke dir, dass du uns die Augen öffnest, worauf es kommt, Herr. Du willst unser Partner sein, du willst unser Freund sein, du willst unser Heiland und Erlöser sein, unser Priester, Prophet und König, Halleluja. Du willst unser Leben bestimmen und dirigieren, aber wir sollen auch die Freiheit dem anderen lassen, dem anderen Bruder, der anderen Schwester. Herr, jeder ist anders, jeder ist individuell, aber ich bitte um eines, schenk, dass wir alle die erste Liebe haben, die Liebe zu Jesus, Halleluja. Die Liebe, die du uns erzeigt hast, du hast uns geliebt, als wir noch Sünder waren, du hast uns vergeben, du hast uns angenommen, so wir waren, so lumpend, verkommen, vergammelt, Herr Jesus, und du hast uns zu Söhnen und Töchtern Gottes gemacht. Herr Jesus, wir sollen miteinander Gehilfen des Glaubens sein, Gehilfen zur Freude sein. Wir sollen einander dienen in der Gnade, die du uns schenkst, in der Kraft, die du uns schenkst. Und einfach so wie die Deborah, wenn du mitgehst, dann gehe ich auch mit. Heiliger Geist, wenn du mitmachst, und dass wir nichts anderes tun, als nur das, was du uns anleitest, was du uns vorgibst, was du uns weissagst und was du uns offenbarst. Heiliger Geist, hilf uns, dass jeder so seinen Platz im Reich Gottes findet. Die Deborah, der Barak, der Johannes, der Petrus, die Martha, die Maria. Jeder hat so eine Aufgabe. Halleluja. Und wir wollen einfach gemeinsam dir dienen. Und du hast uns lieb. Und du hast auch den Lazarus lieb gehabt. Denn Dein Wort sagt, der Lazarus, den der Herr lieb hat, der ist krank, der schläft, und als er am Grab steht, weint er sogar über diesen Lazarus. Herr Jesus, du siehst auch der Lazarus, der nicht viel konnte, den hast du lieb gehabt. Ich danke dir, dass du jeden Einzelnen lieb hast, aber schenk uns eine große Liebe zu dir, ganz besonders, lieber Heiland. Danke dir dafür. Sei gesegnet an diesem Tag. Und lieber Heiland, segne auch heute Abend diese Versammlung mit Josef Hetschkock. Ich bitte dich von ganzem Herzen. Amen.
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1: Kapitel 22. Und die Einwohner von Jerusalem machten Ahasja, Jorams jüngsten Sohn, zum König an seiner Stadt. Denn die streifende Rotte, die mit den Arabern ins Lager gekommen war, hatte die älteren Söhne alle erschlagen. Darum wurde Ahasja König, der Sohn Jorams, des Königs von Juda. 22 Jahre alt war Ahasja, als er König wurde, und er regierte ein Jahr zu Jerusalem. Seine Mutter hieß Athalia, die Tochter Omris. Und auch er wandelte in den Wegen des Hauses Ahab, denn seine Mutter hielt ihn dazu an, gottlos zu sein. Darum tat er, was dem Herrn missfiel, wie das Haus Ahab, denn sie waren seine Ratgeber nach seines Vaters Tod, ihm zum Verderben. Er wandelte nach ihrem Rat, denn er zog hin mit Joram, dem Sohn Ahabs, dem König von Israel, in den Kampf nach Ramoth in Gilead gegen Hazael, den König von Aram. Aber die Aramäer verwundeten Joram, so dass er umkehrte, um sich in Jezreel heilen zu lassen, von den Wunden, die ihm bei Rama geschlagen waren, als er mit Hazael, dem König von Aram, kämpfte. Und Ahasja, der Sohn Jorams, der König von Juda, zog hinab, um Joram, den Sohn Ahabs, in Jezreel zu besuchen, weil er krank lag. Denn es war von Gott über Ahasja zu seinem Verderben beschlossen, dass er zu Joram käme. Und als er kam, zog er mit Joram aus gegen Jehu, den Sohn Nimschis, den der Herr gesalbt hatte, um das Haus Ahab auszurotten. Als nun Jehu die Strafe am Hause Ahab vollzog, traf er auf einige Obere aus Juda und auf die Söhne der Brüder Ahasjas, die Ahasja dienten, und er tötete sie. Und er suchte Ahasja, und man fing ihn in Samaria, wo er sich versteckt hatte, und er wurde zu Jehu gebracht. Der tötete ihn, und man begrub ihn. Denn sie sprachen, er ist Josaphats Sohn, der von ganzem Herzen den Herrn suchte. Und es war niemand mehr aus dem Hause Ahasjas, der zum Königtum tüchtig war. Als aber Athalia, die Mutter Ahasjas, sah, dass ihr Sohn tot war, machte sie sich auf und brachte um alle vom königlichen Geschlecht im Hause Juda. Aber Joschabat, eine Königstochter, nahm Joas, den Sohn Ahasjas, und stahl ihn aus der Mitte der Söhne des Königs, die getötet wurden, und brachte ihn mit seiner Amme in die Bettenkammer. So verbarg ihn Joschabat, die Tochter des Königs Joram, die Frau des Priesters Jojada, denn sie war Ahasjas Schwester, vor Athalia, so dass er nicht getötet wurde. Und er war bei ihnen im Hause Gottes versteckt 6 Jahre, solange Athalia im Lande Königin war. Aber im 7. Jahr fasste Jojada Mut und schloss einen Bund mit den Hauptleuten über 100, nämlich mit Asaria, dem Sohn Jerohams, Ismael, dem Sohn Johanans, Asaria, dem Sohn Obeds, Maaseia, dem Sohn Adajas, und Elishaphat, dem Sohn Sichris. Die zogen umher in Juda und brachten die Leviten aus allen Städten Judas zusammen und die Häupter der Sippen in Israel, dass sie nach Jerusalem kämen. Und die ganze Gemeinde schloss einen Bund im Hause Gottes mit dem König. Und Jojada sprach zu ihnen, siehe, des Königs Sohn soll König sein, wie der Herr den Söhnen David zugesagt hat. So sollt ihr nun tun. Ein Drittel von euch, den Priestern und Leviten, die am Sabbat ihren Dienst antreten, soll Wache halten an den Toren, und ein Drittel im Hause des Königs und ein Drittel am Grundtor. Aber alles Volk soll in den Vorhöfen am Hause des Herrn sein, und dass niemand in das Haus des Herrn gehe. Nur die Priester und die Leviten, die Dienst tun, die sollen hineingehen, denn sie sind heilig. Und alles Volk tue nach dem Gebot des Herrn. Und die Leviten sollen sich rings um den König herumstellen, ein jeder mit seiner Waffe in der Hand. Und wer in das Haus des Herrn geht, der sei des Todes. Und sie sollen um den König sein, wenn er aus- und eingeht. Und die Leviten und ganz Juda taten, wie der Priester Jojada geboten hatte. Und ein jeder nahm seine Leute, die am Sabbat antraten, samt denen, die am Sabbat abtraten. Denn der Priester Jojada ließ die Abteilungen nicht auseinandergehen. Und der Priester Jojada gab den Hauptleuten über 100 die Spieße und Schilde und Waffen des Königs David, die im Hause Gottes waren, und stellte alles Volk auf, einen jeden mit seiner Waffe in der Hand, von der rechten Seite des Hauses im Süden bis zur linken Seite im Norden vor dem Altar und dem Hause um den König herum. Und sie führten den Sohn des Königs heraus und setzten ihm die Krone auf und gaben ihm die Ordnung und machten ihn zum König. Und Jojada und seine Söhne salbten ihn und sprachen, es lebe der König. Als aber Athalia das Geschrei des Volks hörte, das herzulief und den König umjubelte, ging sie zum Volk in das Haus des Herrn. Und sie sah, und siehe, der König stand an seiner Stätte im Eingang, und die Oberen und die Trompeter um den König. Und alles Volk des Landes war fröhlich, und man blies die Trompeten. Und die Sänger mit allerlei Saitenspiel standen da und gaben das Zeichen zum Jubel. Da zerriss Athalia ihre Kleider und rief, Aufruhr, Aufruhr. Aber der Priester Jojada gebot den Hauptleuten über 100, die über das Heer gesetzt waren, führt sie zwischen den Reihen hinaus, und wer ihr nachfolgt, den soll man mit dem Schwert töten. Denn der Priester hatte befohlen, man sollte sie nicht töten im Hause des Herrn. Und sie legten die Hände an sie, und als sie zum Eingang des Rosttors kamen am Hause des Königs, töteten sie sie dort. Und Jojada schloss einen Bund zwischen dem Herrn und dem ganzen Volk und dem König, dass sie des Herrn Volk sein sollten. Da ging das ganze Volk in das Haus Baals und brach es ab, und seine Altäre und Bilder zerbrachen sie und töteten Mattan, den Priester Baals, vor den Altären. Und Jojada bestellte die Ämter am Hause des Herrn aus den Priestern und den Leviten, die David für das Haus des Herrn verordnet hatte, dem Herrn Brandopfer zu bringen, wie es geschrieben steht im Gesetz des Mose, mit Freuden und mit Liedern nach Davids Weisung. Und er stellte Wachen an die Tore am Hause des Herrn, dass niemand hineinkäme, der sich an irgendetwas unrein gemacht hatte. Und er nahm die Hauptleute über 100 und die Mächtigen und die Herren im Volk und alles Volk des Landes und führte den König vom Hause des Herrn hinab. Und sie zogen durch das obere Tor in das Haus des Königs und ließen den König sich auf den königlichen Thron setzen. Und alles Volk des Landes war fröhlich, aber die Stadt blieb still, obwohl Athalia mit dem Schwert erschlagen war. Joas war 7 Jahre alt, als er König wurde, und er regierte 40 Jahre zu Jerusalem. Seine Mutter hieß Zibja aus Beerseba. Und Joas tat, was dem Herrn wohlgefiel, solange der Priester Jojada lebte. Und Jojada nahm 2 Frauen für Joas und erzeugte Söhne und Töchter. Danach nahm sich Joas vor, das Haus des Herrn zu erneuern, und versammelte die Priester und Leviten und sprach zu ihnen, zieht hin in alle Städte Judas und sammelt Geld aus ganz Israel, um jährlich das Haus eures Gottes auszubessern und eilet, solches zu tun. Aber die Leviten eilten nicht. Da rief der König den hohen Priester Jojada und sprach zu ihm, warum hast du nicht Acht auf die Leviten, dass sie von Juda und Jerusalem die Steuer einbringen, die Mose, der Knecht des Herrn, und die Gemeinde für die Stiftshütte zu sammeln, Israel geboten haben. Denn die gottlose Athalia und ihre Söhne haben das Haus Gottes verfallen lassen, und alles, was dem Hause des Herrn geheiligt war, haben sie an die Baale gebracht. Da befahl der König, dass man eine Lade machte, und man stellte sie außen ins Tor am Hause des Herrn. Und sie ließen in Juda und Jerusalem ausrufen, dass man dem Herrn die Steuer bringen solle, die in der Wüste von Mose, dem Knecht Gottes, auf Israel gelegt war. Da freuten sich alle Oberen und alles Volk und brachten's und warfen's in die Lade, bis sie voll wurde. Und wenn man die Lade durch die Leviten zur Verwaltung des Königs brachte, und man sah, dass viel Geld darin war, so kam der Schreiber des Königs und der Beauftragte des hohen Priesters, und man schüttete die Lade aus, und sie trugen sie wieder hin an ihren Ort. So taten sie alle Tage und brachten viel Geld zusammen. Und der König und Jojada gaben es den Werkmeistern, die am Hause des Herrn arbeiteten. Diese stellten Steinmetzen und Zimmerleute an, um das Haus des Herrn zu erneuern, und auch Meister in Eisen und Kupfer, um das Haus des Herrn auszubessern. Und die Werkmeister sorgten dafür, dass durch sie die Ausbesserung fortschritt, und so stellten sie das Haus Gottes nach seinem alten Maß wieder her. Und als sie es vollendet hatten, brachten sie das übrige Geld vor den König und Jojada. Davon machte man Geräte für das Haus des Herrn. Geräte für den Dienst und für die Brandopfer, Löffel und goldene und silberne Geräte. Und sie opferten Brandopfer im Hause des Herrn alle Zeit, solange Jojada lebte. Und Jojada ward alt und lebenssatt und starb und war 130 Jahre alt, als er starb. Und sie begruben ihn in der Stadt Davids bei den Königen, weil er an Israel und an Gott und seinem Hause wohlgetan hatte. Und nach dem Tode Jojadas kamen die oberen Judas und huldigten dem König. Da hörte der König auf sie. Und sie verließen das Haus des Herrn, des Gottes ihrer Väter, und dienten den Bildern der Aschera und den Götzen. Da kam der Zorn über Juda und Jerusalem um dieser ihrer Schuld willen. Der Herr aber sandte Propheten zu ihnen, dass sie sich zum Herrn bekehren sollten, und die ermahnten sie, aber sie nahmen's nicht zu Ohren. Und der Geist Gottes ergriff Sacharja, den Sohn des Priesters Jojada. Der trat vor das Volk und sprach zu ihnen, so spricht Gott. Warum übertretet ihr die Gebote des Herrn, so dass ihr kein Gelingen habt? Denn ihr habt den Herrn verlassen, darum wird er euch auch verlassen. Aber sie machten eine Verschwörung gegen ihn und steinigten ihn auf Befehl des Königs im Vorhof am Hause des Herrn. Und der König Joas gedachte nicht an die Barmherzigkeit, die Jojada, der Vater Sacharjas, an ihm getan hatte, sondern tötete seinen Sohn. Der aber sprach, als er starb, der Herr wird es sehen und straffen. Und als das Jahr um war, zog herauf das Heer der Aramäer, und sie kamen nach Juda und Jerusalem und brachten alle Oberen im Volk um, und all ihren Raub sandten sie dem König von Damaskus. Denn obwohl das Heer der Aramäer mit wenigen Männern kam, gab der Herr ein sehr großes Heer in ihre Hand, weil Juda den Herrn, den Gott ihrer Väter, verlassen hatte. Damit vollzogen sie an Joas die Strafe. Und als sie von ihm zogen, ließen sie ihn in großer Krankheit zurück. Es machten aber seine Großen eine Verschwörung gegen ihn um der Blutschuld willen an dem Sohn des Priesters Jojada und töteten ihn auf seinem Bett, und er starb. Und man begrub ihn in der Stadt Davids, aber nicht in den Gräbern der Könige. Diese aber machten die Verschwörung gegen ihn, Sabbat, der Sohn der Schimat, der Ammoniterin, und Josabat, der Sohn der Schimrit, der Moabiterin. Aber seine Söhne und die Menge der Steuern, die er veranlasste, und der Bau des Hauses Gottes, siehe, das steht geschrieben in den Geschichten im Buch der Könige. Und sein Sohn Amazia wurde König an seiner Stadt.

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1: Kapitel 29. Hiskia war 25 Jahre alt, als er König wurde, und er regierte 29 Jahre zu Jerusalem. Seine Mutter hieß Abia, eine Tochter Zacharias. Und er tat, was dem Herrn wohlgefiel, wie sein Vater David. Er tat auf die Türen am Hause des Herrn im ersten Monat des ersten Jahres seiner Herrschaft und besserte sie aus und ließ die Priester und Leviten kommen und versammelte sie auf dem Platz im Osten und sprach zu ihnen: Hört mir zu, ihr Leviten. Heiligt euch nun, dass ihr weihet das Haus des Herrn, des Gottes eurer Väter, und tut heraus den Unrat aus dem Heiligtum. Denn unsere Väter haben sich versündigt und getan, was dem Herrn, unserem Gott, missfällt, und haben ihn verlassen und haben ihr Angesicht von der Wohnung des Herrn abgewandt und ihr den Rücken zugekehrt. Sie haben sogar die Türen an der Vorhalle zugeschlossen und die Lampen ausgelöscht und kein Räucherwerk geräuchert und dem Gott Israels kein Brandopfer im Heiligtum dargebracht. Daher ist der Zorn des Herrn über Juda und Jerusalem gekommen, und er hat sie dahingegeben zum Entsetzen und zum Erschrecken, dass man sie verspottet, wie ihr mit euren Augen seht. Denn siehe, um dessentwillen sind unsere Väter durchs Schwert gefallen und unsere Söhne, Töchter und Frauen weggeführt. Nun habe ich im Sinn, einen Bund zu schließen mit dem Herrn, dem Gott Israels, dass sein Zorn und Grimm sich von uns wende. Nun, meine Söhne, seid nicht lässig, denn euch hat der Herr erwählt, dass ihr zum Dienst vor ihm stehen sollt und dass ihr seine Diener seid und ihm Opfer bringt. Da machten sich auf die Leviten Mahat, der Sohn Amasais, und Joel, der Sohn Asarias, aus den Söhnen Kehat, aus den Söhnen Merari aber Kis, der Sohn Abdis, und Asaria, der Sohn Jehalelels, und aus den Söhnen Gerson, Joach, der Sohn Simmas, und Eden, der Sohn Joachs, aus den Söhnen Elizaphan, Shimri und Jeiel, aus den Söhnen Asaph, Zacharia und Matania, aus den Söhnen Heman, Jehiel und Simei, aus den Söhnen Jedutun, Shemaja und Uziel. Sie versammelten ihre Brüder und heiligten sich und gingen hinein, um das Haus des Herrn zu reinigen, wie der König nach dem Wort des Herrn geboten hatte. Die Priester aber gingen ins Innere des Hauses des Herrn, um es zu reinigen, und taten alles Unreine, das im Tempel des Herrn gefunden wurde, auf den Vorhof am Hause des Herrn, und die Leviten nahmen es auf und trugen es hinaus an den Bach Kidron. Mit der Weihe aber fingen sie am ersten Tage des ersten Monats an, und am achten Tage des Monats gingen sie in die Vorhalle des Herrn und weihten das Haus des Herrn 8 Tage lang. Und am 16. Tage des ersten Monats vollendeten sie das Werk. Und sie gingen hin zum König Hiskia und sprachen: Wir haben gereinigt das ganze Haus des Herrn, den Brandopferaltar und alle seine Geräte, den Tisch der Schaubrote und alle seine Geräte. Und alle Geräte, die der König Ahas, als er König war, hatte wegwerfen lassen, als er sich versündigte, die haben wir wieder aufgestellt und geweiht. Siehe, sie sind vor dem Altar des Herrn. Da machte sich der König Hiskia früh auf und versammelte die Oberen der Stadt und ging hinauf zum Hause des Herrn. Und sie brachten herzu 7 junge Stiere, 7 Widder, 7 Lämmer und 7 Ziegenböcke zum Sündopfer für das Königreich, für das Heiligtum, für Juda, und er sprach zu den Priestern, den Söhnen Aaron, dass sie

0: dem Altar des Herrn opfern sollten. Da schlachteten sie die Rinder und die Priester nahmen das Blut und sprengten es an den Altar, und sie schlachteten die Widder und sprengten das Blut an den Altar, und sie schlachteten die Lämmer und sprengten das Blut an den Altar. Und sie brachten die Böcke zum Sündopfer vor den König und die Gemeinde und legten ihre Hände auf sie. Und die Priester schlachteten sie und taten ihr Blut zur Entsündigung an den Altar, um Sühne zu schaffen für ganz Israel. Denn der König hatte befohlen, Brandopfer und Sündopfer darzubringen für ganz Israel. Und er stellte die Leviten auf im Hause des Herrn mit Zimbeln, Psaltern und Harfen, wie es David befohlen hatte, und Gad, der Seher des Königs, und der Prophet Nathan. Denn es war des Herrn Gebot durch seine Propheten. Und so standen die Leviten mit den Saitenspielen Davids und die Priester mit den Trompeten. Und Hiskia gebot, das Brandopfer auf dem Altar darzubringen. Und um die Zeit, da das Brandopfer anfing, begann auch der Gesang für den Herrn und die Trompeten und dazu die mancherlei Saitenspiele Davids, des Königs von Israel. Und die ganze Gemeinde betete an und der Gesang erscholl und die Trompeten ertönten. Und das alles währte so lange, bis das Brandopfer vollendet war. Als nun das Brandopfer verrichtet war, beugten der König und alle, die sich bei ihm befanden, die Knie und beteten an. Und der König Hiskia samt den oberen Gebot, den Leviten den Herrn zu loben, mit den Liedern Davids und des Sehers Asaph. Und sie lobten mit Freuden und neigten sich und beteten an. Und Hiskia hob an und sprach: Nun habt ihr für den Herrn eure Hände gefüllt. Tretet herzu und bringt die Schlachtopfer und Lobopfer zum Hause des Herrn. Und die Gemeinde brachte herzu Schlachtopfer und Lobopfer, dazu jeder, der willigen Herzens war, Brandopfer. Und die Zahl der Brandopfer, die die Gemeinde brachte, war 70 Rinder, 100 Widder und 200 Lämmer, dies alles zum Brandopfer für den Herrn. Es waren aber der geweihten Tiere 600 Rinder und 3000 Schafe. Aber die Priester waren zu wenig, um allen Brandopfern die Haut abziehen zu können, darum halfen ihnen ihre Brüder, die Leviten, bis die Arbeit verrichtet war. Und bis sich die Priester geheiligt hatten. Denn die Leviten waren williger gewesen, als die Priester, sich zu heiligen. Auch waren es viele Brandopfer mit dem Fett der Dankopfer und mit den Trankopfern zu den Brandopfern. So wurde der Dienst am Hause des Herrn geordnet, und Hiskia freute sich samt allem Volk über das, was Gott dem Volke bereitet hatte,
1: Kapitel 30.
0: Denn es war unvermutet schnell gekommen. Und Hiskia sandte hin zu ganz Israel und Juda, und schrieb Briefe an Ephraim und Manasse, dass sie zum Hause des Herrn nach Jerusalem kommen sollten, Passa zu halten dem Herrn, dem Gott Israels. Und der König beriet sich mit seinen Oberen und der ganzen Gemeinde in Jerusalem, das Passa erst im zweiten Monat zu halten. Denn sie konnten es nicht zur rechten Zeit halten, weil sich nicht genug Priester geheiligt hatten und das Volk noch nicht nach Jerusalem zusammengekommen war. Das gefiel dem König und der ganzen Gemeinde gut, und so beschlossen sie, durch ganz Israel von Beerseba an bis nach Dan auszurufen, dass man kommen sollte, dem Herrn, dem Gott Israels, Passa zu halten in Jerusalem. Denn es war nicht von der ganzen Menge gehalten worden, wie es geschrieben steht. Und die Läufer gingen hin mit den Briefen von der Hand des Königs und seiner Oberen durch ganz Israel und Juda nach dem Befehl des Königs und sprachen: Ihr Kinder Israel, kehret um zu dem Herrn, dem Gott Abrahams, Isaaks und Israels, so wird er sich zu den Erretteten kehren, die die Könige von Assur von euch übrig gelassen haben. Und seid nicht wie eure Väter und Brüder, die sich am Herrn, dem Gott ihrer Väter, versündigt haben, so dass er sie in die Verwüstung dahingab, wie ihr selber seht. So seid nun nicht halsstarrig wie eure Väter, sondern gebt eure Hand dem Herrn und kommt zu seinem Heiligtum, das er geheiligt hat für alle Zeit, und dienet dem Herrn, eurem Gott, so wird sich sein grimmiger Zorn von euch wenden. Denn wenn ihr euch bekehrt zu dem Herrn, so werden eure Brüder und Kinder Barmherzigkeit finden, bei denen, die sie gefangen halten, so dass sie in dies Land zurückkehren. Denn der Herr, euer Gott, ist gnädig und barmherzig und wird sein Angesicht nicht von euch wenden, wenn ihr euch zu ihm bekehrt. Und die Läufer gingen von einer Stadt zur anderen im Lande Ephraim und Manasse und bis nach Sebulon. Aber die verlachten und verspotteten sie. Doch einige von Asser und Manasse und Sebulon demütigten sich und kamen nach Jerusalem. Auch war Gottes Hand über Juda, dass er ihnen einerlei Sinn gab, zu tun, wie der König und die Oberen geboten hatten, nach dem Wort des Herrn. Und es kam viel Volk in Jerusalem zusammen, um im zweiten Monat das Fest der ungesäuerten Brote zu halten, eine sehr große Gemeinde. Und sie machten sich auf und entfernten die Altäre, die in Jerusalem waren, und alles, was man zum Räuchern braucht, taten sie weg und warfen es hin an den Bach Kidron. Und sie schlachteten das Passa am 14. Tage des 2. Monats. Und die Priester und Leviten bekannten ihre Schuld und heiligten sich und brachten die Brandopfer zum Hause des Herrn und stellten sich an ihren Platz, wie sich's gebührt, nach dem Gesetz des Mose, des Mannes Gottes. Und die Priester nahmen das Blut aus der Hand der Leviten und sprengten es, denn es waren viele in der Gemeinde, die sich nicht geheiligt hatten. Darum schlachteten die Leviten das Passa für alle, die nicht rein waren, dass sie dem Herrn geheiligt würden. Denn eine Menge Volk, vor allem von Ephraim, Manasse, Issachar und Sebulon, hatte sich nicht gereinigt und aß das Passa nicht so, wie es geschrieben steht. Doch Hiskia betete für sie und sprach: Der Herr, der gütig ist, wolle gnädig sein, allen, die ihr Herz darauf richten, Gott zu suchen, den Herrn, den Gott ihrer Väter, auch wenn sie nicht die für das Heiligtum nötige Reinheit haben. Und der Herr erhörte Hiskia und vergab dem Volk. So hielten die Kinder Israel, die in Jerusalem versammelt waren, das Fest der ungesäuerten Brote 7 Tage lang mit großer Freude. Und die Leviten und Priester lobten den Herrn alle Tage mit den mächtigen Saitenspielen des Herrn. Und Hiskia redete herzlich zu allen Leviten, die sich gut auf den Dienst des Herrn verstanden hatten. Und sie aßen das Fest über 7 Tage lang und opferten Dankopfer und dankten dem Herrn, dem Gott ihrer Väter. Und die ganze Gemeinde beschloss, noch weitere 7 Tage zu halten, und sie hielten auch diese 7 Tage mit Freuden. Denn Hiskia, der König von Juda, spendete für die Gemeinde 1000 junge Stiere und 7000 Schafe. Die Oberen aber spendeten für die Gemeinde 1000 junge Stiere und 10.000 Schafe. Auch von den Priestern hatten sich viele geheiligt. Und es freute sich die ganze Gemeinde Judas, die Priester und die Leviten und die ganze Gemeinde, die aus Israel gekommen war, und die Fremdlinge, die aus dem Lande Israel gekommen waren, und die, die in Juda wohnten. Und es war eine große Freude in Jerusalem, denn seit der Zeit Salomos, des Sohnes Davids, des Königs von Israel, war solches in Jerusalem nicht geschehen. Und die Priester und die Leviten standen auf und segneten das Volk, und ihre Stimme wurde erhört, und ihr Gebet kam in Gottes heilige Wohnung im Himmel. Und als dies alles vollendet war, zog ganz Israel, soweit es sich versammelt hatte, in die Städte Judas. Und sie zerbrachen die Steinmale und hieben die Bilder der Aschera um und brachen ab die Opferhöhen und Altäre in ganz Juda, Benjamin, Ephraim und Manasse, bis sie alles vernichtet hatten. Und die Kinder Israel zogen alle wieder heim zu ihrem Besitz in ihre Städte. Hiskia aber stellte die Priester und Leviten nach ihren Ordnungen auf, einen jeden nach seinem Amt, Priester und Leviten, für die Brandopfer und Dankopfer, dass sie dienten, dankten und lobten in den Toren des Lagers des Herrn. Und der König gab von seiner Habe seinen Anteil für die Brandopfer am Morgen und am Abend und für die Brandopfer an den Sabbaten und an den Neumonden und Festen, wie es geschrieben steht im Gesetz des Herrn. Und er sagte dem Volk, das in Jerusalem wohnte, dass auch sie ihr Teil den Priestern und Leviten geben sollten, damit diese umso besser sich an das Gesetz des Herrn halten könnten. Und als dies Wort erging, gaben die Kinder Israel reichlich die Erstlinge von Getreide, Wein, Öl, Honig und allem Ertrag des Feldes, und auch den Zehnten von allem brachten sie in Menge. Und die von Israel und Juda, die in den Städten Judas wohnten, brachten auch den Zehnten von Rindern und Schafen und den Zehnten von dem Geweihten, das sie dem Herrn ihrem Gott geweiht hatten, und legten es in Haufen zusammen. Im 3. Monat fingen sie an, es aufzuhäufen, und im 7. Monat vollendeten sie's. Und als Hiskia mit den Oberen hinging und sie die Haufen sahen, lobten sie den Herrn, sein Volk Israel. Und Hiskia befragte die Priester und Leviten wegen der Haufen. Und der Priester Asaja, der Erste im Hause Zadok, sprach zu ihm: Seit der Zeit, da man angefangen hat, die Abgaben ins Haus des Herrn zu bringen, haben wir gegessen und sind satt geworden, und es ist noch viel übrig geblieben. Denn der Herr hat sein Volk gesegnet, darum ist so viel übrig geblieben. Da befahl der König, dass man Kammern herrichten sollte am Hause des Herrn, und sie richteten sie her und taten die Abgaben, die Zehnten und das Geweihte gewissenhaft hinein. Und Vorsteher darüber wurde der Levit Kanania und als Zweiter sein Bruder Simei. Und Jehiel, Asasja, Nahat, Asahel, Jerimot, Josabat, Eliel, Jismachja, Mahat und Benaja wurden Aufseher unter Kanania und seinem Bruder Simi nach dem Befehl des Königs Hiskia und Asarias des Vorstehers im Hause Gottes. Und der Levit Kore, der Sohn Jimnas, der Torhüter am Osttor, wurde über die freiwilligen Gaben für Gott gesetzt, dass er ausgebe die Abgaben für den Herrn und das Hochheilige. Und ihm zur Seite standen Eden, Minjamin, Jeshua, Shemaja, Amaria und Shechania in den Städten der Priester, um ihren Brüdern nach ihren Ordnungen gewissenhaft auszugeben, dem Kleinen wie dem Großen, allen denen, die aufgezeichnet waren als männlich, 3 Jahre alt und darüber, allen, die in das Haus des Herrn gingen, je an ihrem Tage zu ihrem Amt und ihrem Dienst nach ihren Ordnungen. Die Priester waren aufgezeichnet nach ihren Sippen und die Leviten von 20 Jahren an und darüber nach ihrem Dienst in ihren Ordnungen. Und man zeichnete sie auf mit allen alten Frauen, Söhnen und Töchtern für die ganze Gemeinde, denn in ihrer Treue heiligten sie sich für das Heilige. Auch waren Männer namentlich bestellt für die Söhne Aaron, die Priester in dem Gebiet ihrer Städte, für jede Stadt, dass sie Anteile ausgäben allem, was männlich war unter den Priestern und allen, die als Leviten aufgezeichnet waren. So tat Hiskia in ganz Juda, er tat, was gut, recht und wahrhaftig war vor dem Herrn, seinem Gott. Und alles, was er anfing für den Dienst des Hauses Gottes nach dem Gesetz und Gebot, seinen Gott zu suchen, tat er von ganzem Herzen und es gelang.

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Liebe Familie, ich werde fortgehen. Es tut mir so leid, dass ich euch das antue, aber ich weiß keinen anderen Ausweg mehr. Ihr kennt meine Not, die der Herr in meinem Leben zugelassen hat. Ich bete doch zum Herrn, dass er mich erhört, dass er mich da durchführt. Möchte er mich durch diese Not prüfen? Möchte er, dass ich durch sie ihm näher komme? Möchte er mich durch sie auf die Knie zwingen, dass ich nachts aufstehe zu beten, dass ich faste, dass ich mich ändere? Aber ich habe dafür doch keine Kraft. Liebe Mama, lieber Papa, ich kann nicht mehr. Oft weine ich, weil ich nicht mehr weiter weiß und dann verzweifle ich. Ab und zu habe ich diese Sicherheit, dass Gott mich da durchführt, dass er will, dass ich das durchmache, um mich ihm näher zu bringen. Aber Mama, warum habe ich diese Sicherheit nur ab und zu? Warum nicht immer? Warum verlässt mich manchmal dieser Mut? Sieht Gott denn nicht, wie oft ich deshalb kaputt bin, wie oft ich mich durch diese Not von ihm entferne, nicht mehr bete, nicht mehr Bibel lese? Sieht er nicht, dass es mich oft so niederdrückt? Bitte, Mama, sag mir, warum ist das so? Sag meinen Freunden Bescheid, dass ich weggehe. Dass ich gehe, weil Gott mir nicht hilft. Dass ich ein Versager bin, dass die Welt geschafft hat, mich zu holen. Dass es mir dort leichter sein wird. Auch die Gemeinde wird es mitbekommen, dass ich weg bin. Erkläre es bitte allen, Papa. Ich liebe euch und ich weiß, dass ich euch damit sehr weh tue. Aber Gott hört mich einfach nicht. So liege ich nachts wach und im Gedanken verfasse ich diesen Abschiedsbrief. Ich weiß, dass ich dies niemals umsetzen würde. Niemals könnte ich mein geliebtes Elternhaus verlassen und einfach gehen. Aber warum spiele ich denn überhaupt mit diesen Gedanken? Wieso habe ich den Wunsch, einfach zu gehen, alles hinter mir zu lassen, einfach weg zu sein von allem? Weil ich einfach nicht mehr kann. Gott verlangt wahrscheinlich viel zu viel von mir. Er hat mir zu viel auferlegt. Ich werde abfallen. Ich werde gehen. Aber so kann doch mein Gott nicht sein. So kann dieser Gott nicht sein, der Himmel und Erde gemacht hat, der alles geschaffen hat, der mich liebt jeden Tag. Nie lässt er mich allein. So kann mein Gott nicht sein. Das kann nicht mein Gott sein. Ich liege im Bett und ich versuche, mich irgendwie zu beruhigen. Ich denke zurück und mir wird klar, dass diese Not mir auch Gutes gebracht hat, dass ich Gott durch das viele Beten und Flehen näher gekommen bin. Und ich weiß, dass jeder Christ nun mal Nöte hat und mal auch Zeiten kommen, in der es stockdunkel ist. Nur in Leid kommen wir dem Herrn näher. Und mir wird klar, ich habe mich verändert. Dass Gott vielleicht nun mal fordert, dass ich dies durchmachen muss, um im Glauben stärker zu werden. Ja, diese Not hat in mir gearbeitet und mich verändert. Aber Herr, warum ist im Moment denn alles so schlimm? Warum geht es im Moment nicht weiter? Warum bleibe ich im Moment stehen und ich kann nicht mehr? Warum, mein Herr? Ich weiß doch, dass du mich liebst. Du würdest nie sowas zulassen, um mich damit kaputt zu machen. Ich spüre doch täglich deine Hand. Nein, nein, ich werde weiterkämpfen. Gott wird mich führen. Er wird mir helfen. Er hat es in seinem Wort versprochen. Alles, was wir bitten im Glauben, das werden wir empfangen. Vor allem, wenn es etwas ist, das deinem Wille entspricht. Lass mich nicht aufhören zu kämpfen. Lass mich dir vertrauen, Vater. Ich will dir folgen. Ich will dir näher kommen, jeden Tag. Dann werde ich Kraft haben. Dann werde ich Kraft haben, diese Not zu beseitigen, zu besiegen. Und so liege ich im Bett und ich spüre, wie ich ruhiger werde. Ich verdränge alle Gedanken vom Feind, der mich drückt, der mir die Hoffnung

schaffe, diese Gedanken zu verdrängen und sagen, nein, Satan, weiche. Der Herr ist mein Hirte, er ist bei mir. Und so schlafe ich in Ruhe ein, in der Geborgenheit, dass Gott mich führen wird, dass Gott noch nie ein Kind allein gelassen hat und dass er auch mich nicht alleine lassen wird, nicht in dieser Not. Gott wird mich nicht verstoßen, ich weiß es ganz genau. Wie oft geht es einem jeden von uns so? Wie oft fühlen wir uns wie dieser eine Mensch? Wie oft denken auch wir, dass wir einfach nicht mehr weiter können? Wie dieser Mensch, der mit den Gedanken spielt, einfach alle zu verlassen, alles hinter sich zu lassen, einfach wegzulaufen, weit, weit weg zu sein, weil wir keine Kraft mehr haben. Wie oft scheint uns dies als allereinfachste Lösung

0: Der auferstandene Jesus sagt: Mir ist gegeben alle Gewalt im Himmel und auf Erden. Darum geht hin und mache zu Jüngern alle Völker. Das können wir nicht aus eigener Kraft tun. Deshalb hat Jesus versprochen: Ihr werdet die Kraft des Heiligen Geistes empfangen, der auf euch kommen wird, und werdet meine Zeugen sein. Lass uns deshalb um eine neue Erfüllung mit seinem heiligen, guten Geist beten.
1: Herr, wir brauchen deine Kraft. Ohne dich können wir nichts tun. Erfülle uns neu mit deinem heiligen Geist. Wir wollen deine Boten sein. Gib uns Mut, dein Wort ohne Angst weiterzusagen, damit viele dich kennenlernen. Herr, wir bitten, gieße Ströme des lebendigen Wassers aus, auf uns, auf unsere Jugendkreise, auf unsere Gemeinden und auf junge Leute.

0: Wir haben letzten Sonntag uns mit der Allaussöhnungslehre beschäftigt. Ich habe letzten Sonntag erklärt, was diese Lehre ist, dass es eine Sonderform der Allversöhnungslehre ist. Und ich dachte, heute könnten wir einen Abschnitt aus einem Artikel gleich am Anfang vorlesen, über die Allversöhnungslehre. Der Artikel heißt: Die Hölle ist leer. Allversöhnung, was ist das? Ich lese vor. Allversöhnung lehrt, dass Gott das, was er anfängt, auch zu Ende führt. Wenn Gott aus lauter Liebe Menschen schafft, dann lässt er sie am Ende der Zeit nicht fallen, selbst wenn sie sich von ihm abgewandt haben. Er bleibt ihr Vater und sie seine Kinder. Ich weiß nicht, was Sie mit solchen Bibelstellen wie Johannes 8 machen, wo Jesus sagte, dass die Pharisäer Kinder des Teufels sind, aber ich lese erstmal weiter. Denn in Christus versöhnt Gott die Welt. Und Sie geben das biblische Unterstützung, 2. Korinther 5, Vers 18, Johannes 3, 16, gegen all ihren Widerstand. Und selbst wenn er dazu die absolute Gottesferne auf sich nehmen und bis in die tiefsten Tiefen des Todes vordringen muss. Gilt dieser Tod nur für die Frommen? Oder anders gefragt, ist es denk- und glaubbar, dass Gott das Kreuz auf sich nimmt, und um dann trotzdem die große Mehrheit der Menschen zu verwerfen, weil sie nicht glauben? Die Hölle wäre um ein tausendfaches größer als der Himmel. Können wir das im Ernst glauben wollen? Und hier ist wiederum die Grundlage dieser Lehre. Immer wieder, wenn man solche Artikel liest, ich habe letzten Sonntag etwas anderes vorgelesen, ist es immer wieder das Gleiche. Kann man sich etwas vorstellen? Kann der Mensch sich vorstellen, dass Gott Menschen für alle Ewigkeit peinigt? Ist das vorstellbar, wird die Frage immer wieder dargestellt. Und ich muss euch sagen, dass diese Frage ist die Grundlage dieser Lehre. Das heißt, sie können die Aussagen der Schrift nicht vereinbaren mit ihrem eigenen Ich. Das heißt, mit dem, was sie glauben, vom Bauch heraus. Und der Punkt ist, dass wir werden sehen heute, dass man darf niemals das, was er als Mensch denkt, über das Wort Gottes stellen. Und das ist, was wir häufig tun. Wenn wir etwas in der Schrift lesen, das uns quer im Bauch liegt, dann sagen wir, das muss man anders verstehen. Und dann gehen wir die Grammatik nicht an und wir achten nicht mehr auf den Zusammenhang, sondern wir versuchen, die Bibelstelle irgendwie auf irgendeine Art und Weise wegzuerklären. Und ich habe euch letzten Sonntag gesagt, wir müssen immer vorsichtig sein, wenn wir uns selbst dabei ertappen, dass wir den Kopf schütteln, wenn wir was lesen in der Schrift. Wir müssen vorsichtig sein. Weil der Mensch ist auch aufgrund der Definition der Bibel nicht in der Lage, die Gedanken Gottes zu verstehen oder zu begreifen. Er kann sie schon verstehen, weil sie uns geoffenbart sind, aber umarmen kann er sie nicht. Und es ist oft, dass sogar wiedergeborene Christen sich wieder das Wort stellen, weil sie etwas wird gelehrt, was für sie unvorstellbar ist. Aber wir wollen nicht die Stelle Gottes von ihm wegnehmen. Ich muss, bevor wir weitermachen, heute eine Aussage von letzten Sonntag korrigieren. Ich habe gesagt, dass die Allaussöhnungslehre, dieser Begriff, in sich ein Widerspruch ist. Das stimmt nicht. Ich habe gedacht, dass das Wort Aussöhnung ein zusammengestelltes Wort ist, aber es bedeutet dasselbe wie wie heißt das dann? Allversöhnung. Das ist nur ein anderer Begriff dafür, Aussöhnung. Und ich dachte, dass Sie die Auserwählungslehre zusammen mit Wort Söhnung zusammengestellt haben. Das stimmt nicht. Und deswegen möchte ich mich entschuldigen dafür, dass ich was Falsches gesagt habe. Der Begriff in sich ist kein Widerspruch, aber es widerspricht trotzdem das, was in der Schrift geschrieben steht. Und das wollen wir dann jetzt weiter beweisen oder untermauern, dass diese Lehre gegen die Schrift ist, indem wir die Bibelstellen unter die Lupe nehmen, die Sie selber als biblische Unterstützung nehmen. Letzten Sonntag haben wir gesehen, wie sie 1. Timotheus 2, 4 und 5 nehmen, um zu begründen, dass Gott, weil Gott alle retten will und weil er immer das tut, was er will, dann wird er dann hauptsächlich jeden einzelnen Menschen retten. Die Allaussöhnungslehre lehrt, dass sogar der Teufel selbst gerettet wird. Die glauben, dass alle Engel, alle Dämonen, selbst der Teufel eines Tages gerettet wird. Und das hauptsächlich aufgrund von 1. Korinther 15. Wollen wir 1. Korinther 15 aufschlagen und die biblische Unterstützung für die Allaussöhnungslehre genau zu betrachten. Wir lesen ab Vers 24. Eigentlich müssen wir vorher lesen, das ist kein kompletter Satz. Ab Vers 20, Entschuldigung. Nun aber ist Christus aus den Toten auferweckt, der Erstling der Entschlafenen. Denn da durch einen Menschen der Tod kam, so auch durch einen Menschen die Auferstehung der Toten. Denn wie in Adam alle sterben, so werden auch in Christus alle lebendig gemacht werden. Jeder aber in seiner eigenen Ordnung. Der Erstling Christus, sodann die, welche Christus gehören bei seiner Ankunft, dann das Ende, wenn er das Reich dem Gott und Vater übergibt, wenn er alle Herrschaft und alle Gewalt und Macht weggetan hat. Denn er muss herrschen, bis er alle Feinde unter seine Füße gelegt hat. Als letzter Feind wird der Tod weggetan. Denn alles hat er seinen Füßen unterworfen. Wenn es aber heißt, dass alles unterworfen sei, so ist klar, dass der ausgenommen ist, der ihm alles unterworfen hat. Wenn ihm aber alles unterworfen ist, dann wird auch der Sohn selbst dem unterworfen sein, der ihm alles unterworfen hat, damit Gott alles in allem sei. Wir wollen kurz nochmal unter die Lupe nehmen, was ist es, dass sie überhaupt behaupten aufgrund dieser Bibelstelle. Sie behaupten aufgrund dieser Bibelstelle, die Allaussöhne, dass Gott eines Tages alle Menschen retten wird, aufgrund gewisser Aussagen hier. Zum Beispiel, sie würden sagen, in Kapitel 15, Vers 20, eigentlich Vers 22, denn wie in Adam alle sterben, so werden auch in Christus alle lebendig gemacht werden. Sie sagen, siehst du, jeder einzelne Mensch ist in Adam zur Sünde geworden und jeder einzelne Mensch wird in Christus gerettet. Und so sie sagen, alle Menschen, jeden Einzelnen, und dann würden sie sagen, auf der anderen Seite, jeden Einzelnen. Die würden auch Römer 5 benutzen, um das Gleiche zu sagen. Ich muss mich entschuldigen, meine Stimme ist nicht sehr stark heute. Aber dann würden sie weiterlesen und sagen, wo es hier geschrieben steht, dass Jesus muss herrschen, bis er alle Feinde unter seine Füße gelegt hat. Als letzter Feind wird der Tod weggetan. Da würden sie sagen, dass hier redet er von dem zweiten Tod und dass Jesus alle Menschen, die tatsächlich in die Höhle geworfen werden, der muss herrschen, bis diese sich alle bekehrt haben und dann hat er dann den Tod endlich besiegt. Nachdem der Teufel selbst dann Buße tut, endlich in der Hölle, dann wird alle gerettet werden. Und er muss so lange herrschen, bis alle, die in der Hölle sind, in dem letzten Tod sind, damit sie gerettet werden. Man kann verstehen, warum sie das lernen müssen. Man muss verstehen, gleich am Anfang, muss ich sagen, um bibeltreu zu bleiben und zu glauben, dass Gott alle Menschen retten will, dann muss man ein System entwickeln, wo man alle Bibelstellen dann irgendwie unter einem Hut bringt, so dass man weiterhin behaupten kann, Gott will alle Menschen retten und gleichzeitig mindestens scheinbar mit der Schrift tadellos gehen. Und so sie geben sich Mühe zu erklären, warum kann es eine Hölle geben? Wie können wir diesen Unterschied zwischen den Gläubigen und den Ungläubigen aufheben, so dass am Ende alle auf der Seite Gottes stehen. Und sie haben, aus meiner Sicht, haben sie verschiedene theologische Systeme ein bisschen von diesem genommen und haben sie zusammengestellt. Zum Beispiel Dispensationalismus wird stark benutzt wegen dem Begriff Zeitalter. Dann wird auch die Auserwählungslehre und Vorherbestimmung Gottes dazu gefügt. Und so, die versuchen schon bibeltreu zu sein, aber es ist klar, wenn man die Bibelstellen und wie sie mit diesen Stellen umgeht, betrachtet, ist es klar, dass sie nicht auf die zu wenig, den Zusammenhang zu wenig Acht schenken. Und das wollen wir weiterhin betrachten heute. Aber damit ihr versteht, wie sie 1. Korinther 15 benutzen, die sagen, Jesus muss weiter herrschen, bis alle Leute, die in der Höhle geworfen sind, aus der Höhle rauskommen, nachdem sie genug gelitten haben. Das heißt, die lehren buchstäblich, dass manche aus Gnade gerettet werden und manche durchs Gericht. Das ist ein direktes Zitat von einem von denen. Manche werden durch Gnade errettet, die anderen durchs Gericht. Man liest hier weiter diese Aussage, damit Gott alles in allem sei. Und die würden diese Aussage benutzen, um zu sagen, dass Jesus muss herrschen, bis alle Menschen gläubig geworden sind, damit jede Macht, deswegen sagen sie, dass sogar der Teufel, wo es in Vers 24 steht, alle Herrschaft und alle Gewalt, Macht weggetan hat. Das heißt, er muss herrschen, bis alle Mächten, alle Dämonen, alle gefallenen Engel, selbst bis der Teufel sich bekehrt, muss er herrschen, bis das stattfindet. Damit Gott alles in allen, würden sie eher sagen. Das heißt, die verstehen das, damit Gott alles in jeden Einzelnen sei. Versteht ihr, was damit gemeint ist? Okay, das ist, wie sie argumentieren aufgrund dieser Bibelstelle. Jetzt wollen wir diese Bibelstellen betrachten. Die Frage ist, lehrt 1. Korinther 15, die Verse 20 bis 28, dass die Ungläubigen aus dem Feuersee errettet werden? Kann man das aufgrund dieser Bibelstelle behaupten? In dem Zusammenhang, was ist es, was Paulus vorhat hier? Ihr könnt ruhig die Frage beantworten.
1: Spricht das Problem der Gemeinden an, okay, dass sie die Trennung durchführen zwischen den Heiden und Juden.
0: Okay.
1: Und damit werden nicht nur die einen oder die anderen, sondern Außenheiden und Außenjuden.
0: Okay, aber ich meine hier genau in Kapitel 15, was ist die Lehre, die Paulus widerstrebt? Was ist die Lehre, der er widerstrebt? Endlich. Ja, es gab tatsächlich Christen zu der Zeit oder Menschen, die behauptet haben, mindestens Christen zu sein, die gesagt haben, dass es keine Auferstehung gibt. Und da fängt er an. In Kapitel 15 erzählt er von dem Evangelium. Und er sagte, hör mal zu, hier ist das Evangelium, was ich euch verkündigt habe. Nämlich, dass Jesus gestorben ist, dass er begraben wurde. Und dass er dann auferstanden ist. Er sagte, das ist das Evangelium, was ich euch verkündigt habe. Wie könnt ihr dann lehren, dass ein Mensch nicht auferstanden ist? Und dann sagte er, ich habe Augenzeugen. Alle Aposteln haben es gesehen. Über 400 andere Leute haben es gesehen. Und die meisten von denen leben noch, sagte er. Und er sagte, und ich habe ihn auferstanden gesehen. Er sagte, es sind so viele Augenzeugen von der Auferstehung Jesu Christi. Wie könnt ihr die Auferstehung aus den Toten verleugnen? Und das ist ein erster Argument, Kapitel 15, die Verse 1 bis 11. Und dann ab Vers 12 argumentiert er weiter. Wenn aber gepredigt wird, dass Christus aus den Toten auferweckt sei, wie sagen einige unter euch, dass es keine Auferstehung der Toten gäbe? Wenn es aber keine Auferstehung der Toten gibt, so ist auch Christus nicht auferweckt. Wenn aber Christus nicht auferweckt ist, so ist also auch unsere Predigt inhaltslos. Inhaltslos aber auch euer Glaube. Er argumentiert weiter und sagt, dass wir haben keine Hoffnung. Und er sagte, die schon in Christus entschlafen sind, sie sind verloren gegangen. Das ist Vers 18. Also sind auch die, welche in Christus entschlafen sind, verloren gegangen, wenn es keine Auferstehung aus den Toten gibt. Und Vers 19. Wenn wir allen in diesem Leben auf Christus gehofft haben, so sind wir die elendsten von allen Menschen. Und er argumentiert weiter hier. So in Kapitel 15 steht Paulus gegen eine Irrlehre. Und er ist systematisch. Der baut seine Argumenten auf und er versucht diese Irrlehre, nämlich dass es keine Auferstehung gibt, zu was heißt widerlegen. Ja. Und so dann, wenn man hier weiterliest, dann muss man verstehen, dass ab Vers 20, das ist nur noch ein Argument dagegen. Und dann in Vers 20 haben wir eine Formel. Ich mache das, wie die Elberfelder diesen Vers übersetzt hat, weil es alles, was dazugefügt worden ist, werden in Klammern gestellt. Es steht, nun aber ist Christus aus den Toten auferweckt, der Erstling der Entschlafenen, denn da ja durch einen Menschen der Tod kam, so auch durch einen Menschen die Auferstehung der Toten. Und hier, guck mal, wie viele Wörter in der Elberfelder in Klammern sind. Das ist ein Formel, weil Vers 21 ohne Verben ist in der Urschrift. Da sind keine Verben da. Du kannst einen Satz normalerweise ohne Verben nicht schreiben. Und das ist kein Verb. Paulus schreibt tatsächlich hier in der Urschrift ein Formel. Ich schreibe es auf. In Adam gleicht der Tod. Das heißt, alle sterben. In Adam. In Christus. Wie steht es da? Einfach leben.

Paulus, denn wie in Adam alle sterben, so werden auch in Christus alle lebendig gemacht werden. Sie sagen, okay, jeder Einzelnen. Aber lesen wir weiter. Jeder aber in seiner eigenen Ordnung. Der Erstling, Christus, das heißt, Jesus ist der Erste, der aus den Toten verstanden ist, der dann auch einen verherrlichten Leib bekommen hatte. Lazarus ist von Jesus auferweckt worden, auch der Sohn der Witwe von Jesus, aber die sind dann nachher noch einmal gestorben. Okay? So ihre Auferstehung war nicht zum Leben, sondern wieder nur zu diesem Leben hier auf Erden. Und so dann, Jesus ist der Erste, damit er den Vorrang in allem hat. So dann die, was? Welche Christus gehören bei seiner Ankunft. Bei seiner Ankunft heißt in Verbindung mit der Entrückung. Und das ist laut der Offenbarung die erste Auferstehung, wo glückselig alle, die teilnehmen oder teilhaben an dieser ersten Auferstehung. Okay? Seine Ankunft. So, erstens Jesus, hier gibt es eine Reihenfolge. Jesus, dann welche, welche Jesus gehören bei seiner Ankunft. Und dann sagt er einfach, dann das Ende. Na, wenn er von dem Ende spricht, spricht er von dem, was ausführlicher in der Offenbarung dargestellt wird. Und wir werden die Verbindung zwischen der Offenbarung, hauptsächlich Kapitel 21 und 22, mit sein Zitat hier später aus Jesaja, wir werden diese Verbindung betrachten. Aber zuerst wollte ich hier nur feststellen, dass wenn er sagt, dann das Ende, Paulus vieles, was noch am Ende geschehen muss, fügt Paulus nur kurz zusammen. Warum? Weil das ist nicht sein, über das Ende jetzt zu reden. Der will über die Tatsache, dass die, die in Jesus Christus entschlafen sind, dass sie eines Tages auferstehen werden und errettet werden. Das ist sein Vorhaben in diesem Zusammenhang. Es ist nicht sein Vorhaben, alles, jeden Einzelteil zu erklären, wie das alles auswirken wird hier. Das heißt, wenn er von dem Ende spricht hier und sagt, und das Ende. Das heißt, dann kommt noch eine Auferstehung damals, zu der Zeit. Aber er spricht hauptsächlich um diese Auferstehung, die in Verbindung mit dem zweiten Kommen Jesu Christi stattfindet. Aber er beschreibt dann das Ende ein bisschen schon, wenn er sagt, wenn er das Reich dem Gott und Vater übergibt, wenn er alle Herrschaft und alle Gewalt und Macht weggetan hat. Und so, wir sehen hier, dass es drei verschiedene Auferstehungen angesprochen werden. Erstmal die Auferstehung Jesu Christi. Zweitens die Auferstehung von denen, die ihm gehören. Und dann gibt es eine Auferstehung am Ende der Tage. Okay? So, das sind drei verschiedene Auferstehungen, die hier erwähnt sind. Und so, wir sehen, es gibt eine Formel und es gibt eine Reihenfolge. Erstmal alle in Christus. Und jetzt möchte ich euch fragen, was heißt der Begriff in den Briefen von Paulus in Christus? Wie wird dieser Begriff benutzt? In Christus. Kann ein Ungläubiger in Christus sein? Nein. Ja. Wie wird man in den Leib Jesu Christi? Durch den Glauben. Und dann steht es, dass der Heilige Geist ist es, der ihn in den Leib Jesu Christi tauft. Aufgrund seines Glaubens. 1. Korinther Kapitel 12, Vers 12 und Vers 13. Ein Mensch kann nur in Jesus Christus auserwählt sein, vor Grundlegung der Welt. Da wird dieser Begriff so verwendet, Epheser 1, und zwar häufig, vorher bestimmt und auserwählt in Christus. Und dann steht es, dass der Mensch wird in Christus Jesus durch den Glauben. Wenn man das Neue Testament komplett durchliest, man sieht nur eine Möglichkeit, in Jesus Christus zu sein. Und das ist, indem man die frohe Botschaft glaubt und Buße tut. Das ist die einzige Möglichkeit, in Christus zu sein. So, wenn Paulus hier in 1. Korinther 15 von in Christus spricht und sagte, die, die ihm gehören, werden auferweckt, das heißt nur die, die in Christus sind. Und so, wenn wir diese Formel betrachten, dann müssen wir verstehen, alle, die in Adam sind beim Sterben, bleiben in Adam. Und die werden nicht auferweckt bis am Ende des Tages, wenn sie auferweckt werden, um vor dem großen weißen Thron zu stehen. Und so hier sehen wir, dass in Christus sich niemals gebrauchen lässt, dass alle errettet werden. Es ist eine begrenzte Zahl. Man kann niemals in Christus auf allen Menschen
benutzen.

0: Lies mal Epheser 1, ab Vers 3 bis Vers 14. 9 Mal spricht er von in Christus, in ihm, in Christus, in ihm, in ihm, in ihm, in den Geliebten, in den Geliebten, in Christus. Immer wieder in den Bibelstellen, wo Paulus ausführlich über diese Lehre unterrichtet, über die Rettung unterrichtet, benutzt er diesen Satzteil in Christus. Man kann das nicht anders verstehen. Also nur die, die an ihn gläubig geworden sind. Wir müssen weiterziehen, die Zeit rennt wahnsinnig. Ich bin immer noch bei dem ersten Punkt hier. Das Ende werden wir gleich genauer betrachten. Aber zuerst, was steht hier in diesem Zusammenhang über das Ende geschrieben? Es steht hier, der Tod wird am Ende des Herrschens Jesu weggetan. Was heißt das Wort weggetan hier? Es heißt buchstäblich zunichte gemacht. Viele Übersetzungen, deutsche Übersetzungen, übersetzen es auch so. Zunichte gemacht. Das ist das Wort Katharges. Und es bedeutet zunichte gemacht. Aber wenn man es übersetzt weggetan, dann wohin werden sie weggetan? Was heißt weggetan? Heißt das errettet? Konnte man nur wenn Deutsche das Wort weggetan betrachten oder das Wort zunichte gemacht, konnte man das je verstehen, so drehen oder so verstehen, dass es Rettung bedeutet? Weggetan heißt Trennung von Gott, nicht dass Gott umarmt. Das ist ein ganz anderes Bild als das, was wir in Lukas 5 lesen, von dem verlorenen Sohn, der kehrt um, kehrt zurück zu seinem Vater und sein Vater läuft entgegen und umarmt ihn. Hier steht es, die werden zunichte gemacht, die werden weggetan. Wir haben letzten Sonntag die Gegenüberstellung betrachtet zwischen den Gläubigen und Ungläubigen. Jakob habe ich geliebt, Esau habe ich gehasst. Und dann geht's weiter. Gefäße des Erbarmens, Gefäße des Zorns. Immer wieder werden sie gegenüber voneinander gestellt. Hier spricht es von weggetan oder zunichte gemacht. Wenn wir es als weggetan betrachten, und das ist bei weitesten die mildeste Übersetzung, die wir haben könnten, wenn wir nur weggetan betrachten, wohin? Lass uns die Offenbarung aufschlagen und wir werden die Einzelheiten 1. Korinther 15, Vers 24 bis 28, diese Einzelheiten, die hier nicht ausführlich beschrieben werden, werden wir in Kapitel 21 ausführlich lesen und wir werden die gleiche Reihenfolge sehen. Es gibt eine Reihenfolge und diese Reihenfolge werden wir sehen. Um diesen Ablauf zu betrachten, lass uns Offenbarung Kapitel 19, Vers 19 aufschlagen. Es gibt genügend Hinweise hier in diesen Kapiteln, um zu sehen, dass es einen Ablauf gibt. Kapitel 19, ab Vers 19. Hier sehen wir, dass der Teufel und das Tier und der falsche Prophet werden von Christus am Ende der 70. Jahrwoche Daniels besiegt und in die Hölle geworfen. Der Teufel nicht zur Zeit, nur das Tier und der falsche Propheten. Aber der Teufel wird besiegt, aber nur das Tier und die falschen Propheten werden dann in den Feuersee geworfen. Es fängt an ab Vers 19. Und ich sah das Tier und die Könige der Erde und ihre Heere versammelt, um mit dem, der auf dem Pferd saß, und mit seinem Herr Krieg zu führen. Und es wurde ergriffen, das Tier und der falsche Prophet, der mit ihm war, und die Zeichen vor ihm tat, durch die er die verführte, die das Malzeichen des Tieres annahmen und ein Bild anbeteten. Lebendig wurden die zwei, das heißt, sie wurden nicht mal getötet, lebendig wurden die zwei in den Feuersee geworfen, der mit Schwefel brennt. Und die übrigen wurden getötet mit dem Schwert, das aus nun dessen hervorging, der auf dem Pferd saß, und alle Vögel wurden von ihrem Fleisch gesättigt. Das ist am Ende der 70. Jahrwoche von Daniels das Endergebnis. Kapitel 20, Vers 1. Hier lesen wir weiter, dass der Satan 1000 Jahre gebunden wird. Und ich sah einen Engel aus dem Himmel herabkommen, der den Schlüssel des Abgrundes und eine große Kette in seiner Hand hatte, und er griff den Drachen, die alte Schlange, die der Teufel und der Satan ist, und er band ihn 1000 Jahre und warf ihn in den Abgrund und schloss zu und versiegelte über ihm, damit er nicht mehr die Nationen verführe, die bis die 1000 Jahre vollendet sind. Nach diesem muss er für kurze Zeit losgelassen werden. Und ich sah Throne und setzten sich drauf, und das Gericht wurde ihnen übergeben. Und ich sah die Seelen derer, die um des Zeugnisses Jesu und des Wortes Willen, Gottes Willen, enthauptet worden waren, und die, welche das Tier und sein Bild nicht angebetet und das Malzeichen nicht an ihre Stirn und an ihre Hand angenommen hatten, und sie wurden lebendig und herrschten mit dem Christus 1000 Jahre. Hier spricht er von der Auferstehung in Verbindung mit dem zweiten Kommen Jesu Christi. Die übrigen der Toten wurden nicht lebendig, bis die 1000 Jahre vollendet waren. Das heißt, alle, die bis zur Zeit des 70. Jahrwoche Daniels, bis Ende, alle, die gestorben sind in diesem Krieg und in der Zeit, nur die, die Christus sind, werden auferweckt. Die anderen bleiben tot, bis die 1000 Jahre zu Ende sind. Vers 6. Dies ist die erste Auferstehung. Glückselig und heilig, wer Teil hat an der ersten Auferstehung. Über diese hat der zweite Tod keine Macht, sondern sie werden Priester Gottes und des Christus sein und mit ihm herrschen die 1000 Jahre. Die Allaussöhne hätten kein Problem bis hierher. Die würden sagen, ja, jawohl, stimmt. Die sind die, die aus Gnade errettet sind. Die anderen müssen leiden in dem Feuersee, aber Jesus wird weiterhin herrschen, bis sie alle aus dem Feuer, ist so eine Art Fegefeuer, man kann es nicht anders verstehen, es ist wirklich so eine Art Fegefeuer, dass sie dann gereinigt werden von ihren großen Sünden. Aber wir lesen weiter und wir werden sehen, dass das nicht möglich ist, das so zu verstehen. Und wenn die 1000 Jahre, Vers 7, vollendet sind, wird der Satan aus seinem Gefängnis losgelassen werden und wird hinausgehen, die Nationen zu verführen, die an den vier Ecken der Erde sind, den Gog und den Magog, um sie zum Krieg zu versammeln. Deren Zahl ist wie der Sand des Meeres, und sie zogen herauf und die Breite der Erde und umzingelten das Heerlager der Heiligen und die geliebte Stadt. Und Feuer kam aus dem Himmel herab und verschlang sie. Und der Teufel, der sie verführte, würde in den Feuer- und Schwefelsee geworfen, wo sowohl das Tier als auch der falsche Prophet sind. Und hier lesen wir. Und sie werden Tag und Nacht gepeinigt werden. Was? Von Ewigkeit zu Ewigkeit. Na, die würden sagen, für Äonen und Äonen. Es gibt nur eine Übersetzung, deutsche Übersetzung, die ich kenne, die Wörter in der Urschrift nicht übersetzt. Es lässt die Wörter, wie sie sind, die gibt nur deutsche Buchstaben diesen Worten. Und das ist die konkordante Übersetzung. Und diese Übersetzung ist aus einem Flach, wo sie stark an die Allaussöhnungslehre glauben. Das heißt, ihre Übersetzung ist voller Voreingenommenheiten, was Ewigkeit angeht. Sie haben mir sogar gesagt, dass es kein Wort für die Ewigkeit gibt unter den Griechen. Ich habe einen am Tisch gehabt und jetzt möchte ich diese Bibelübersetzungen nehmen und auch die verschiedenen Wörterbücher zum Neuen Testament nehmen. Und das sind Werke, die als Standardwerke betrachtet werden. Das heißt, die sind nicht Wörterbücher, die einen schlechten Ruf haben. Das wäre wie Dudens für die deutsche Sprache. Und hier das theologische Wörterbuch zum Neuen Testament, Band 1 hier, das sind die Bücher, die werden in Englisch übersetzt. In Amerika, alle Pastoren benutzen diese Werke. Das heißt, sie sind Standard, die sind maßgebend. Kann man das so sagen? Das heißt, keiner zweifelt dran, ob sie wirklich gute Werke sind. Ich werde nicht sagen, dass sie von Gott inspiriert sind. Aber die zeigen auch, wie diese Wörter vor Christus benutzt wurden, wie die griechischen Wörter in der Septuaginta benutzt worden sind. Das heißt, die griechische Übersetzung des hebräischen Alten Testamenten. Und das heißt, die zeigen auch, wie die Wörter gebraucht werden von Plato und so weiter. Und dann zeigen sie auch, wie diese Wörter dann im Neuen Testament benutzt werden. Ich möchte etwas über das Wort Äon sagen, weil viele glauben, dass das Wort einfach nur Zeitalter bedeutet. Und so argumentieren sie. Und in der Konkordante Übersetzung sagen sie Äon. Die sprechen, die Prediger, die von diesem Verlag sind und von dieser Überzeugung sind, die predigen. Ich habe ihre Predigten im Internet mir angehört und die sagen, Gott hat uns äonisches Leben geschenkt. Die würden niemals sagen, Gott hat uns ewiges Leben geschenkt. Die meiden das Wort ewig, weil sobald sie es zugeben, dass das Wort ewig in der Bibel gibt, dann ist aus mit ihrer Lehre. Die können die Lehre in die Mülltonne werfen und das wissen sie. Und deswegen werden sie dieses Wort nicht benutzen. Aber wie wird das Wort benutzt? Ich lese vor, wie Aeon in der Bedeutung des Neuen Testament oder wie es benutzt wird im Neuen Testament. In Einzahl bedeutet das Wort auch ewig, aber ich lese jetzt vor. Um den eigentlichen Begriff der Ewigkeit besser zum Ausdruck zu bringen, und ich zitiere von Seite 199 auf diese Begriffe sind mir zu lang, Theologischen Wörterbuch zum Neuen Testament, Band 1, auf Seite 199 steht, um den eigentlichen Begriff der Ewigkeit besser zum Ausdruck zu bringen, bedient die gehobene religiöse Sprache sich gern des Plurals, das heißt Mehrzahl. Besonders in Doxologien finden wir Eistus Aionos. Matthäus 6, 13, Lukas 1, 33, Römer 1, 25, 9, 5, 11, 36, 2. Korinther 11, 31, Hebräer 13, 8 und so weiter. Dieser pluralische Gebrauch bedeutet nur eine Steigerung des schon im Singular Aeon enthaltenen, aber allmählich verblassten Begriffs der Ewigkeit. Man musste weiterlesen. Es gibt eine zweite Möglichkeit. Die Bedeutung von Ewigkeit klar darzustellen, ist nicht nur es in Plurals zu stellen, es gibt eine andere Steigerung. Der Steigerung des Ewigkeitsbegriffes dient auch die Verdoppelung von Aeon in der Form Aiston Aiona to Aionas. Zum Beispiel Hebräer 1, Vers 8. Wisst ihr, was da in Hebräer 1, Vers 8 steht? Schlage jemand bitte Hebräer 1, Vers 8 auf. Sobald jemand es hat, bitte lies es vor, weil unsere Zeit schwindet.
1: Dein Thron, oh Gott, ist in alle Ewigkeit.
0: Okay. Dein Thron, oh Gott, ist in allen Ewigkeit. Das heißt eigentlich da von Ewigkeit zu Ewigkeiten. Dein Thron, oh Gott, ist von... Was hast du, Peter?
2: Ja. Dein Thron, oh Gott, ist von Ewigkeit zu Ewigkeit.
0: Das ist ein Zitat aus Psalm, glaube ich, es ist 45, Vers 7. Und er spricht von dem Thron Gottes, das sein Thron von Ewigkeit zu Ewigkeit. Die würden behaupten, nein, es gibt keine Ewigkeit. Das würdest du nicht für Ewigkeit benutzen. Das heißt, der Thron Gottes ist nicht von Ewigkeiten zu Ewigkeiten, sondern von Äonen zu Äonen. Ich sagte, was wollt ihr damit erreichen? Wollt ihr sagen, dass Gott nicht ewig ist? Ihr müsst verstehen, dass dieses Wort, Äon, wird häufig in Bezug auf Gott benutzt. Von seinem Wesen. Also wenn man dieses Wort nimmt und sagt, dass die Griechen hatten kein Wort für die Ewigkeit, dann was schließen wir daraus? Gott ist nicht ewig. Sogar das Wesen Gottes wird durch diesen Missbrauch des Wortes angegriffen. Was meint ihr? Was finden wir hier in der Offenbarung? Kapitel 20, Vers 10. Welche Formel hat er benutzt hier? Ewigkeit, wo steht von Ewigkeit zu Ewigkeit in Vers 10. In Offenbarung 20, Vers 10 hat Johannes beide Möglichkeiten benutzt. Mehrzahl und diese verdoppelte Steigerung der Bedeutung von Ewigkeit. Das heißt, er hat buchstäblich das Wort Ewigkeit geschrieben. Und dann hat er es zweimal unterstrichen. Warum würde er das tun in diesem Zusammenhang? Was meint ihr? Was ist vorher gesagt worden? Wie lange ist der Teufel das erste Mal gebunden worden? 1000 Jahre. Und im Gegensatz zu dem zweiten Mal will er sagen, bei dem zweiten Mal wird er nie wieder losgelassen. Das erste Mal ist er gebunden nur für ein Äon, 1000 Jahre für das Reich Jesu Christi, für dieses Zeitalter. Aber dann wird er noch einmal gebunden. Und dieses Mal in den Feuersee, nicht im Abgrund geworfen, sondern in den zweiten Tod geworfen. Und es steht, wie lange wird er gepeinigt? Von Ewigkeit zu Ewigkeit. Selbst wenn du das mit Zeitaltern übersetzen möchtest, von den Zeitaltern der Zeitalter oder in den Zeitalter der Zeitaltern, es bedeutet immer noch, für immer und immer und immer. Du kannst das nie anders verstehen. Ein Mensch mit einem gesunden Verstand, der ohne Voreingenommenheiten diese Bibelstelle betrachtet, konnte niemals daraus schließen, dass das etwas anderes als nur Ewigkeit hier bedeutet. So, das ist der Ablauf hier erstmal. Aber ich will nicht nur aufgrund der Bedeutung dieser Worte, sondern aufgrund der Reihenfolge argumentieren, dass das, was aufgrund von 1. Korinther 15 von den Allaussöhnen behauptet wird, nicht zu vertreten ist. Weil die Reihenfolge lässt es auch nicht zu. Nicht nur die Worte für Ewigkeit. Man liest mal weiter. Der Ablauf geht weiter. Dann sehen wir die zweite Auferstehung. Und diese zweite Auferstehung ist eigentlich laut 1. Korinther 15 die dritte Auferstehung. Die Auferstehung Jesu Christi, dann die erste Auferstehung, die, die Jesus gehören. Und dann am Ende der Tage, wo es steht, nachdem er geherrscht hat. Wenn Jesus das Reich dem Vater übergibt, bei der Übergabe entsteht diese letzte Auferstehung. Vers 11. Und ich sah einen großen weißen Thron und den, der darauf saß, vor dessen Angesicht die Erde entfloh und der Himmel und keine Stätte würde für sie gefunden. Und ich sah die Toten, die Großen und die Kleinen, vor dem Thron stehen und Bücher wurden geöffnet und ein anderes Buch wurde geöffnet, welches das des Lebens ist. Und die Toten wurden gerichtet nach dem, was in den Büchern geschrieben war. Nach ihren Werken. Und das Meer gab die Toten, die in ihm waren. Und der Tod und der Hades gaben die Toten, die in ihnen waren. Und sie wurden gerichtet, ein jeder nach seinem Werken. Und der Tod und der Hades wurden in den Feuersee geworfen. Dies ist der zweite Tod, der Feuersee. Und wenn jemand nicht geschrieben gefunden wurde in dem Buch des Lebens, so wurde er in den Feuersee geworfen. Aufgrund dieser Aussage, warum sind sie in den See geworfen worden? Weil ihr Name nicht in dem Buch des Lebens, des Lammes, geschrieben worden ist. Wann ist dieses Buch geschrieben worden? Vor Grundlegung der Welt. Offenbarung 17, Vers 8, glaube ich. Ich wollte das eigentlich später behandeln und nur bei der Reihenfolge bleiben, aber ich habe nur noch 5 Minuten heute. 17,8. Das Tier, das du gesehen hast, war und ist nicht und wird aus dem Abgrund heraufsteigen und geht ins Verderben. Und die Bewohner der Erde, deren Namen nicht im Buch des Lebens geschrieben sind, von Grundlegung der Welt an, werden sich wundern, wenn sie das Tier sehen, dass es war und nicht ist und da sein wird. Auch in Kapitel 13, Vers 8 steht das Gleiche geschrieben. Hier steht es von dem Buch des Lebens, wann es geschrieben worden ist. Es steht hier, und alle, die auf der Erde wohnen, werden ihn anbeten. Das heißt, das Tier. Und es steht, jeder, dessen Name nicht geschrieben ist im Buch des Lebens des geschlachteten Lammes von Grundlegung der Welt an. Nach dem Wort Buch sind 3 Genitiven in der Urschrift. Das heißt, des Lebens, des Lammes, des Geschlachteten. Und die haben dann sie einfach zusammengefügt hier in der Elberfelder-Übersetzung. Aber der Punkt ist, alle diese Genitiven beschreiben nur das Buch. Und dann geht es weiter von Grundlegung der Welt an, weil viele wollen sagen, dass Jesus von Grundlegung der Welt geschlachtet worden ist aufgrund dieses. Nein, diese Genitiven lassen das nicht zu. Die beschreiben das Buch, nicht Jesus. Und so der Punkt ist, dass diese von Grundlegung der Welt bezieht sich auf das Buch. Aber selbst wenn man diese Bibelstelle in Frage stellt, 17 Vers 8 lässt es Da ist nichts von geschlachtet, von Lamm Gottes. Da spricht es von dem Buch. Und die Namen sind vor Grundlegung der Welt eingetragen. Und wenn es aufgrund dessen ist, nämlich dass dein Name in dem Buch gefunden ist, dass dein Mensch in den Feuersee geworfen ist, wie kann es möglich sein, dass nachher, irgendwann mal, sie aus dem Feuersee gerettet werden? Versteht ihr? Das ist unmöglich. Und es ist vor Grundlegung der Welt, dass ihre Namen in diesem Buch geschrieben worden sind. Und das ist genau, was ich letzten Sonntag versucht habe, euch zu erklären. Wenn man den Vorhaben und was in der Schrift als ewiges Vorsatz Gottes betrachtet, es ist immer in Bezug auf Vorherbestimmung und Auserwählung und immer zur Verherrlichung, zur Schaft, zur Rettung, niemals zu weggetan sein. Du kannst nicht das Wort Vorsatz, ewigen Vorsatz Gottes und dass er alles nach dem Ratschluss seines Willens bewirkt, im Zusammenhang der Auserwählung, was eine Kette ist, wenn man Römer 8, die Verse 28 bis 30 betrachtet, das ist eine Kette der Rettung. Du kannst da nicht seinen Willen davon trennen und sagen, dass er auch ein anderes Vorhaben hatte mit denen, die nicht auserwählt sind, nämlich, dass die Gefäße seines Zornes eines Tages Gefäße der Barmherzigkeit auch werden, durchs Gericht. Das ist nicht nur Unsinn, es ist gegen die Schrift. Die Reihenfolge lässt es hier nicht zu, der Gebrauch von dem Wort ewig lässt es nicht zu, die Lehre über das Buch und wann es geschrieben worden ist, lässt es nicht zu. In Vers 15, und wenn jemand nicht geschrieben gefunden würde in dem Buch des Lebens, so würde er in den Feuersee geworfen. Wir lesen erstmal weiter. Kapitel 21, was kommt jetzt in Verbindung mit dem Gericht vor dem weißen, großen weißen Thron? Und ich sah einen neuen Himmel und eine neue Erde, denn der erste Himmel und die erste Erde waren vergangen und das Meer ist nicht mehr. Und ich sah die heilige Stadt, das neue Jerusalem, aus dem Himmel von Gott herabkommen, bereitet wie eine für ihren Mann geschmückte Braut. Und ich hörte eine laute Stimme vom Thron her sagen, siehe, das Zelt Gottes bei den Menschen und er wird bei ihnen wohnen und sie werden sein Volk sein und Gott selbst wird bei ihnen sein, ihr Gott. Und ich muss euch sagen, diese Aussage, diese dreiteilige Aussage ist wieder im Alten Testament wiederholt. In allen Büchern des Alten Testamentes fast kommt diese Aussage vor. Ich werde ihr Gott sein, ich werde meinen Wohnsitz bei ihnen machen und das wird mein Volk sein. Und es findet erst hier statt. Es gab immer Anzeichen davon. Im Zelt der Begegnung. Die Schekinah, Herrlichkeit Gottes, wohnte in diesem Zelt. Jetzt haben wir eine Anzahlung von dem, was jetzt hier stattfinden wird. Der Heilige Geist wohnt in uns. Gott hat seinen Wohnsitz mit uns gemacht, indem er in uns wohnt. Aber das sind nur alle Anzahlungen. So eine Art Unterpfand. Aber das findet statt hier. Und das ist das Ende, wovon Paulus sprach in 1. Korinther 15. Woher kennen wir, dass er vom Ende hier spricht? Lesen wir kurz weiter. Vers 4, und er wird jede Träne von ihren Augen abwischen und der Tod wird nicht mehr sein. Der Tod wird nicht mehr sein, das hört sich nach einem Sieg über den Tod, nicht wahr? Und wenn man 1. Korinther 15 wieder aufschlägt und hält eine Hand hier, wir kommen gleich zurück zur Offenbarung 21. 1. Korinther 15, wir sehen, dass Paulus später in dem Kapitel zitiert von Jesaja Kapitel 25, Vers 8, wo es steht, dass genau das, was hier in Offenbarung 21 geschrieben steht, stattfinden wird. Ich weiß, ich habe das sehr kompliziert formuliert eben. Hoffentlich wird es gleich klarer, wenn wir einfach die Bibelstellen gemeinsam lesen. Ich stehe leider unter Zeitdruck heute. 1. Korinther 15, in Vers 54. Wenn aber dieses vergängliche Unvergänglichkeit anziehen und diese sterbliche Unsterblichkeit anziehen wird, dann wird das Wort erfüllt werden, das geschrieben steht, verschlungen ist der Tod in Sieg. Okay, Jesus muss herrschen, bis er sein letzter Feind besiegt hat. Vers 27 oder 26. Als letzter Feind wird der Tod weggetan. Okay? Der muss herrschen, bis er über den Tod besiegt hat. Die sagen, das ist der zweite Tod. Sie sagen, dass er muss weiterhin herrschen nach dem tausendjährigen Reich, bis alle, die in dem Feuersee, was ist der zweite Tod, daraus gerettet werden. Aber hier in Vers 54 bis 57 lesen wir, dass der Tod ist verschlungen, ist schon in Sieg. Und er zitiert Jesaja 25, Vers 8. Lass uns Jesaja 25, Vers 8 aufschlagen.

0: Den Tod verschlingt er auf ewig. Und der Herr wird die Tränen abwischen von jedem Gesicht. Und die Schmach seines Volkes wird er von der ganzen Erde hinweg tun, denn der Herr hat geredet. Now, ich weiß nicht, ob ihr so viele Finger habt. Wir kommen aber zurück zu dieser Bibelstelle. Jetzt könnt ihr 1. Korinther erstmal zuschlagen und zurück zur Offenbarung 21 wieder. Vers 4. Und er wird jede Träne von ihren Augen abwischen und der Tod wird nicht mehr sein. Noch Trauer, noch Geschrei, noch Schmerz mehr sein, denn das Erste ist vergangen. Und der, welcher auf dem Thron saß, sprach, siehe, ich mache alles neu. Und er spricht, schreibe, denn diese Worte sind gewiss und wahrhaftig. Und er sprach zu mir, es ist geschrieben, ich bin das Alpha und das Omega. Was heißt das? Anfang und Ende. So, er spricht von dem Ende hier. Natürlich spricht er von seinem Wesen. Aber es ist klar in diesem Zusammenhang, dass er spricht von der Erfüllung der Verheißungen Gottes. Die sind hiermit erfüllt. Gott macht seinen Wohnsitz hier mit uns. Er schlagt seinem Zelt auf Erden auf. Für immer. Und dann lesen wir weiter hier. Und er spricht, schreibe, okay. Ich will dem Dürstenden aus der Quelle des Wassers des Lebens geben umsonst. Wer überwindet, wird dies erben. Und ich werde ihm Gott sein und er wird mir Sohn sein. Aber den Feigen und Ungläubigen und mit Gräueln befleckten und Mördern und Unzüchtigen und Zauberern und Götzendienern und allen Lügnern ist ihr Teil in dem See, der mit Feuer und Schwefel brennt. Das ist der zweite Tod. Der Punkt ist, hier ist eine Gegenüberstellung am Ende der Tage. Joachim hat es richtig gesagt, letzten Sonntag nach dem Gottesdienst hat er mir gesagt, Tim, wenn die weiter das behaupten wollen, dann fällt es ihnen ein Kapitel. Es muss noch ein Kapitel 23 geben, um das zu behaupten, was die alle aus Söhne behaupten wollen. Aber der Punkt ist, die Reihenfolge passt nicht, was sie behaupten wollen, weil er herrscht 1000 Jahre. Und dann steht, er muss herrschen, bis er was? Den Tod besiegt hat. Und hier hat er es besiegt. Jede Träne wird von den Augen weggetan. Aber von wem? Von denen? Von denen, die gläubig sind. Weil hier ist diese Gegenüberstellung hier. In Vers 8. Aber den Feigen und Ungläubigen, was ist ihr Teil? Die Unzüchtigen und so weiter. Der zweite Tod. Lesen wir weiter. Und es kam einer von den sieben Engeln, welche die sieben Schalen hatte, voll der sieben letzten Plagen und redete mit mir und sprach, komm her, ich will dir die Braut, das Weib des Lammes zeigen. Und er führte mich im Geist hinweg auf einen großen und hohen Berg und zeigte mir die heilige Stadt Jerusalem, wie sie aus dem Himmel von Gott herabkam. Und sie hatte die Herrlichkeit Gottes. Ihr Lichtglanz war gleich einem sehr kostbaren Edelstein und so weiter. Und er beschreibt diese Stadt. Wann kommt diese Stadt? Es ist schon in Vers 2 da geschrieben. Und ich sah die heilige Stadt, das neue Jerusalem, das dem Himmel von Gott herabkommen, bereitet wie eine für ihren Mann geschmückte Braut. Und so der Punkt ist hier, in Verbindung mit dem Gericht vor dem großen weißen Thron kommt der ewige Zustand, nämlich neuer Himmel, neue Erde, das neue Jerusalem. Und wer darf in diese neue Jerusalem hineingehen? Blicke auf Vers 21. Und die 12 Tore waren zwölf Perlen. Je eines der Tore war aus einer Perle. Nein, das ist nicht die Bibelstelle. Ich glaube, ich habe vorher, Vers 27, Entschuldigung. Der beschreibt dieses Vorrecht, in diesem Staat zu leben. Und dann wieder eine Gegenüberstellung, Vers 27. Und alles Unreine wird nicht in sie hineinkommen. Wovon spricht er? Von dem neuen Jerusalem. In diese heilige Stadt kommen die Unreinen nicht rein. Und alles Unreine wird nicht in sie hineinkommen, noch derjenige, der Gräuel und Lüge tut, sondern nur die, welche geschrieben sind im Buch des Lebens des Lammes. Wann ist das Buch geschrieben worden? Vor Grundlegung der Welt. Die Namen sind eingetragen worden vor dem Anfang. Wann ist der Anfang? 1. Mose 1,1. Im Anfang schuf Gott. Und hier ist das Ende. Und wenn man die Reihenfolge hier mit dem in 1. Korinther 15 vergleicht, stimmt sie 100% überein. Er herrscht 1000 Jahre, dann übergibt er, bis er den Tod besiegt hat, und dann übergibt er Gott dem Reich, nachdem er alle Macht, alle Gewalt beherrscht hat, weggetan hat. Nicht gerettet, zerstört, weggetan hat. Wohin? Wohin werden sie weggetan, laut dieser Bibelstelle? In den Schwefelsee, wo sie gepeinigt werden, Tag und Nacht, von Ewigkeit zu Ewigkeit. Das ist die klare Lehre der Bibel. Deswegen für 2000 Jahre Kirchengeschichte gab es wenige, die das Gegenteil geglaubt haben. Aber was hat Paulus uns gesagt? Eigentlich Timotheus gesagt. Er sagt, in den letzten Zeiten, in den letzten Tagen wird es viele Menschen geben, die werden zu sich Lehrer anhäufen, die das lehren werden, was ins Ohr kitzelt. Was konnte besser bei den Menschen ankommen, als die Lehre, dass sie, egal wie sie jetzt leben, eines Tages errettet werden? Es gibt nichts Besseres, das ankommen konnte bei den Menschen, außer dieser Lehre. Egal wie du lebst, wirst du eines Tages errettet. Es ist eine gewaltige Irrlehre. Ich sehe, es muss ein Teil 3 geben, nächsten Sonntag. Es tut mir leid. Ich wollte nicht 3 Sonntage hintereinander theologisch predigen. Aber ich sage euch noch einmal vor, die Anwendung für uns ist, wir sollen sehen, wie groß Gottes Gnade uns gegenüber ist, dass er unsere Namen vor Gründung der Welt in das Buch des Lammes geschrieben hat. Und nur aus diesem Grund sind wir gerettet. Aber selbst wenn man an die Souveränität Gottes in der Rettung nicht glaubt und glaubt, dass jeder Mensch einen freien Willen besitzt und dass er dadurch gläubig ist, selbst die mit der Glaube kann man niemals behaupten, dass alle Menschen eines Tages errettet werden. Die Schrift lässt sich niemals so brauchen. Heute wollte ich nur diesen Ablauf darstellen. Diese Reihenfolge ist klar da. Das Ende kommt. Und wenn du diese Gegenüberstellung siehst, Kapitel 21, Vers 8, dann Vers 27 und dann später in Kapitel 22, immer wieder diese Gegenüberstellung. Am Ende aller Dinge, es gibt immer noch diesen Unterschied zwischen denen, die in diese Stadt hineingehen dürfen, die Söhne Gottes, Kinder Gottes genannt werden, und die Lügner, Unreine genannt werden. Und die dürfen niemals, steht da, in diese heilige Stadt. Warum? Weil ihre Namen nicht in dem Buch des Lebens des Lammes geschrieben worden sind. Wir haben ein großes Vorrecht, an Jesus zu glauben. Und es ist klar in der Schrift, dass wir nichts getan haben, um dieses Vorrecht zu verdienen. Ja, die Zeit ist einfach rum. Muss ich nächsten Sonntag Teil 3 durchführen, es tut mir leid. Aber als Anwendung möchte ich euch sagen, in jedem Zeitalter musste die Gemeinde gegen ihr Lehre stehen. Viele denken, Mensch, wozu bin ich heute, vielleicht einige von euch denken, Mensch, warum bin ich überhaupt heute gekommen? Die Predigt war für mich überhaupt nicht auferbauend. Das ist nur gegen. Aber was ist der Zusammenhang in 1. Korinther 15? Paulus redet ausführlich gegen eine Irrlehre über was? Über die Auferstehung. Und heute ist eine andere Irrlehre da und die stützen sich sogar aufgrund von 1. Korinther 15. Ich sage euch, diese Lehre ist gefährlich für viele Gründe, aber ich sage euch nur ein heute. So zwei. Ist es ein falsches Evangelium? Gibt Menschen eine falsche Hoffnung? Und Paulus sagte, das ist keine Kleinigkeit, wenn man ein falsches Evangelium verkündigt. Dass der Mensch überhaupt durchs Gericht gerettet werden kann, ist eine gewaltige falsche Botschaft. Zweitens, diese Lehre ist gefährlich, weil es greift auch Gottes Wesen an. Wenn man sieht, wie das Wort ewig benutzt wird in Bezug auf Gott und dennoch sagt, dass das Wort nicht ewig bedeutet, dann hat Gott irgendwie einen Anfang. Das wollen sie auch nicht behaupten. Aber die werden, egal wo sie sich hindrehen, tauchen mir Probleme auf, weil sie mit der Schrift falsch umgehen. Das ist noch ein Problem. Hermeneutisch gemäß ist das eine Schande, was von ihnen getrieben wird. Aber nächsten Sonntag wird das ausführliche oder hoffentlich zu Ende gebracht werden. Es tut mir leid, dass das heute so lange gegangen ist. Wir wollen jetzt gemeinsam beten und ich möchte bitten, dass André zum Schluss betet.
1: Die Fortsetzung folgt morgen um die gleiche Zeit.

Solches redete Jesus und hob seine Augen zum Himmel empor und sprach: Ich bitte aber nicht für diese allein, sondern auch für die, welche durch ihr Wort an mich glauben werden, auf dass sie alle eins seien, gleich wie du, Vater, in mir und ich in dir, auf dass auch sie in uns eins seien, damit die Welt glaube, dass du mich gesandt hast. Und ich habe die Herrlichkeit, die du mir gegeben hast, ihnen gegeben, auf dass sie eins seien, gleich wie wir eins sind. Ich in ihnen und du in mir, auf dass sie zu vollendeter Einheit gelangen, damit die Welt erkenne, dass du mich gesandt hast und sie liebst, gleich wie du mich liebst.

Gott spricht: Ein Fremdling soll bei euch wohnen wie ein Einheimischer unter euch. Und du sollst ihn lieben wie dich selbst.

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Jesus, deine Vergebung kennt keine Grenzen. Dafür danken wir dir. Bei dir wollen wir bleiben. Dir wollen wir folgen. Wir wollen keine anderen Götter und Herren neben dir haben.

bist der Retter meines Herzens und immer noch da. Du bist Alpha und Omega und das ist immer noch wahr. Du bist die Zuversicht und du bist Zärtlichkeit. Du reichst bis in mein Herz und Millionen Mal so weit. Du bist Zeit und Unendlichkeit. Deine Liebe reicht so weit, dass dein Leid mich befreit bis in alle Ewigkeit. Ans Kreuz schlug man dich und du hingst dort für mich. So fließen Schuld und Wut durch dein Herz.

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1: Kapitel 32. Nach solch treuem Verhalten kam Sanherib, der König von Assur, und zog heran gegen Juda und lagerte sich vor die festen Städte und gedachte, sie an sich zu reißen. Und als Hiskia sah, dass Sanherib kam und willens war, gegen Jerusalem zu kämpfen, beriet er sich mit seinen Obersten und Kriegshelden, ob man die Wasserquellen verdecken sollte, die draußen vor der Stadt waren, und sie stimmten ihm zu. Und es versammelte sich viel Volk, und sie verdeckten alle Quellen und den Bach, der durch die Erde geleitet wird, und sprachen, dass die Könige von Assur nur kein Wasser finden, wenn sie kommen. Und Hiskia ward getrost und besserte alle Mauern aus, wo sie Lücken hatten, und führte Türme auf und baute draußen noch eine andere Mauer und befestigte den Millo an der Stadt Davids und machte viele Waffen und Schilde und setzte Hauptleute über das Kriegsvolk und sammelte sie zu sich auf dem Platz am Tor der Stadt und redete ihnen zu Herzen und sprach, seid getrost und unverzagt, fürchtet euch nicht und verzaget nicht vor dem König von Assur noch vor dem ganzen Heer, das bei ihm ist, denn mit uns ist ein größerer als mit ihm. Mit ihm ist ein fleischlicher Arm, mit uns aber ist der Herr unser Gott, dass er uns helfe und führe unseren Streit. Und das Volk verließ sich auf die Worte Hiskias, des Königs von Juda. Danach sandte Sanherib, der König von Assur, seine Großen nach Jerusalem, denn er lag vor Lachisch und seine ganze Heermacht mit ihm, zu Hiskia, dem König von Juda, und zu ganz Juda, das in Jerusalem war, und ließ ihm sagen, so spricht Sanherib, der König von Assur. Worauf wollt ihr euch verlassen, die ihr in dem belagerten Jerusalem wohnt? Hiskia verführt euch und gibt euch in den Tod durch Hunger und Durst, wenn er spricht. Der Herr, unser Gott, wird uns erretten aus der Hand des Königs von Assur. Ist das nicht der Hiskia, der die Opferhöhen und Altäre seines Gottes entfernt und zu Juda und Jerusalem gesagt hat, vor einem Altar sollt ihr anbeten und darauf opfern? Wisst ihr nicht, was ich und meine Väter getan haben allen Völkern in den Ländern? Haben die Götter der Völker in den Ländern ihr Land erretten können aus meiner Hand? Wo ist einer unter allen Göttern dieser Völker, die meine Väter mit dem Bann geschlagen haben, der sein Volk hätte erretten können aus meiner Hand, dass euer Gott euch aus meiner Hand sollte erretten können? So lasst euch nun von Hiskia nicht betrügen und lasst euch dadurch nicht verführen und glaubt ihm nicht. Denn wenn kein Gott eines Volkes und Königreichs sein Volk aus meiner und meiner Väter Hand hat erretten können, so wird euch auch euer Gott nicht erretten aus meiner Hand. Dazu redeten seine Großen noch mehr gegen Gott, den Herrn, und gegen seinen Knecht Hiskia. Auch schrieb er einen Brief, um dem Herrn, dem Gott Israels, Hohn zu sprechen, und redete gegen ihn, wie die Götter der Völker in den Ländern ihr Volk nicht aus meiner Hand errettet haben, so wird auch der Gott Hiskias sein Volk nicht erretten aus meiner Hand. Und sie riefen mit lauter Stimme auf Hebräisch zum Volk von Jerusalem, das auf der Mauer war, um sie furchtsam zu machen und zu erschrecken, damit sie die Stadt eroberten, und redeten gegen den Gott Jerusalems wie gegen die Götter der Völker auf Erden, die doch Werke von Menschenhänden waren. Aber der König Hiskia und der Prophet Jesaja, der Sohn des Amoz, beteten gegen solche Lästerung und schrien gen Himmel. Und der Herr sandte einen Engel, der vertilgte alle Kriegsleute und Obersten und Hauptleute im Lager des Königs von Assur, dass er mit Schanden wieder in sein Land zog. Und als er in seines Gottes Haus ging, fällten ihn dort durchs Schwert seine Söhne, die von seinem eigenen Leibe gekommen waren. So half der Herr dem Hiskia und denen zu Jerusalem aus der Hand Sanheribs, des Königs von Assur, und aus der Hand aller anderen und gab ihnen Ruhe ringsumher, dass viele dem Herrn Geschenke brachten nach Jerusalem und Kleinode für Hiskia, den König von Juda. Und er wurde danach hoch erhoben vor allen Heiden. Zu dieser Zeit wurde Hiskia todkrank, und er betete zum Herrn, der redete mit ihm und tat an ihm ein Wunder. Aber Hiskia vergalt nicht nach dem, was ihm geschehen war, denn sein Herz überhob sich. Darum kam der Zorn über ihn und über Juda und Jerusalem. Da demütigte sich Hiskia darüber, dass sein Herz sich überhoben hatte, samt denen in Jerusalem. Darum kam der Zorn des Herrn nicht mehr über sie, solange Hiskia lebte. Und Hiskia hatte sehr großen Reichtum und Ehre und sammelte sich Schätze von Silber, Gold, Edelsteinen, Spezerei, Schilden und allerlei kostbarem Gerät und baute Vorratshäuser für den Ertrag an Getreide, Wein und Öl und Ställe für die verschiedenen Arten von Vieh und Hürden für die Schafe. Und er baute sich Städte und hatte Vieh die Menge an Schafen und Rindern, denn Gott gab ihm sehr großes Gut. Das ist der Hiskia, der die obere Wasserquelle des Gihon verschloss und sie hinunterleitete westwärts zur Stadt Davids. Denn es gelangen Hiskia alle seine Werke. Als aber die Botschafter der Fürsten von Babel zu ihm gesandt waren, um nach dem Wunder zu fragen, das im Lande geschehen war, verließ ihn Gott, um ihn zu versuchen, damit kund würde alles, was in seinem Herzen war. Was aber mehr von Hiskia zu sagen ist und seine barmherzigen Taten, siehe, das steht geschrieben in den Geschichten des Propheten Jesaja, des Sohnes des Amoz, im Buch der Könige von Juda und Israel. Und Hiskia legte sich zu seinen Vätern, und sie begruben ihn über den Gräbern der Söhne Davids. Und ganz Juda und die Einwohner von Jerusalem gaben ihm Ehre bei seinem Tod, und sein Sohn Manasse wurde König an seiner Stadt. Manasse war 12 Jahre alt, als er König wurde, und er regierte 55 Jahre zu Jerusalem und tat, was dem Herrn missfiel, nach den greulichen Sitten der Heiden, die der Herr vor den Kindern Israel vertrieben hatte. Er baute die Opferhöhen wieder auf, die sein Vater Hiskia zerstört hatte, und errichtete den Baalen Altäre und machte Bilder der Aschera und betete das ganze Heer des Himmels an und diente ihnen. Er baute auch Altäre im Hause des Herrn, von dem doch der Herr gesagt hatte, zu Jerusalem soll mein Name sein ewiglich, und baute Altäre dem ganzen Heer des Himmels in beiden Vorhöfen am Hause des Herrn. Und er ließ seine Söhne durchs Feuer gehen im Tal Ben-Hinnom und achtete auf Zeichen und Vogelgeschrei und trieb Zauberei und bestellte Geisterbeschwörer und Zeichendeuter und tat viel, was dem Herrn missfiel, um ihn zu erzürnen. Er stellte auch das Bild des Götzen, das er machen ließ, ins Haus Gottes, von dem Gott zu David gesagt hatte und zu seinem Sohn Salomo, in diesem Hause zu Jerusalem, das ich erwählt habe vor allen Stämmen Israels, will ich meinen Namen wohnen lassen ewiglich und will nicht mehr den Fuß Israels weichen lassen von dem Lande, das ich ihren Vätern bestimmt habe, sofern sie halten und alles tun, was ich ihnen durch Mose geboten habe, nach dem ganzen Gesetz, den Geboten und Rechten. Aber Manasse verführte Juda und die Einwohner von Jerusalem, dass sie es ärger trieben als die Heiden, die der Herr vor den Kindern Israel vertilgt hatte. Und wenn der Herr zu Manasse und seinem Volk reden ließ, merkten sie nicht darauf. Darum ließ der Herr über sie kommen die Obersten des Heeres des Königs von Assur. Die nahmen Manasse gefangen mit Fesseln und legten ihn in Ketten und brachten ihn nach Babel. Und als er in Angst war, flehte er zu dem Herrn, seinem Gott, und demütigte sich vor dem Gott seiner Väter. Und als er bat, ließ sich der Herr erbitten und erhörte sein Flehen und brachte ihn wieder nach Jerusalem in sein Königreich. Da erkannte Manasse, dass der Herr Gott ist. Danach baute er die äußere Mauer an der Stadt Davids westwärts zum Gihon hin im Tal und wo man zum Fischtor hineingeht und führte sie um den Ophel und machte sie sehr hoch. Und er legte Hauptleute in alle festen Städte Judas. Er entfernte die fremden Götter und den Götzen aus dem Hause des Herrn und alle Altäre, die er gebaut hatte, auf dem Berge des Hauses des Herrn und in Jerusalem, und warf sie hinaus vor die Stadt. Und er stellte den Altar des Herrn wieder her und opferte darauf Dankopfer und Lobopfer und befahl Juda, dass sie dem Herrn, dem Gott Israels, dienen sollten. Aber das Volk opferte noch auf den Höhen, jedoch dem Herrn, ihrem Gott. Was aber mehr von Manasse zu sagen ist und sein Gebet zu seinem Gott und die Reden der Seher, die zu ihm redeten im Namen des Herrn, des Gottes Israels, siehe, das alles steht in den Geschichten der Könige von Israel. Und sein Gebet und wie der Herr ihn erhörte und alle seine Sünde und Missetat und die Stätten, wo er die Opferhöhen baute und die Bilder der Aschera und Götzenbilder aufstellte, ehe er sich demütigte, siehe, das steht geschrieben in den Geschichten der Seher. Und Manasse legte sich zu seinen Vätern, und sie begruben ihn in seinem Hause. Und sein Sohn Amon wurde König an seiner Stadt. 22 Jahre alt war Amon, als er König wurde, und er regierte 2 Jahre zu Jerusalem und tat, was dem Herrn missfiel, wie sein Vater Manasse getan hatte. Und Amon opferte allen Götzen, die sein Vater Manasse gemacht hatte, und diente ihnen. Aber er demütigte sich nicht vor dem Herrn, wie sich sein Vater Manasse gedemütigt hatte, sondern häufte noch mehr Schuld auf. Und seine Großen machten eine Verschwörung gegen ihn und töteten ihn in seinem Hause. Da erschlug das Volk des Landes alle, die die Verschwörung gegen den König Amon gemacht hatten. Und das Volk des Landes machte seinen Sohn Josia zum König an seiner Stadt. 8 Jahre alt war Josia, als er König wurde, und er regierte 31 Jahre zu Jerusalem und tat, was dem Herrn wohlgefiel, und wandelte in den Wegen seines Vaters David und wich weder zur Rechten noch zur Linken. Im 8. Jahr seiner Herrschaft fing er an, obwohl er noch jung war, den Gott seines Vaters David zu suchen, und im 12. Jahr fing er an, Juda und Jerusalem zu reinigen, von den Opferhöhlen und den Bildern der Aschera, von den Götzen und gegossenen Bildern. Und er ließ vor seinen Augen abbrechen die Altäre der Baale, und die Rauchopfersäulen oben darauf hieb er ab, und die Bilder der Aschera und die geschnitzten und gegossenen Götzenbilder zerbrach er und machte sie zu Staub, und streute ihn auf die Gräber derer, die ihnen geopfert hatten, und verbrannte die Gebeine der Priester auf ihren Altären und reinigte so Juda und Jerusalem. So tat er auch ringsumher in den Städten Manasses, Ephraims, Simeons und bis nach Naphtali auf ihren Plätzen. Und als er im ganzen Lande Israel die Altäre und Bilder der Aschera abgebrochen und die Götzenbilder zertrümmert und zermalmt und alle Rauchopfersäulen umgehauen hatte, kehrte er zurück nach Jerusalem.

Im 18. Jahr seiner Herrschaft, als er das Land und das Haus des Herrn gereinigt hatte, sandte er Schafan, den Sohn Azalias, und den Stadthauptmann Maaseia und den Kanzler Joach, den Sohn des Joahas, das Haus des Herrn seines Gottes auszubessern. Und sie kamen zu dem hohen Priester Hilkia, und man gab ihnen das Geld, das zum Hause Gottes gebracht war, und das die Leviten, die an der Schwelle Wache hielten, von Manasse, Ephraim und von allen in Israel übrig gebliebenen gesammelt hatten, und von ganz Juda und Benjamin und von denen, die in Jerusalem wohnten. Und sie gaben es in die Hände der Werkmeister, die bestellt waren am Hause des Herrn. Und diese, die da arbeiteten am Hause des Herrn, dass sie das Haus ausbesserten und instand setzten, gaben es den Zimmerleuten und Bauleuten, um gehauene Steine zu kaufen und Holz zu Klammern und Balken für die Gebäude, die die Könige von Juda hatten verfallen lassen. Und die Männer arbeiteten am Werk auf Treu und Glauben. Und es waren über sie gesetzt als Aufseher Jahat und Obadja, die Leviten von den Söhnen Merari, Zacharia und Meschulam von den Söhnen der Kehatiter. Und die Leviten, alle waren kundig des Saitenspiels, waren über die Lastträger gesetzt und waren auch Aufseher über die Arbeiter bei jedem Werk. Einige der Leviten waren Schreiber, Amtleute und Torhüter. Und als sie das Geld herausnahmen, das zum Hause des Herrn gebracht worden war, fand der Priester Hilkia das Buch des Gesetzes des Herrn, das durch Mose gegeben war. Und Hilkia hob an und sprach zu dem Schreiber Schafan: Ich habe dies Gesetzbuch gefunden im Hause des Herrn. Und Hilkia gab das Buch Schafan. Schafan aber brachte es zum König und gab ihm Bericht und sprach: Alles, was deinen Knechten befohlen ist, tun sie. Sie haben das Geld ausgeschüttet, das im Hause des Herrn gesammelt ist, und haben es denen gegeben, die bestellt sind, und den Arbeitern. Und der Schreiber Schafan sagte dem König: Der Priester Hilkia hat mir ein Buch gegeben. Und Schafan las vor dem König daraus vor. Und als der König die Worte des Gesetzes hörte, zerriss er seine Kleider. Und der König gebot Hilkia und Ahikam, dem Sohn Schafans, und Abdon, dem Sohn Michas, und Schafan, dem Schreiber, und Asaja, dem Kämmerer des Königs, und sprach: Geht hin, befragt den Herrn für mich und für die übrig gebliebenen von Israel und Juda über die Worte des Buches, das gefunden ist. Denn groß ist der Grimm des Herrn, der über uns entbrannt ist, weil unsere Väter nicht gehalten haben das Wort des Herrn und nicht alles taten, was geschrieben steht in diesem Buch. Da ging Hilkia samt den anderen, die der König gesandt hatte, hin zu der Prophetin Hulda, der Frau Schallums, des Sohnes Tokhats, des Sohnes Hasras, des Kleiderhüters, die in Jerusalem wohnte im zweiten Bezirk der Stadt, und sagten ihr dies. Und sie sprach zu ihnen: So spricht der Herr, der Gott Israels, sagt dem Mann, der euch zu mir gesandt hat, so spricht der Herr. Siehe, ich will Unheil bringen über diesen Ort und seine Einwohner, alle die Flüche, die geschrieben stehen in dem Buch, aus dem man vor dem König von Juda gelesen hat, weil sie mich verlassen und anderen Göttern geopfert haben, um mich zu erzürnen mit allen Werken ihrer Hände. Und mein Grimm soll über diesen Ort entbrennen und nicht ausgelöscht werden. Und zum König von Juda, der euch gesandt hat, den Herrn zu befragen, sollt ihr so sagen: So spricht der Herr, der Gott Israels. Was die Worte angeht, die du gehört hast, weil du im Herzen betroffen bist und dich gedemütigt hast vor Gott, als du seine Worte hörtest gegen diesen Ort und gegen seine Einwohner, und dich vor mir gedemütigt hast und deine Kleider zerrissen und vor mir geweint, so habe ich dich auch erhört, spricht der Herr. Siehe, ich will dich versammeln zu deinen Vätern, dass du mit Frieden in dein Grab kommst und deine Augen nicht sehen all das Unheil, das ich über diesen Ort und seine Einwohner bringen will. Und sie sagten es dem König wieder. Da sandte der König hin und ließ zusammenkommen alle Ältesten Judas und Jerusalems. Und der König ging hinauf ins Haus des Herrn und alle Männer Judas und die Einwohner von Jerusalem, die Priester, die Leviten und alles Volk, klein und groß. Und es wurden vor ihren Ohren gelesen alle Worte aus dem Buch des Bundes, das im Hause des Herrn gefunden war. Und der König trat an seinen Platz und schloss einen Bund vor dem Herrn, dass man dem Herrn nachwandeln und seine Gebote, Ordnungen und Rechte von ganzem Herzen und von ganzer Seele halten wolle, zu tun nach allen Worten des Bundes, die geschrieben stehen in diesem Buch. Und er ließ hintreten alle, die in Jerusalem und in Benjamin waren, und die Einwohner von Jerusalem taten nach dem Bund Gottes, des Gottes ihrer Väter.
Und Josia entfernte alle gräulichen Götzen aus allen Gebieten Israels und brachte es dahin, dass alle in Israel dem Herrn, ihrem Gott, dienten. Solange Josia lebte, wichen sie nicht von dem

auf dem breiten Weg, der zur Verdammnis führt, und war schon weit von Gott hinweg auf dieser Bahn geirrt. Da zeigte Gott mir ein Gesicht und führte mich in das Gericht. Mir träumte, doch ich sah's ganz klar, ich kann's auch heut noch sehen, dass ich im Todestalle war und musste durch dasselbe gehen. Wir gingen durch die Dunkelheit, mein teures Weib war mir zur Seite. Ein Engel, der uns hier geführt, der sprach sehr ernst zu mir. Wem's hier im Tale lichter wird, geht durch die Himmelstür. Doch wem das Licht nicht wird aufgetan, der muss für immer draußen stehen. Wir gingen durch das dunkle Tal und näher dem Gericht, da sprach mein Weib mit einem Mal, mir wird es jetzt schon Licht, ein heller, lichter Tag bricht an, das ich fast nicht ertragen kann. Bei mir doch nicht, die Dunkelheit bei jedem Schritt vermehrte sich und fühlte, dass die Gnadenzeit auf ewig von mir wich. Mit einem Male waren wir da droben vor der Himmelstür, wo viele andere standen schon. Es dauert auch nicht lange, da kam zu uns der Gottessohn. Wie war mir Angst und Bange vom ewigen Himmelsglanz und Wald in einer hellen Lichtgestalt. Der Heiland gab ein weißes Kleid dem andern, die dabei, auch meinem Weib an meiner Seite, an mir ging er vorbei. Und ohne dieses Hochzeitskleid geht niemand ein zur Seligkeit. Ich rief, o Jesu, hilf mir doch, blick du auf mich in Gnaden, verleih das weiße Kleid mir noch, dass ich nicht komm zu Schaden. Voll Ernstes nun der Heiland spricht, es ist zu spät, du wolltest nicht. Da sah ich meine Mutter stehen, vor mir im weißen Kleide, so schön, wie ich sie nie gesehen, in süßer Himmelsfreude. Ihr Angesicht erstrahlte ganz von einem überirdischen Glanz. O Mutter, rief ich sehr betrübt, zum Heiland bete für mich doch, dass er das weiße Kleid mir gibt und meiner sich erbarme noch. Doch ach, wie ernst die Mutter spricht, o nein, mein Kind, du wolltest nicht. Noch konnte ich mein teures Weib im weißen Kleide bei mir sehen. Dann wandte sie sich von mir ab, ins ewige Gezelt zu gehen. Das Band der Liebe, unser Glück, zerriss in einem Augenblick. Ich rief in meiner Bändigkeit, willst du nun von mir gehen und nicht für mich das weiße Kleid vom Heiland mir erflehen? O Ehemann, so ernst die Teure spricht, es ist zu spät, du wolltest nicht. Da sah ich vor mir eine Tür, und schrecklich kann es sein, und dann der Feind, der winkte mir zum Gang in seine Tür. Was ich dort sah, durch jene Tür, der Rüberseele schweige ich hier. Ich schrie in meiner Bändigkeit in meinem Lager auf. Und dieser Schrei um weißes Kleid, der weckte mich dann auf. Ich fühlte nun, sobald ich wach, dass Gott im Traume zu mir sprach. Das war zu viel, es brach mein Herz in wahrer Reu und Buß. Ich fiel in meinem Seelenschmerz dem lieben Gott zu Fuß. Und Gott verstieß mich arme nicht und ging mit mir nicht ins Gericht. Nun ist mein heilige Pflicht, dass ich es anderen sage und bis mein Herz im Tode bricht, die Botschaft weitertrage. Ich frage dich an diesem Heut, wie steht es mit deinem Hochzeitskleid? Du eilst aus dieser Gnadenzeit.

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0: Wort des Abschieds verließ er den Laden. Als er so voll wirrer Gedanken aus der Tür in die Nacht hinaustrat, stieß er mit einem Fremden zusammen, der offenbar vor der Tür gestanden und der Musik gelauscht hatte.
1: »Entschuldigen Sie, darf ich fragen, ob Sie das waren, der eben so schön spielte und sang?«
2: »Ja.«
0: Neumark wollte weitergehen, aber der Fremde fasste ihn beim Arm.
1: »Verzeihen Sie, bin ein armer, einfacher Mann, der keine besondere Bildung genossen hat. Aber das Lied, das Sie eben sangen, ist mir in die Seele gedrungen. Können Sie mir sagen, wo ich da vielleicht eine Abschrift bekomme? Ich bin ein Bediensteter mit sehr bescheidenem Einkommen, aber ich würde einen ganzen Gulden geben, wenn ich dieses Lied bekäme. Ich meine fast, es ist gerade für mich persönlich geschrieben.«
2: »Diesen Wunsch kann ich Ihnen gern erfüllen. Darf ich fragen, wer Sie sind?«
1: »Ich heiße Johann Gütig und bin Bediensteter im Hause seiner Gnaden des Herzogs von Weimar.«
2: »Schön, so kommen Sie morgen früh. Mein Name ist Georg Neumark. Sie finden mich bei Frau Johansen in der Krummen Gasse. Gute Nacht.«

0: Eines Morgens, vielleicht eine Woche später, machte Gütig einen zweiten Besuch in der krummen Gasse. Neumark empfing ihn freundlich.
1: Sie denken vielleicht, dass ich mich in fremde Sachen mische, aber ich habe die letzte Nacht viel darüber gebetet und überlegt. Und ich hoffe, ich darf mir erlauben...
2: Eine zweite Abschrift des Liedes? Natürlich, herzlich gern.
1: Nein, nein, nicht das. Ich habe Ihre Abschrift in meiner Bibel liegen, wohl verwahrt, und ich kenne den Text bereits auswendig. Aber gestern, ich hoffe, Sie nehmen mir meine Freimütigkeit nicht übel.
2: Sprechen Sie nur.
1: Nun sehen Sie, Herzog Wilhelm hat seinen Bibliotheker, der ihm auch einen Teil seiner Korrespondenz erledigte, ganz plötzlich entlassen. Niemand weiß, warum. Ich nehme aber an, dass er etwas veruntreut hat. Als ich ihm nun gestern abends eine gute Nacht wünschte, hielt er mich zurück und sagte, »Was nun, Gütig, woher nehmen wir so bald einen neuen Bibliotheker, der auch meine Briefsachen erledigt?« Da ging mir, ich weiß nicht wieso, Ihr Name durch den Sinn. Der Bibliotheker lebt im Haus des Herzogs, isst mit ihm am selben Tisch und bekommt 100 Kronen im Jahr. So sagte ich, »Gnädiger Herr, ich wüsste wohl jemanden.« »Du«, fragte er, »hast du etwa einen Bibliotheker unter deinen Freunden, deinen Bekannten?« Ich bejahte, obwohl es mir nicht zusteht, sie zu meinen Bekannten oder gar Freunde zu zählen. Kurz, ich erzählte ihm alles.
2: »Alles? Auch, dass Sie meine Freundschaft auf der Ladenschwelle des Pfandleihers Hirsch gemacht haben, als ich mein Violoncello versetzte?«
1: »Ja, das alles, und wenn es Unrecht war, tut's mir leid. Aber das Herz war mir so voll. Der Herzog nahm auch keinen Anschluss daran, sondern hieß mich ihr Lied bringen, damit er sehe, wie sie schreiben. Handschrift und Poesie gleich ausgezeichnet«, sagte er. »Und wenn der junge Mann einmal herkäme, könnte man sicher bald einig werden. Ich machte mir dann doch Gedanken, sie vielleicht zu verletzen, wünsche Ihnen aber von Herzen diese angenehme Stelle und möchte Ihnen nun raten, wenn Sie Interesse haben, möglichst bald bei meiner Herrschaft vorzusprechen. Herzog Wilhelm liebt frühe Besuche. Vielleicht können Sie gleich jetzt mitkommen.«

0: Neumark war zunächst einige Augenblicke sprachlos. Dann faltete er die Hände und betete laut:
1: O Herr, deine Wege sind wunderbar. Die sich auf dich verlassen, ermangeln keines Guten. Gott lohne ihnen, was sie für mich getan haben. Ich gehe mit ihnen,

0: Der Herzog empfing ihn freundlich.
1: Sie sind auch ein Dichter, wie ich aus diesem Schreiben entnehme. Sie schreiben wohl Lieder?
2: Ich habe nie von einem, der reich war und die Freuden der Welt genoss, gehört, dass er ein Lied geschrieben hätte. Es ist das Kreuz, das uns solche Musik auspresst.
0: Herzog Wilhelm schaute Neumark nachdenklich an.
1: Sie schmeicheln uns nicht, junger Mann. Immerhin gab es berühmte Könige, die im Glanz des Thrones lebten und doch ein rechtes, edles Christenlied nicht nur gedichtet, sondern auch gesungen und gespielt haben. Und sie sind, wenn ich richtig informiert bin, arm. Sehr arm. Hat diese Armut sie so weit gebracht, ihr Leben zu verwünschen?
2: Gott sei Dank, nie, obgleich ich nahe daran war. Der Herr, mein Heiland, hat mir stets den rechten Frieden des Herzens erhalten. Weiß er doch selbst am besten, was Armut ist. Ward er nicht arm um unsertwillen? Schaue ich auf ihn, vermag ich mich in die bitterste Armut zu schicken. Er verlässt mich nicht.
1: Brav geantwortet, wie ein wahrer Christ. Vielleicht kommen wir bald noch einmal auf dieses Gespräch zurück. Ich hörte, Sie haben die Rechtswissenschaften studiert. Denken Sie, dass Sie Papiere zu beurteilen und zu ordnen vermögen, die einige Kenntnisse des öffentlichen Rechts und der Staatswissenschaften voraussetzen?
2: Wenn Euer Gnaden es mir anvertrauen wollen, möchte ich's wohl versuchen.
1: Gut, nehmen Sie diese Papiere und lesen Sie sie. Es handelt sich um mehrere Anfragen und die Antworten, die ich in Eile selbst verfasst habe. Beurteilen Sie die Schriftstücke und fertigen Sie mir darüber einen schriftlichen Bericht an. Wenn Sie fertig sind, klopfen Sie an meine Tür.
0: Neumark war vor Dankbarkeit und Freude überwältigt, und als er später durch die Straßen der Stadt zum Laden des Pfandleihers eilte, wiederholte er immer wieder:
2: Ja, ja, wer nur den lieben Gott lässt walten.

0: Mein Violoncello, geben Sie mir schnell mein Violoncello. Hier ist Ihr Geld, eine Krone und noch eine Krone dazu. Gucken Sie nicht so unschuldig. Ich kenne Sie. Sie machen sich die Armut der Armen zunutze. Doch ich danke Ihnen trotzdem für Ihr Bemühen, für das, was Sie mir liehen. Wissen Sie etwas von der Freude, die es einem Christen bedeutet, einem Bruder aus der Not zu helfen? Hier, mein Lieber, noch ein Gulden extra, damit es Ihnen nicht gar so schwer fällt, wenn Sie noch einmal in die Verlegenheit kommen, einem Notleidenden helfen zu sollen. Und merken Sie sich's gut. Wer Gott dem Allerhöchsten traut, der hat auf keinen Sand gebaut.
1: Hierauf ergriff Neumark triumphierend sein Violoncello und eilte nach Hause. In seinem Zimmer angekommen, setzte er sich und begann zu spielen. So innig, so zu Herzen gehend, so freudevoll, dass Frau Johansen angelaufen kam und ihn mit Fragen bestürmte. Er hörte ihr gar nicht zu, unterbrach auch keineswegs sein Spiel, sondern entlockte seinem Instrument einen solchen Jubelschwall, dass das ganze Haus davon erfüllt wurde. Dann brach er plötzlich ab und wandte sich an seine Quartierwirtin.
0: »Frau Johansen, gute Frau Johansen, bitte rufen Sie mir Leute herein, eine ganze Gemeinde, wen immer Sie treffen, im Haus, auf der Straße, in der Nachbarschaft. Ich brauche Menschen, die sich mit mir freuen. Ich will euch allen mein Lied singen, mein Loblied. Oh, ich bin der glücklichste Mensch in der ganzen Stadt. Gehen Sie, liebe Frau, gehen Sie. Ich will euch allen eine Predigt halten. Eine Predigt hier auf meinem Violoncello.«
1: Und es dauerte nur wenige Minuten, da war die kleine Stube voller großer und kleiner Zuhörer. Auch im Flur und auf der Treppe standen sie um Neumarks Predigt.

0: Nähe brach der Sänger ab, denn seine Stimme zitterte und Tränen rangen ihm über die Wangen. Die kleine Versammlung stand wie gebannt in stiller Teilnahme. Aber schließlich konnte Frau Johansen nicht länger an sich halten.
1: »Lieber verehrter Herr, das ist doch ganz und gar wie unter Gottes Wort. Man vergisst alle Sorgen und denkt nur noch an unseren großen, liebenden, gnädigen Gott und an unseren Herrn Jesus Christus, der sich selbst für uns hingegeben hat. Wie ist das nun alles zugegangen? Sie waren so niedergeschlagen heute Morgen und nun machen Sie einem das Herz vor Freude springen. Gott hat Ihnen geholfen.«
2: »Ja, das hat er getan, mein guter, barmherziger, gnädiger Gott und Vater. Alle meine Not ist vorüber. Denken Sie nur, ich bin Bibliothekar geworden bei dem Herrn Herzog Wilhelm und habe 100 Kronen im Jahr. Und um meine Freude voll zu machen, gab er mir 25 Kronen im Voraus, dass ich meine Geige einlösen konnte. Ist der Herr nicht ein wunderbarer und gnädiger Gott? Ja, ja, liebe Leute, seid dessen gewiss. Wer Gott dem Allerhöchsten traut, der hat auf keinen Sand gebaut.«
3: »Und dieses schöne Lied, lieber Herr, dieses schöne Lied, wo haben Sie das her, wenn ich fragen darf? Ich weiß doch unser ganzes Gesangbuch auswendig, aber das Lied kenne ich nicht. Haben Sie das etwa selbst gemacht?«
2: »Ich? Nun ja, ich bin das Instrument, die Harfe. Gott aber hat die Saiten berührt. Wer Gott dem Allerhöchsten traut. Diese Worte lagen wie eine sanfte Bürde auf meinem Herzen. Ich überdachte sie wieder und immer wieder und gestalteten sie sich von selbst in ein Lied. Wie? Das kann ich nicht sagen. Ich fing an zu singen und zu beten vor Freude und meine Seele erhob den Herrn. Und Wort für Wort kam hervor wie Wasser aus dem Born.«
0: Dann schaute er wieder auf sein Instrument.
2: »Hört noch einmal zu.«

Als Neumark das zweite Mal aufhörte, war er so bewegt, dass er das Violoncello in die Ecke stellen musste, und die Menschen gingen still auseinander.

0: Prinzessin sein, dann lass Jesus in dein Herz hinein und fange an, Gott hoch zu preisen. Dann wirst du ein Kind Gottes heißen.
1: König, so wird unser Gott genannt. Und damit liegt es auf der Hand, dass all die Mädchen, die sein Kind, somit Prinzessinnen noch sind. Doch musst du dann auch danach streben, so wie eine Prinzessin ja zu leben, zumal den Sünden, Schmutz und solcherlei, denn dieses schickt sich nicht dabei.
2: Ja, unser Gott ist Herr der Herren. Ihn soll die ganze Welt verehren. Er schenkt uns wunderbare Gaben und möchte uns als Kinder haben. Ist das nicht wunderbar und fein, ein richtiges Königskind zu sein? Drum danke Gott und freue dich.
3: Gott

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0: Esel, ich bitte dich so sehr ich kann. O, rühre mein kleines Nest nicht an. O, sieh nicht mit deinen Blicken hin. Es liegen ja meine Kinder drin. Die werden erschrecken und ängstlich schreien, wenn du schaust mit den großen Augen hinein.
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Wort des Herrn auch heute Abend. Der Herr ist gut, der Herr ist freundlich und seine Güte währt ewiglich. Herr, weil du da bist, preis dem Herrn. Heute werde ich über den Stolz sprechen. In den letzten Tagen versuche ich über praktisches Christentum, praktische Dinge im Glauben, über die Eifersucht, war gestern das Thema, sondern heute wollen wir über Stolz sprechen. Es ist nicht das Gleiche, Eifersucht und Stolz. Das eine ist nach draußen, das eine ist nach innen. Ich bild mir was ein, ich denke, ich wäre was Besonderes und dergleichen, von mir ausgehend immer. Stolz. Wir leben ja in der Endzeit und die Bibel sagt, die Verführung wird so groß sein, dass kaum ein Mensch selig wird. Weißt du, uns wird so viel eingeredet. Und wir möchten uns befreien von dieser Welt, von den Trends dieser Welt und auf Jesus, den Herrn, den Anfänger und Vollender unseres Glaubens schauen. Lad ganz herzlich ein zu den nächsten Gottesdiensten. Morgen 10 Uhr. Überwinde deine Berge. Auch wieder praktisches Christentum. Überwinde deine Schwierigkeiten. Du musst den guten Kampf des Glaubens kämpfen. Du musst widerstehen. Du musst gegen den Strom schwimmen. Es ist kein Gesetz, dass du musst, ich darf, ich kann. Und ich krempel meine Ärmel hoch und ich nehme den Kampf des Glaubens auf. So, das wird das Thema Sonntag sein. Am Mittwoch werden wir darüber sprechen, hab klare Ziele. Weißt du, die Christen haben entweder zu viel Ziele, die nehmen sich zu viel vor oder gar nichts. Und so weiter. Hab das richtige Ziel, die richtige Motivation in deinem Leben. So, über den Stolz. Stolz ist sowas wie Mundgeruch. Weißt du, alle merken es bloß du nicht, dass du stolz bist, dass du eingebildet bist. So ist der Stolz. Stolz ist die Ursünde des Universums gewesen. Satan hat sich gegen Gott erhoben und dann hat uns Menschen damit infiziert. So, er wollte der Erste sein, der Oberste. Stolz ist Selbstsucht, Eitelkeit, Selbstgefälligkeit. Das sind diese Dinge, was Stolz ist. Selbstherrlichkeit, und in Selbstherrlichkeit lehnt er sich gegen Jesus auf. Jesus war der Sohn Gottes und er hat Jesus bekämpft. Satan hat ganz bewusst Jesus bekämpft und wollte Jesus vom Thron stürzen. Ich bin der Schönste, ich bin der Beste, ich bin der Edelste. Luzifer, Lichtträger, Engel, der helle Morgenstern, das war er alles. Und er redet sich dann den Menschen wieder ein. Menschen, passt auf, Gott dämpft euch. Gott will nicht, dass ihr groß werdet. Gott will nicht, dass ihr ihm gleich werdet. So. Und deshalb hat er die Menschen verführt, vom Baum der Erkenntnis zu essen. Und verführt die Menschen durch Schmeichelei und dergleichen. Selbstsucht war die Ursache für den Fall Satans. Er wurde stolz und eitel. Er war ja der Lichtträger, der helle Morgenstern. Und dann hat er selbst Wohlgefallen an sich selbst gehabt. Und das ist alles, was wir dann als Menschen von ihm bekommen haben, abgefärbt haben. Selbstgefälligkeit. Und dann vergisst man Gott, dann sagt man, ich brauche Gott nicht, ich kann das alles ohne Gott machen. Und heutzutage, wenn ich die Technik sehe, die Medizin sehe, die ganzen Computer sehe, weißt du, das macht man alles ohne Gott. Man braucht heutzutage Gott nicht. Gott wird ersetzt und der Teufel hat es verstanden, durch alle möglichen Tricks Gott zu ersetzen. Und das ist der Kampf, in dem wir auch heute stehen, immer noch stehen. Selbstgefälligkeit. Selbst wohlgefallen, ich gefalle mir wohl, also ich bin in Ordnung, prima. Weißt du, und das ist unser Verhängnis geworden, von Anfang an bei Adam und Eva bis heute. Also ein Zeichen für Stolz ist dieser V-Vogel, weißt du, dann bläht er sich auf. Selbst wohlgefallen ist die Einbildung auf meine Vorzüge, was ich alles habe, was ich alles kann, was ich alles bin und dergleichen. Und das wurde Luzifer zum Verhängnis. Alle mussten da am Thron Gottes, die zum Herrn wollten, mussten an ihm vorbei. Und er musste zunicken, jawohl, bitte schön, du darfst vorgehen. Also er hat sehr viel Macht, sehr viel Autorität gehabt. Und das passiert auch bei uns, wenn wir zu viel Macht, zu viel Autorität haben, zu viel Segen haben, zu viel Herrlichkeit haben, zu viel Erfolg, das steigt uns in den Kopf. So, und er fängt an, sich selbst zu lieben, selbstwohlgefallen. Anstatt Gott zu lieben, fängt er an, sich selbst zu lieben. Und wenn der Mensch selbstwohlgefallen hat, vergisst er die anderen, vergisst er Gott und nur noch sich. Ich bin very important person. Ich bin eine sehr wichtige Person. Und plötzlich dreht sich alles um ihn. Alles musste sich um ihn drehen und weh, es hat sich nicht um ihn gedreht. Dann wurde er zornig und wütend. Und auch der Mensch, heutzutage der selbstsüchtige Mensch, sobald er nicht mehr in der Mitte ist, die wichtigste Person, dann wird er böse. Wir haben gestern über Eifersucht gesprochen. Und damit hörte auch die Anbetung Gottes auf, weil es alles geht um mich. Und dann hast du keine Zeit mehr für Gott.
Und dann dienst du auch Gott nicht mehr. Und irgendwann empfand er sogar als Hindernis, Gott zu dienen. Wozu denn das alles? Warum? So, diese Entwicklung, was der Luzifer durchgemacht hat, das versuchte uns einzutrichtern. Gott steht dir im Weg. Gott gönnt dir nichts. Gott erlaubt dir nichts. Verstehst? Gott dämpft dich immer wieder, hält dich unten. Er will nur dich klein halten. Aber das ist nicht der Wille Gottes. Gott will uns entstolzen. Verstehst du? Gott will, dass wir diesen das Satanische, das Bösartige weglegen. Satan hat sich nur noch dann um sich gekümmert. Und der stolze Mensch, und du siehst ganz klar, wer ein stolzer Mensch ist, der kümmert sich nur um sich. Der andere interessiert ihn nicht. Gott interessiert ihn nicht. Das Reich Gottes interessiert nicht. Deshalb trachtet zuerst nach dem Reich Gottes und seiner Gerechtigkeit. Dann wird euch solches alles zufallen. So auch der gefallene Mensch, der sieht Gott als Hindernis und Hemmschuh. Er denkt immer wieder, diese Lüge hörte und denkt immer wieder, Gott gönnt mir nichts. Gott gönnt mir keine Freude. Gott will nicht, dass ich lache. Und so weiter. Und dann nimmt er sein Schicksal in seine Hand. So wie im Garten Eden. Stolze Menschen anbeten nur sich selbst, wollen sich selbst verwirklichen, sich profilieren, was ganz Großes werden. Ich habe die besten Voraussetzungen. Das war, Luzifer war das. Der Mensch war darauf angelegt, dass aus ihm was wird. Und deshalb versucht er, aus sich selbst was zu machen. Das ist Stolz. Damit wir so ein bisschen den Zusammenhang verstehen, was Stolz ist. Und der stolze Mensch verschwendet so viel Zeit für die Profilierung, sich Selbstentfaltung und Selbstverwirklichung. Selbstverwirklichung ist so ein Grenzfall. Weißt du, wie alles andere im Leben auch. Weißt du, es ist ein Grenzfall. Gott will, dass du dich selbst verwirklichst, aber auf seinen Befehl hin. Er muss den Anstoß geben, diesen Impuls. Setz, geh und tu das. So, du musst es tun, dich selbst verwirklichen, aber nur auf Anweisung Gottes. Und das ist ein großer Unterschied. Weißt du, es ist immer viel, das meiste im Leben, es ist ein Grenzfall. Gratwanderung. Wir müssen unsere Instruktionen von Gott bekommen. Und dann müssen wir tun. Wir müssen dann die Täter sein. Täter seines Wortes. So lehrt uns die Bibel. Aber er muss uns den Befehl geben zum Handeln. Sonst handeln wir eigenmächtig. In eigener Regie, als eigener Chef. Und genau das hat der Teufel gemacht. Der hat dann eigenmächtig gehandelt. Meistens aus niedrigen Beweggründen. Und der Mensch auch, wenn er nicht von Gott einen Auftrag hat, handelt er aus niedrigen Beweggründen. Aus dem Bedürfnis. Ich habe Hunger. Oder ich habe das und das und diesen und jenen Wunsch. Ohne göttlichen Auftrag handeln ist immer satanisch. Und deshalb, Geschwister, es ist so ein Grenzfall. Stolz. Weißt du, wir sollen uns nicht demütigen groß oder und dergleichen so, ich bin nichts, ich kann nichts. Nein, wir sind von Gott etwas ganz Besonderes. Aber es muss von Gott uns gesagt werden, von Gott gegeben werden. Von Gott müssen wir geadelt werden. Von Gott müssen wir den Namen bekommen. So, Jesus hat sich selbst nicht erhöht, sondern Gott gab er einen Namen, der über alle Namen ist. Wenn der Herr Jesus selber sich seinen Namen gegeben hätte, ich bin Jesus, auf mich müsst ihr hören. Weißt du, das wär Chaos. Aber der Herr hat ihm einen Namen gegeben, wo sich alle Knie beugen müssen. Die Engel haben verkündigt, du sollst ihn Jesus nennen. Es kam nichts von ihm. Und deshalb, alles, was wir tun, darf nicht von uns kommen, sondern von ihm. Das ist ein Schlüssel, Geschwister, das ist ein Schlüssel. Und deshalb, ich darf mich rühmen. Wer sich rühmt, der rühme sich des Herrn. Und Gott muss einen Anlass geben. Freu dich jetzt. Klatsch in die Hände, juble und jauchze. Luzifer wurde zum Teufel, weil er eigenmächtig handelte. Und dann hat er alles verfälscht und durcheinander gebracht. Weißt du, am Schluss weiß er nicht, war das echt oder war das nicht echt. Wir müssen wissen, wer ist der Initiator? Wer ist der Urheber der ganzen Geschichte? Feuer bleibt Feuer. Wir wissen ja, diese zwei Söhne Aarons, sie haben fremdes Feuer geopfert. Feuer, ob du jetzt mit Streichholz anzündest oder ob du von der Sonne es entzünden lässt. Das war das Feuer, was Gott entzünden wollte, auf welche Art auch immer. Und was nicht von Gott ist, ist immer vom Teufel. Wenn du irgendwo hingehst, etwas tust und Gott hat dir keinen Auftrag gegeben, ist es vom Teufel. Aber wenn du hingehst und du machst genau das Gleiche, aber auf dem Grund von der Anweisung des Herrn, das ist dann richtig. Und so deshalb wurde der Teufel auch in die Verbannung geschickt, vom Thron vertrieben, weil er eigenmächtig handelte. Und auch wir verlieren die Gnade Gottes, sobald wir eigenmächtig handeln, von uns aus. Selbst das Beten, Jesus lehrte die Jünger zu beten, wie sie beten sollten.
Eigentlich konnten die Juden beten, aber die Jünger sagten, Herr, lehre uns beten, wie sollen wir beten? Und erst dieses Gebet, das Vater unser, ist die Anweisung, wie wir beten sollen. Wir sollen von ihm die Worte bekommen, was wir bitten sollen, wie wir bitten sollen, wann wir bitten sollten, um was wir bitten sollen. Und Jesus sagt, und alles, was ihr in meinem Namen, in meinem Auftrag bittet, das wird euch gegeben. So, durch die Überheblichkeit Satans verlor er alles und der Mensch genau das Gleiche. Durch seine eigenmächtige Handeln, er nimmt die Frucht und denkt, wenn ich das esse, werde ich klug. Der Teufel und der Mensch verweigerten Gott anzuerkennen, dass Gott überlegen ist, dass er souverän ist, dass er das letzte Wort hat und dass er der Auftraggeber und der Autor all der Dinge ist. Und deshalb ist er gefallen. Der gefallene Mensch macht alles ohne Gott. Auf Anregung des Geistes kam Hanna und Simeon in den Tempel. Weißt du, auch in den Gottesdienst gehen, darfst du nicht, ja, ich gehe automatisch. Weißt du, du bist kein Roboter. Du solltest alles aufgrund der Anweisungen Gottes tun. Heute, ich spüre innerlich, Gott will zu mir reden, Gott will sich mir offenbaren, jetzt gehe ich hin. So, Stolz. Da, Satan ist bis heute dieser verworfene Dämon, dieser Geist. Er war der Schönste, der Mächtigste, der Herrlichste, der Größte. Aber er war überheblich. Von sich aus. Das steht mir zu, ich habe die Autorität. Und das Endresultat ist dann der Antichrist in 2. Thessalonicher 2, Vers 4. Da heißt es, er ist der Widersacher, der sich erhebt über alles, was Gott oder Gottesdienst heißt. So, dass er sich sogar im Tempel Gottes setzt und vorgibt, ich bin Gott. Ich bin Gott. Der Teufel will über Gott sein und herrschen. Er braucht Gott nicht. Gott kann da sein, kann seinen Segen mir geben und so weiter, kann mir zuwinken, aber ich bestimme, was passiert nacheinander. Er wollte Gott sogar abschaffen und vernichten. Das war Luzifer. Und der Mensch, dieser Humanist, der Mensch, der heute regiert und residiert, er will Gott trotzen. Er will Gott nicht und deshalb dieses stolze Denken des Menschen, Stolz, er will die Alleinherrschaft haben über allem. Er will überall der Mittelpunkt sein. Der stolze Mensch reißt alles an sich. Schau, beobachte einen stolzen Menschen. Du kennst bestimmt welche in deiner Nachbarschaft, deiner Freundschaft, deinem Arbeitskreis oder in der Gemeinde, wo auch immer. Stolz ist die Ursache für viele Probleme. Stolz. Stolze Menschen lassen sich nicht sagen. Stolze Menschen zerstören sich selbst. Zerstören ihre Familie. Zerstören Werke Gottes. Und die Bibel sagt, Gott widersteht dem Stolzen, aber dem Demütigen schenkt er Gnade. Und manche kriegen Schwierigkeiten mit Gott, weil sie stolz sind. Und Gott demütigt dann die Menschen. Stolze Menschen sind früher oder später immer Verlierer. Und Demut ist das, was dich nach oben bringt. Ist genau das Gegenteil vom Stolz. Und die Jünger stritten sogar in der Gegenwart Jesu. Wer ist der Größte? Und lassen wir einen links und rechts von dir sitzen, Herr Jesus. Die wollten groß werden. Und was sagt Jesus? Nur der Demütige erreicht das Ziel. Nur der Demütige. Die Sanftmütigen werden das Erdreich besitzen. Alle anderen sind Verlierer. Nur die Sanftmütigen. Stolz heißt auch, unabhängig von Gott zu sein oder besser und größer sein wollen als die anderen. Das ist Stolz. Ich will dir nur zeigen, bei uns spielt sich alles so hautnah ab, Stolz. Du begegnest so vielen Menschen, die sind selbst ein Hindernis sogar, weil sie sich was einbilden. Ich denke nur an den Pharisäer im Tempel. Weißt du, sogar das Danken kann Sünde werden. Und kommt zur Sünde. Gott, ich danke dir. Stolze Menschen wollen aus eigener Anstrengung groß und wichtig werden, selbst ihr Leben meistern. Stolze Menschen wollen eigene Verdienste, dass sie ans Licht kommen, dafür geehrt werden. Statt dass sie aus Gnaden und Glauben gerettet werden, wollen sie verdienen, ihr Heil, ihre Seligkeit. Und Jesus sagt ganz klipp und klar, und deshalb, wir sind heute in der Schule Gottes, ohne mich könnt ihr nichts tun. Ohne mich könnt ihr nichts tun. Stolze Menschen können schwer Autoritäten über sich akzeptieren. Was? Der will mich kommandieren. Wer bist du? Verstehst du, was willst du? Weißt du, stolze Menschen können nicht irgendjemand über sich akzeptieren. Sie wollen ihr eigener Chef sein. Der stolze Mensch fällt schwer, sich unterzuordnen.
Gottes Führung anzunehmen, dass Gott ihm vorschreibt, wo er gehen soll, dass er, das will ich ja selber verwirklichen. Weißt du, Gott muss uns den Weg sagen, gehen müssen wir natürlich selbst. Der Impuls muss von Gott kommen. Stolz ist die Hauptsünde im christlichen Leben. Die Hauptsünde zieht die Menschen runter, degradiert sie. Wir sagen zwar das nicht, aber wir machen das, dass ich stolz bin. Weißt? Sagt keiner. Keiner möchte da dieses Etikett bekommen. Weißt du, wir leben ohne Gott. Vielfach. Die Gebete erhören wir selbst. Wir suchen dem lieben Gott so ein bisschen nachhelfen. Und Gott, wenn wir Gott brauchen, dann nur in Notsituationen, wenn es nichts mehr läuft und nichts mehr geht. Stolz ist Götzendienst. Ich bin auf dem Thron und der liebe Gott muss um mich rumtanzen und machen, was ich mir wünsche. Ich sitze auf dem Thron. Das ist Stolz, das Ich. Und dieser Götze muss ständig befriedigt werden. Wir fühlen uns nur gut, wenn mein Ich befriedigt ist. Mich haben sie gelobt. Werde ich Ehre bekommen, Streicheleinheiten, hast gut gekocht, hast gut gebraten, hast gut gebügelt, hast gut gemacht. Verstehst? Und wir wollen immer Dank ernten. Das ist die Hauptsünde. Wir wollen immer gelobt werden. Und der Teufel fördert unseren Stolz noch. Weißt du, streng dich noch mehr, dass du noch bessere Noten schreibst. Gib noch mehr. Und dann wirst, weißt du, da wirst noch mehr gelobt werden. Wir haben beim Ananias und Sapphira, da haben sogar die ihre Seligkeit verloren, weil sie übertrieben haben. Sie wollten ganz vorne stehen. Bruder Ananias und Schwester Sapphira hat so und so viel geopfert. Preis Gott. Aber schau, was der Herr Jesus am Opferkasten macht bei dieser Witwe. Da ruft er, sie hat alles gegeben. Die anderen haben nur aus ihrem Überfluss gegeben. Der Teufel fördert den Stolz. Und es ist ein Geist, ein rebellischer Geist. Die Pharisäer sind davon besessen. Wir wissen, von wem wir abstammen. Unser Vater ist Abraham. Den haben sie nie gesehen. Und die können auch gar nicht buchstabieren, so weit bis auf Abraham. Stolz schneidet uns von Gott ab, weil wir uns nur auf uns konzentrieren. Ihr habt darüber nachgedacht, wie schlimm der Stolz ist in unserem menschlichen Leben. Und deshalb können wir manchmal gar nicht gesegnet werden, obwohl Gott uns segnen möchte. Weil wir wollen gesegnet werden. Aber Gott sagt zuerst mal, wenn du gesegnet werden möchtest, fang an, andere zu segnen. Weg von dir. Vergib und dann wird es dir vergeben. Gib und dann wirst du wiederbekommen. Weißt du, Gott hat uns die anderen in den Weg gestellt, damit wir das weggeben und uns lösen von unserem Stolz. Richtet nicht, auf dass sie nicht gerichtet werden. Der stolze Mensch ist gerne der Herr Richter, der Herr Staatsanwalt. Das ist der stolze Mensch. Wir möchten gerne über den anderen stehen und den anderen beurteilen. Aber stell mal vor, jetzt kommt jemand und der beurteilt dich. Und verurteilt dich. Wer für andere da ist, dessen Ego ist gestorben. Wenn du für andere lebst, dann kannst du nicht mehr ein Egoist sein. Deshalb heißt es, eine Frau, wie die Kinder kriegt, die wird selig. Warum? Eine Mutter lebt für die Kinder, arbeitet für die Kinder, opfert sich auch für die Kinder, verzichtet um der Kinder willen. Die wird selig durch Kinder kriegen. Weil das eine große Aufgabe ist. So, wenn einer zu Gott kommen will, der muss runter von seinem hohen Ross oder von seinem Maulbeerbaum. Sag Jesus, ich muss zu dir kommen. Weißt du, er muss runter und sich und dem Geringsten dienen. Jeder würde dem Papst die Hände küssen oder die Füße. Aber verstehst du, aber jetzt einem Bettler, einem armen Bruder, einer armen Schwester, nur ein bisschen streicheln und sagen, ich hab dich lieb, das ist für viele zu viel. Stolze Menschen können keine Schwäche zugeben. Ich will dir nur sagen, und vielleicht findest du dich selbst, wir werden nachher ein Gebet der Entstolzung sprechen. Verstehst du, der Teufel steckt in uns, in jedem von uns. Verstehst du, wir bilden uns so viel ein. Wir können keine Schwäche zugeben, das wäre ja schlimm, was die Leute von mir denken. Weißt du, wenn wir Zeugnis geben, wir erzählen von den Siegen und von der Herrlichkeit Gottes und von den Wundern des Herrn. Aber weißt du, wenn wir versagen, bitterlich weinen wie Petrus, zu dem geht Jesus hin und sagt, Peter, hast du mich lieb? Stolze Menschen, sie wollen immer Anerkennung und Aufmerksamkeit haben, wollen immer gesehen werden. Deshalb sagt Jesus,
Also, wenn, oder nicht Jesus, der Jakobus, der Halbbruder Jesu, der sagt, hör mal, wenn du in eine Versammlung gehst, setz dich ganz hinten hin und dann wirst du nach vorne gerufen. Du sollst nicht an der Tafel vorne sitzen, denn da könnte jemand kommen, der besser ist als du. Und er sagt, du, könntest nicht ein bisschen aufrücken? So, stolze Menschen wollen immer, dass man auf sie Rücksicht nimmt und sie achtet. Ich halte nur einen Spiegel, verstehst du? Ich sage das ja nur, was das stolze Mensch ist, das bin ich, das bist du, das sind wir, alle miteinander. Und das ist ein Stück der Heiligung, dass wir unser Stolz ablegen. Was es auch immer heißt, der stolze Mensch sucht Aufmerksamkeit durch Leistung und Aktivität. Denk an die Pharisäer. Und wenn es nicht klappt, und das ist auch noch ein Fakt, wenn es nicht klappt, dann wären wir krank. Und zwar ganz bewusst. Ach, der Arme. Weißt du, dass wir bemitleiden und bedauern und andere kriegen Depression und andere Migräne und irgendwelche andere Rückzüge. Weißt du, dass man bedauert, der Arme. Auch das gehört zum Stolz, dass man Bedauern und Mitleid sucht. Stolz ist wie ein Sauerteig. Das geht auf und es geht auf und es geht auch immer nach oben. Wie Sauerteig, das ist Stolz. Aus dem kleinsten Krümmchen. Weißt du, nur ein bisschen, da lobst du jemand ein bisschen und sagst, das ist wunderbar gemacht und dann übertreibt er das. Das gehört dazu, zum christlichen Leben. Dass man dann überspannt alles und dann beginnt man sich zu prahlen und zu rühmen. Sauerteig. Und deshalb kehrt aus den alten Sauerteig diesen Stolz. Und weißt du, wenn Sauerteig da ist, es hört gar nicht mehr auf. Wir haben mal zusammen mit einer christlichen Familie aus München in Schweden Urlaub gemacht. Und als wir dort waren, haben wir dann abgemacht. Also die Frau wollte gerne kochen und wir haben dann was anderes gemacht. Also die Familien, die Arbeitsteilung in der Küche und Haus und so weiter. Ein Haus haben wir da gemietet und die hat Sauerteig mitgebracht. Ich wusste gar nicht, was Sauerteig richtig ist. Verstehst du, das ist da angesetzt? Sie hat nur ein Krümelchen, also eine Handvoll Sauerteig mitgebracht. Und das hat sie immer abgezogen, da verstehst du, und immer abgezogen. Und wir sind drei Wochen lebten wir nur von diesem Krümel, was da angesetzt wurde als Sauerteig. Und wenn das einmal sitzt, da wird immer gezogen. Und es quillt immer wieder auf. Und wir sind dann, weißt du, und wir haben lauter Knödel gegessen. Und du siehst, weißt nachher, dann sind wir nach Hause gekommen, wir Knödel. Das schlägt an. Nur nebenbei. Stolze Menschen, sie wollen immer überlegen sein, wichtig genommen sein. Sie verhalten sich immer richtend anderen gegenüber, haben immer ihre eigene Meinung über den und den. Und sie haben über jeden eine Meinung. Stolze Menschen geraten gerne und oft im Streit. Wenn sie nicht recht bekommen, guck mal in deine Familie, Verwandtschaft und Freundeskreis. Stolze Menschen werden ungeduldig, wenn ihre Zeitpläne nicht eingehalten werden. Haben wir nicht gesagt, du sollst und dann kommen? Verstehst du? Und die Pläne werden nicht eingehalten. Ihnen ist ihr Zeitplan wichtiger als der Zeitplan Gottes in ihrem Leben oft. Stolze Menschen sind kritische Menschen. Auch ihren Mitmenschen gegenüber, auch Gott gegenüber sehr kritisch, sollte Gott gesagt haben. Sie verdammen und verteufeln gerne andere, stolze Menschen. Weißt du, sie geben ihren Mangel nicht zu, sie überspielen. Das ist also, Stolz ist ein Mittel zum Überspielen. Ihr Dinge in seinem Leben, weißt du, weil wir nicht abhängig sind von Gott genug und weil wir nicht Gott hingegeben genug sind. Weiter. Ich sage nicht, was stolze Menschen sind. Ich weiß nicht, ob du irgendwo schon dich selbst entdeckt und gefunden hast vom Stolz. Stolze Menschen sind unbelehrbar und stur. Lassen sich nicht sagen. Lassen sich nicht korrigieren. Kannst ihnen sagen, dann sagen sie, ja, aber ich tue das und das. Das ist meine Meinung, meine Ansicht. Und solche Menschen kommen nicht ins Reich Gottes. Und Gott kann mit ihnen nicht zum Ziel kommen. Aber Gott kommt zum Ziel, wenn du ehrlich bist und aufrichtig bist, auch wenn du stolz bist heute Abend, Gott kommt mit dir zum Ziel durch Zerbruch. Er bricht dich schon die Hörner. Durch Zerbruch. Stolze Menschen sind unversöhnlich. Sie können nicht vergeben, nicht sich selbst vergeben, nicht den anderen vergeben, geschweige denn Gott, dass er Gott vergibt und sagt, Vater, dein Wille geschehe. Sie glauben,
Das ist eine harte Haltung, überlegen zu sein, stark zu sein, immer den Held zu spielen. Geschwister, wir müssen auch lernen, schwach zu werden, schwach zu sein, am Boden mal zu liegen. Das ist keine Schande. Das gehört auch zum christlichen Leben. Und Gott erlaubt es, dass solche Dinge passieren, dann, dass wir zusammenbrechen. Stolze Menschen können keine Liebe weitergeben. Sie können keine Liebe, kaum Liebe annehmen. Weil wer kann so einen großen Kerl lieben, verstehst du? So eingebildeten Schnösel. Sie sind auch nicht zufrieden. Stolze Menschen sind nicht zufrieden, auch nicht Gott gegenüber. Er kann ihnen nicht recht machen. Erforsche mich, Gott, und erfahre mein Herz und sieh, wie ich denke. Weißt du, da fängst du an zu beten. Herr Jesus, guck mal, was für Wurzeln noch in meinem Leben drinstecken. Stolze Menschen gehen gerne in den Rückzug, wenn es nicht passiert, was da will. Sie brechen Brücken ab, brechen die Beziehungen ab. Wenn du das nicht machst, was sie dir sagt, dann auf Wiedersehen. Nächste Firma. Weißt du, sie sprechen dann mit einem nicht mehr, kündigen sogar innerlich. Weißt du, die sitzen da, ich mache alles, was du sagst, aber komm, glaub doch nicht. Stolze Menschen leben falsch, weil sie etwas falsch gemacht haben. Sie haben Prioritäten vergessen in ihrem Leben. Was ist das Wichtigste und wer ist der Wichtigste? Sie können die Gnade nicht annehmen und sie können auch keine Gnade geben. Stolze Menschen. Sie können die Schwachen nicht annehmen. Und wir haben, Gott stellt ganz bewusst viele schwache Menschen in unserer Umgebung. Kranke Menschen, gebrechliche Menschen. Und sie können diese Schwachen nicht tragen. Aber das ist ein Gebot der Bibel. Wir sollen die Schwachen annehmen und die Schwachen tragen. Geduld mit ihnen haben. Stolze können mit Schwachheiten selbst nicht umgehen. Und da muss ich trainieren und ich muss an dieser Stelle arbeiten. Sie sind sogar verblendet wie die eigenen Fehler. Das passiert mir nicht. Sag nie, nie. Es geht schneller, als du denkst. Sprüche Kapitel 16, Vers 5. Ein stolzes Herz ist dem Herrn ein Greuel. Ein stolzes Herz ist dem Herrn ein Greuel und wird gewiss nicht ungestraft bleiben. Du kannst also Gift drauf nehmen. Es wird nicht ungestraft bleiben. Stolze Menschen leben immer in einer fordernden Haltung, sind immer kritisch. Und solange noch Stolz in uns ist, kann uns noch nicht geholfen werden. Egal wie Gott stark und mächtig ist, weißt du, Gottes Kraft kann sich an uns nicht offenbaren, weil wir ja die Gnade nicht annehmen können. Weißt du, dass Gott uns barmherzig ist, uns beschenkt. Stolze Menschen können kein Geschenk annehmen. Weißt du, die geben gleich wieder zurück. Der Stolz wirkt sich auch negativ auf unseren Körper aus. Rückenprobleme. Verstehst du die Haltung? Bandscheibenvorfälle und so weiter sind oft Folge von Stolz. Denk drüber nach. Sturheit. Weißt du, lieber kapituliere ich. Aber das ist, was Gott bewirkt, Zerbruch. Menschen, die stolz sind, die leiden an ihrer Persönlichkeit, an ihrem Charakter. So, Gott will uns heilen. Deshalb, wenn Gott arbeitet durch Zerbruch und holt den Stolzen runter, weißt du, dann musst du am Stock und an der Gehhilfe und im Rollstuhl sitzen. Verstehst? Bleibt nichts anderes übrig. Wenn wir Buße tun und unsere falschen Haltungen aufgeben, dann passiert auch die Heilung. Auch diese ganzen Gelenkleiden werden so vom Herrn erledigt und geheilt, viel schneller als du denkst, wenn wir eine positive Haltung einnehmen und sagen, der Herr hat es gegeben, der Herr hat es genommen, der Name des Herrn sei gepriesen, wir bilden uns nichts ein. Solange wir stolz sind, leben wir in einer Lüge über uns selbst, machen wir uns was vor, spielen Theater, wir wollen nicht zugeben, wie es wirklich aussieht, aber geh zum Arzt. Weißt du, wenn du beim Arzt die Tür aufmachst und reinkommst, so, was fehlt Ihnen? Da musst du zugeben, da musst du sagen, was dir fehlt. Und wenn du nicht zugibst, der Arzt guckt dich an und sieht, was mit dir los ist. Was? Haben Sie einen Schlaganfall gehabt? Verstehst du? Er sieht, wie du schlürfst und wie du dich benimmst. Wir vertuschen gerne und stolze Menschen vertuschen gerne ihre Schwächen. Lass uns ganz offen und ehrlich sein. Wir dürfen bei Gott schwach sein. Wir dürfen bei Gott schwach sein. Aber der Stolze ist überheblich,
ehrgeizig, versucht immer, sich positiv darzustellen, immer im Rampenlicht, dass er gut dasteht. Weißt du, wir sollen auch ehrlich sein. Du, ich habe Zweifel. Ich kann nicht glauben. Ich kann nicht beten. Ich verstehe die Bibel nicht. Das ist Ehrlichkeit. Aber nein, ich kenne mich aus, der Heilige Geist leitet mich und salbt mich. Aber was ist, wenn du nichts erlebst, du nichts gesagt wirst und Gott erlaubt, dass wir Wüstenstrecken durchmachen, damit wir Hunger bekommen nach der Wahrheit, nach dem Leben? Stolze Menschen sind nicht gemeinschaftsfähig. Sie können sich nicht einordnen und unterordnen und die ganzen Ordnungen. Sie entdecken, selbst wenn sie sich einordnen, dann entdecken sie beim Leiter Schwächen und wollen deshalb den Leiter nicht akzeptieren. Ja, der ist auch nicht vollkommen. Aber sag mir, wer ist vollkommen? Wer ist gut? Hat Jesus gefragt. Wer ist gut, als der reiche Jüngling kam? Niemand, außer Gott. Nicht einmal Jesus sagt, dass er gut wäre. Verstehst? Er sagt, wer ist gut, außer Gott? Darum bleibt der Stolze unverbindlich, sein eigener Chef. Mein Thema ist also, werde nicht stolz. Vielleicht bist du jetzt noch nicht stolz geworden, aber du merkst, du in mir steckt der Teufel, das Böse. Und weißt du, was passiert? Gott führt schwierige Menschen in unsere Umgebung, damit unser Stolz geknackt wird. Schwierige Menschen als Testpersonen, als Prüfer, das habe ich gestern auch gesagt, bei der Eifersucht, plötzlich ist der andere besser als du. Und Gott prüft unser Verhalten. Gott versucht, uns durch Erschütterung uns auf den Teppich runterzuholen. Durch Erschütterung. Er lässt Erschütterung in unserem Leben kommen, lässt Enttäuschung in unserem Leben kommen, dass du an Menschen enttäuscht wirst, an Freunde enttäuscht wirst, an der Familie enttäuscht wirst, am Partner enttäuscht wirst. Aber da kannst du nicht weglaufen. Verstehst? Gott will, dass du das aufarbeitest und ausbadest und wieder runterkommst. Stolze kommen, und bitte jetzt versteht nämlich nicht falsch, kommen in Umerziehungslager Gottes. Die kommen dann in so eine Küche. Verstehst du? In einem engen Raum. Stolze Menschen, die bekommen nur durch Zerbruch eine andere Natur, eine andere Verhaltensweise. Die werden dann von Gott korrigiert auf seine Art und Weise. Und erst durch Zerbruch bekommt der Mensch eine andere Haltung, eine geistliche, göttliche Haltung Gott gegenüber und dankbar wird und zufrieden wird über all die Dinge seines Lebens. Gott kann keine stolzen Menschen segnen und gebrauchen. Zuerst muss er sie knacken. Alles, was durch die Hände Jesu ging, wurde gebrochen. Die 5 Brote und die Fische. Ich möchte die Geschichte von Josef nehmen. Diese Geschichte ist so eine tiefe, hat so eine tiefe Botschaft von Josef, also dem Patriarchen. Josef ist durch seine Vision stolz geworden. Brüder, stellt euch mal vor, was ich heute Nacht geträumt habe. Ich habe Sonne, Mond und Sterne gesehen und alle bücken sich vor mir. Oder die Ehren da, alle beugen sich. Da sogar der Vater Jakob traurig wurde, was ich heute Nacht geträumt habe. Josef ist stolz geworden durch seine Vision. Geschwister, unsere geistliche Erfahrung können uns stolz machen und können uns Probleme machen. Und Josef hat seine Probleme bekommen, weil er das alles erzählt hat am Tisch. Und hausieren ging damit. Sie verbeugt sich vor mir. Josef war das erste Kind von der Lieblingsfrau Jakobs, von der Rahel. Das erste Kind. Jakob hat die Rahel geliebt und jetzt der Josef. Der Vater näht ihm sogar noch ein Königsgewand, verstehst du? Buntes Kleid, also ein schönes Gewand, was Besonderes. Einen bunten Rock. Und das hat den Neid bei den Brüdern provoziert. Und den Neid bei den Brüdern provoziert. Und dieser Stolz, ich bin der Lieblingskind von Jakob.

Und die haben sich gegen ihn verschworen. Und du wunderst dich manchmal, warum Leute sich gegen dich verschworen haben. Gott will an dir arbeiten und Gott arbeitet an dir. An deinem Stolz. Das wird angeknackt. Und als der dann kommt, weißt du, unser Träumer kommt jetzt. Unser Träumer, liest die Geschichte von Josef. Die Brüder, der wollte nichts mehr mit ihm zu tun haben, diesem Stolzen. Und du merkst, mit stolzen Menschen, auch geistlich stolzen, wollen andere gar nicht mehr viel zu tun haben. Die distanzieren sich. Aus welchen Gründen auch immer. Gott ließ zu, dass sie sich seiner entledigten. Auf ihre Art. Gott ließ zu, dass er nackt nach Ägypten geschleppt wurde, verkauft wurde als Sklave. Und dann muss er ganz unten anfangen. Da ist dieser ganze Stolz zerbrochen. Seine ganze Arroganz. Ja, wo sind jetzt meine Träume? Wo sind jetzt meine Visionen? Wo sind jetzt meine Gesichter? Er bewährte sich, und das ist das Schöne an Josef, er bewährte sich im Gefängnis, wo er vergessen wurde, wo keiner mehr an ihn dachte. Er wusste, Gott hat eine Vision für mein Leben geschenkt. Wie die auch kommt, ich weiß es nicht, aber Gott weiß, bei Gott ist alles möglich. Und da fing Gott seine Geschichte, seine Lebensgeschichte neu aufzurollen. Und dort wurde er von Gott zu dem gemacht, was er sich vorgenommen hat. Gott hat großartige Pläne mit jedem von uns, aber wir müssen zuerst mal zerbrochen werden, so wie der Josef, in die Pfanne gehauen werden. Was ist mit mir los, verstehst du? Wo bin ich hingeraten? Und dort lernte Josef Demut. Zuerst mal dienen beim Potiphar. Zuerst mal ehrlich und zuverlässig und treu zu sein und nicht zu sündigen, sich nicht verführen zu lassen. Und nur so konnte Gott ihn zu einem Segensträger und Segensbringer machen. Josef blieb trotzdem am Herrn. Er blieb trotzdem und hat seine Vision, auch wenn er nicht verstanden hat, aber er wusste, Gott macht etwas aus mir. Wie? Das ist sein Problem. Und genau, der Stolze versucht immer wieder aus sich selbst was zu machen, aber hier macht Gott aus ihm etwas. Plötzlich träumt der Pharao einen sonderbaren Traum. Und plötzlich wird Josef gerufen und gebraucht. Und dort im Gefängnis, wo er auch immer war, hat er gelernt, Demut und sich nicht mehr überbewerten. Ich bin was Besonderes. Er hat sogar gelernt, vergessen zu werden, liegen gelassen zu werden, unbeachtet zu werden. Das war Josef. Und dort ist im Gefängnis ist ihm alles vergangen. Das ganze Stolz, da sitzt er im Knast. Wasser und Brot. Von wegen dieser leckeren Speisen, dieser bunte Rock. In Lumpen sitzt er da. So, sein übermäßiges Selbstbewusstsein, dieser Dünkel, diese Überheblichkeit und seine ganze Arroganz ist den Bach runter. Und Gott lässt zu, dass solche Dinge passieren. Dass wir entstolzt werden. Entstolzt. Und dort konnte er alles vergessen. Sogar, was sein Vaterhaus ausmachte, seine Brüder und Freundschaft, als er alles vergaß, auch was die Leute ihm angetan haben. Wie viel Übles, seine Brüder. Weißt du, dort ist ihm die ganze Hochstimmung vergangen. Und Anmaßung, ich bin was Besonderes, die werden sich alle vor mir beugen. Verstehst du, da ist der Traum ausgewesen. Dort wurde er als der letzte Dreck behandelt. Und wisst ihr, die Blume Ägyptens, das ist die Lotusblume Ägyptens blüht in Tümpeln. Diese weiße, schöne Blume, diese Lotusblume, die Blume Ägyptens. Und dort in Ägypten, in dem Tümpel, im Dreck, geht er auf. Dort ist er nichts mehr. Da ist nichts mehr von diesem stolzen Josef, von dem Träumer, von seiner Hoheit und Erhabenheit. Sonne, Mond und Sterne verbeugen sich vor mir. Da ist nichts mehr von dieser Vision. Dort ist er nichts mehr. Dieser hochgewachsene, große Mann, stolze Mann. Dort kann er alles vergessen und abschreiben und abschminken. Christen sind oft stolz. Und 1. Korinther 13 über die Liebe. Weißt du, da liest man mal, was dort alles drinsteht. Und würde ich mein ganzes Habe den Armen geben, mein Leib brennen lassen und so weiter. Weißt du, viele Leute machen das nur, um zu zeigen, guck mal, ich habe gefastet 40 Tage. Ist das nicht großartig? Guck mal, wie geistlich ich bin. Oder Leib verbrennen lassen. All diese großen Dinge, was ich geleistet habe, das zählt alles gar nicht mehr bei Gott. Nur noch die Liebe zum Herrn. Und dort werden diese ganzen frommen Beweggründe beschrieben. Das Weissagen, alles Wissen, Zeichen und Wunder bewirken. Und vieles geschieht nur aus Eigeninteresse.

0: So, damit mein Ich gepflegt wird. Ich pflege. Gott strafte David, weil er stolz geworden ist. Wir fangen die Leute an zu zählen. 1, 2, 3, 4, 5, 6, 7. Verstehst? Und er ließ seine Leute zählen. Du kannst alles zählen, aber Gott erlaubt nicht, dass man Menschen zählt. Menschen sind Geschöpfe Gottes, Ebenbilder Gottes. Und Stolz war sein Beweggrund. Und er hat seine Strafe bekommen. Stolz. Sprüche Kapitel 15, 25. Gott reißt das Haus eines hochmütigen Geistes nieder. Gott reißt das Haus eines stolzen Menschen ein. Gott bringt den Hochmütigen schon zum Straucheln auf seine Art und Weise. Sprüche 16, Vers 18. Gott sagt Krieg an, aber auch Segen auf der anderen Seite. 16 ist Krieg und 18 ist Segen. Stolz geht einem Sturz voraus und einen hochmütigen Geist das Straucheln. Die Griechen haben, glaube ich, gesagt, die haben gesagt, wenn die Gottheiten oder Götter zum Fall bringen wollen, dann lassen sie Flügel wachsen, dass sie ganz groß rauskommen.
1: Die Fortsetzung folgt morgen um die gleiche Zeit.

Jesus, deine Vergebung kennt keine Grenzen. Dafür danken wir dir. Bei dir wollen wir bleiben. Dir wollen wir folgen. Wir wollen keine anderen Götter und Herren neben dir haben.

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1: Kapitel 29. Hiskia war 25 Jahre alt, als er König wurde, und er regierte 29 Jahre zu Jerusalem. Seine Mutter hieß Abia, eine Tochter Sacharias. Und er tat, was dem Herrn wohlgefiel, wie sein Vater David. Er tat auf die Türen am Hause des Herrn im ersten Monat des ersten Jahres seiner Herrschaft und besserte sie aus und ließ die Priester und Leviten kommen und versammelte sie auf dem Platz im Osten und sprach zu ihnen: Hört mir zu, ihr Leviten. Heiligt euch nun, dass ihr weihet das Haus des Herrn, des Gottes eurer Väter, und tut heraus den Unrat aus dem Heiligtum. Denn unsere Väter haben sich versündigt und getan, was dem Herrn, unserem Gott, missfällt, und haben ihn verlassen und haben ihr Angesicht von der Wohnung des Herrn abgewandt und ihr den Rücken zugekehrt. Sie haben sogar die Türen an der Vorhalle zugeschlossen und die Lampen ausgelöscht und kein Räucherwerk geräuchert und dem Gott Israels kein Brandopfer im Heiligtum dargebracht. Daher ist der Zorn des Herrn über Juda und Jerusalem gekommen, und er hat sie dahingegeben zum Entsetzen und zum Erschrecken, dass man sie verspottet, wie ihr mit euren Augen seht. Denn siehe, um dessentwillen sind unsere Väter durchs Schwert gefallen und unsere Söhne, Töchter und Frauen weggeführt. Nun habe ich im Sinn, einen Bund zu schließen mit dem Herrn, dem Gott Israels, dass sein Zorn und Grimm sich von uns wende. Nun, meine Söhne, seid nicht lässig, denn euch hat der Herr erwählt, dass ihr zum Dienst vor ihm stehen sollt und dass ihr seine Diener seid und ihm Opfer bringt. Da machten sich auf die Leviten Mahat, der Sohn Amasais, und Joel, der Sohn Asarias, aus den Söhnen Kehat, aus den Söhnen Merari aber Kis, der Sohn Abdis, und Asaria, der Sohn Jehalelels, und aus den Söhnen Gerson Joach, der Sohn Simmas, und Eden, der Sohn Joachs, aus den Söhnen Elizaphan Shimri und Jeiel, aus den Söhnen Asaph, Zacharia und Matania, aus den Söhnen Heman, Jehiel und Simei, aus den Söhnen Jedutun, Shemaja und Uziel. Sie versammelten ihre Brüder und heiligten sich und gingen hinein, um das Haus des Herrn zu reinigen, wie der König nach dem Wort des Herrn geboten hatte. Die Priester aber gingen ins Innere des Hauses des Herrn, um es zu reinigen, und taten alles Unreine, das im Tempel des Herrn gefunden wurde, auf den Vorhof am Hause des Herrn, und die Leviten nahmen es auf und trugen es hinaus an den Bach Kidron. Mit der Weihe aber fingen sie am ersten Tage des ersten Monats an, und am achten Tage des Monats gingen sie in die Vorhalle des Herrn und weihten das Haus des Herrn 8 Tage lang. Und am 16. Tage des ersten Monats vollendeten sie das Werk. Und sie gingen hin zum König Hiskia und sprachen: Wir haben gereinigt das ganze Haus des Herrn, den Brandopferaltar und alle seine Geräte, den Tisch der Schaubrote und alle seine Geräte. Und alle Geräte, die der König Ahas, als er König war, hatte wegwerfen lassen, als er sich versündigte, die haben wir wieder aufgestellt und geweiht. Siehe, sie sind vor dem Altar des Herrn. Da machte sich der König Hiskia früh auf und versammelte die Oberen der Stadt und ging hinauf zum Hause des Herrn. Und sie brachten herzu 7 junge Stiere, 7 Widder, 7 Lämmer und 7 Ziegenböcke zum Sündopfer für das Königreich, für das Heiligtum und für Juda, und er sprach zu den Priestern, den Söhnen Aaron, dass sie auf dem Altar des Herrn opfern sollten. Da schlachteten sie die Rinder, und die Priester nahmen das Blut und sprengten es an den Altar, und sie schlachteten die Widder und sprengten das Blut an den Altar, und sie schlachteten die Lämmer und sprengten das Blut an den Altar. Und sie brachten die Böcke zum Sündopfer vor den König und die Gemeinde und legten ihre Hände auf sie. Und die Priester schlachteten sie und taten ihr Blut zur Entsündigung an den Altar, um Sühne zu schaffen für ganz Israel. Denn der König hatte befohlen, Brandopfer und Sündopfer darzubringen für ganz Israel. Und er stellte die Leviten auf im Hause des Herrn mit Zimbeln, Psaltern und Harfen, wie es David befohlen hatte, und Gad, der Seher des Königs, und der Prophet Nathan. Denn es war des Herrn Gebot durch seine Propheten. Und so standen die Leviten mit den Saitenspielen Davids und die Priester mit den Trompeten. Und Hiskia gebot, das Brandopfer auf dem Altar darzubringen, Und um die Zeit, da das Brandopfer anfing, begann auch der Gesang für den Herrn und die Trompeten und dazu die mancherlei Saitenspiele Davids, des Königs von Israel. Und die ganze Gemeinde betete an, und der Gesang erscholl und die Trompeten ertönten. Und das alles währte so lange, bis das Brandopfer vollendet war. Als nun das Brandopfer verrichtet war, beugten der König und alle, die sich bei ihm befanden, die Knie und beteten an. Und der König Hiskia samt den oberen Gebot, den Leviten den Herrn zu loben, mit den Liedern Davids und des Sehers Asaf. Und sie lobten mit Freuden und neigten sich und beteten an. Und Hiskia hob an und sprach: Nun habt ihr für den Herrn eure Hände gefüllt. Tretet herzu und bringt die Schlachtopfer und Lobopfer zum Hause des Herrn. Und die Gemeinde brachte herzu Schlachtopfer und Lobopfer, dazu jeder, der willigen Herzens war, Brandopfer. Und die Zahl der Brandopfer, die die Gemeinde brachte, war 70 Rinder, 100 Widder und 200 Lämmer, dies alles zum Brandopfer für den Herrn. Es waren aber der geweihten Tiere 600 Rinder und 3000 Schafe. Aber die Priester waren zu wenig, um allen Brandopfern die Haut abziehen zu können, darum halfen ihnen ihre Brüder, die Leviten, bis die Arbeit verrichtet war. Und bis sich die Priester geheiligt hatten, denn die Leviten waren williger gewesen als die Priester, sich zu heiligen. Auch waren es viele Brandopfer mit dem Fett der Dankopfer und mit den Trankopfern zu den Brandopfern. So wurde der Dienst am Hause des Herrn geordnet, und Hiskia freute sich samt allem Volk über das, was Gott dem Volke bereitet hatte,
2: Kapitel 30.
1: Denn es war unvermutet schnell gekommen. Und Hiskia sandte hin zu ganz Israel und Juda und schrieb Briefe an Ephraim und Manasse, dass sie zum Hause des Herrn nach Jerusalem kommen sollten, Passa zu halten dem Herrn, dem Gott Israels. Und der König beriet sich mit seinen Oberen und der ganzen Gemeinde in Jerusalem, das Passa erst im zweiten Monat zu halten. Denn sie konnten es nicht zur rechten Zeit halten, weil sich nicht genug Priester geheiligt hatten und das Volk noch nicht nach Jerusalem zusammengekommen war. Das gefiel dem König und der ganzen Gemeinde gut, und so beschlossen sie, durch ganz Israel von Beerseba an bis nach Dan auszurufen, dass man kommen sollte, dem Herrn, dem Gott Israels, Passa zu halten in Jerusalem. Denn es war nicht von der ganzen Menge gehalten worden, wie es geschrieben steht. Und die Läufer gingen hin mit den Briefen von der Hand des Königs und seiner Oberen durch ganz Israel und Juda nach dem Befehl des Königs und sprachen: Ihr Kinder Israel, kehret um zu dem Herrn, dem Gott Abrahams, Isaaks und Israels, so wird er sich zu den Erretteten kehren, die die Könige von Assur von euch übrig gelassen haben. Und seid nicht wie eure Väter und Brüder, die sich am Herrn, dem Gott ihrer Väter, versündigt haben, so dass er sie in die Verwüstung dahingab, wie ihr selber seht. So seid nun nicht halsstarrig wie eure Väter, sondern gebt eure Hand dem Herrn und kommt zu seinem Heiligtum, das er geheiligt hat für alle Zeit, und dienet dem Herrn, eurem Gott, so wird sich sein grimmiger Zorn von euch wenden. Denn wenn ihr euch bekehrt zu dem Herrn, so werden eure Brüder und Kinder Barmherzigkeit finden bei denen, die sie gefangen halten, so dass sie in dies Land zurückkehren. Denn der Herr, euer Gott, ist gnädig und barmherzig und wird sein Angesicht nicht von euch wenden, wenn ihr euch zu ihm bekehrt. Und die Läufer gingen von einer Stadt zur anderen im Lande Ephraim und Manasse und bis nach Sebulon. Aber die verlachten und verspotteten sie. Doch einige von Asser und Manasse und Sebulon demütigten sich und kamen nach Jerusalem. Auch war Gottes Hand über Juda, dass er ihnen einerlei Sinn gab, zu tun, wie der König und die Oberen geboten hatten, nach dem Wort des Herrn. Und es kam viel Volk in Jerusalem zusammen, um im zweiten Monat das Fest der ungesäuerten Brote zu halten, eine sehr große Gemeinde. Und sie machten sich auf und entfernten die Altäre, die in Jerusalem waren, und alles, was man zum Räuchern braucht, taten sie weg und warfen es hin an den Bach Kidron. Und sie schlachteten das Passa am 14. Tage des zweiten Monats. Und die Priester und Leviten bekannten ihre Schuld und heiligten sich und brachten die Brandopfer zum Hause des Herrn und stellten sich an ihren Platz, wie sich's gebührt, nach dem Gesetz des Mose, des Mannes Gottes. Und die Priester nahmen das Blut aus der Hand der Leviten und sprengten es, denn es waren viele in der Gemeinde, die sich nicht geheiligt hatten. Darum schlachteten die Leviten das Passa für alle, die nicht rein waren, dass sie dem Herrn geheiligt würden. Denn eine Menge Volk, vor allem von Ephraim, Manasse, Issachar und Sebulon, hatte sich nicht gereinigt und aß das Passa nicht so, wie es geschrieben steht. Doch Hiskia betete für sie und sprach: Der Herr, der gütig ist, wolle gnädig sein, allen, die ihr Herz darauf richten, Gott zu suchen, den Herrn, den Gott ihrer Väter, auch wenn sie nicht die für das Heiligtum nötige Reinheit haben. Und der Herr erhörte Hiskia und vergab dem Volk. So hielten die Kinder Israel, die in Jerusalem versammelt waren, das Fest der ungesäuerten Brote 7 Tage lang mit großer Freude. Und die Leviten und Priester lobten den Herrn alle Tage mit den mächtigen Saitenspielen des Herrn. Und Hiskia redete herzlich zu allen Leviten, die sich gut auf den Dienst des Herrn verstanden hatten. Und sie aßen das Fest über 7 Tage lang und opferten Dankopfer und dankten dem Herrn, dem Gott ihrer Väter. Und die ganze Gemeinde beschloss, noch weitere 7 Tage zu halten, und sie hielten auch diese 7 Tage mit Freuden. Denn Hiskia, der König von Juda, spendete für die Gemeinde 1000 junge Stiere und 7000 Schafe. Die Oberen aber spendeten für die Gemeinde 1000 junge Stiere und 10.000 Schafe. Auch von den Priestern hatten sich viele geheiligt. Und es freute sich die ganze Gemeinde Judas, die Priester und die Leviten und die ganze Gemeinde, die aus Israel gekommen war, und die Fremdlinge, die aus dem Lande Israel gekommen waren, und die, die in Juda wohnten. Und es war eine große Freude in Jerusalem, denn seit der Zeit Salomos, des Sohnes Davids, des Königs von Israel, war solches in Jerusalem nicht geschehen. Und die Priester und die Leviten standen auf und segneten das Volk, und ihre Stimme wurde erhört, und ihr Gebet kam in Gottes heilige Wohnung im Himmel. Und als dies alles vollendet war, zog ganz Israel, soweit es sich versammelt hatte, in die Städte Judas. Und sie zerbrachen die Steinmale und hieben die Bilder der Aschera um und brachen ab die Opferhöhen und Altäre in ganz Juda, Benjamin, Ephraim und Manasse, bis sie alles vernichtet hatten. Und die Kinder Israel zogen alle wieder heim zu ihrem Besitz in ihre Städte. Hiskia aber stellte die Priester und Leviten nach ihren Ordnungen auf, einen jeden nach seinem Amt, Priester und Leviten für die Brandopfer und Dankopfer, dass sie dienten, dankten und lobten in den Toren des Lagers des Herrn. Und der König gab von seiner Habe seinen Anteil für die Brandopfer am Morgen und am Abend und für die Brandopfer an den Sabbaten und an den Neumonden und Festen, wie es geschrieben steht im Gesetz des Herrn. Und er sagte dem Volk, das in Jerusalem wohnte, dass auch sie ihr Teil den Priestern und Leviten geben sollten, damit diese umso besser sich an das Gesetz des Herrn halten könnten. Und als dies Wort erging, gaben die Kinder Israel reichlich die Erstlinge von Getreide, Wein, Öl, Honig und allem Ertrag des Feldes, und auch den Zehnten von allem brachten sie in Menge. Und die von Israel und Juda, die in den Städten Judas wohnten, brachten auch den Zehnten von Rindern und Schafen und den Zehnten von dem Geweihten, das sie dem Herrn ihrem Gott geweiht hatten, und legten es in Haufen zusammen. Im 3. Monat fingen sie an, es aufzuhäufen, und im 7. Monat vollendeten sie's. Und als Hiskia mit den Oberen hinging und sie die Haufen sahen, lobten sie den Herrn, sein Volk Israel. Und Hiskia befragte die Priester und Leviten wegen der Haufen. Und der Priester Asaja, der Erste im Hause Zadok, sprach zu ihm: Seit der Zeit, da man angefangen hat, die Abgaben ins Haus des Herrn zu bringen, haben wir gegessen und sind satt geworden, und es ist noch viel übrig geblieben. Denn der Herr hat sein Volk gesegnet, darum ist so viel übrig geblieben. Da befahl der König, dass man Kammern herrichten sollte am Hause des Herrn, und sie richteten sie her und taten die Abgaben, die Zehnten und das Geweihte gewissenhaft hinein. Und Vorsteher darüber wurde der Levit Kanania und als Zweiter sein Bruder Simei. Und Jehiel, Asasja, Nahat, Asahel, Jerimot, Josabat, Eliel, Yismachja, Mahat und Benaja wurden Aufseher unter Kanania und seinem Bruder Simei nach dem Befehl des Königs Hiskia und Asarias, des Vorstehers im Hause Gottes. Und der Levit Kore, der Sohn Jimnas, der Torhüter am Osttor, wurde über die freiwilligen Gaben für Gott gesetzt, dass er ausgebe die Abgaben für den Herrn und das Hochheilige. Und ihm zur Seite standen Eden, Minjamin, Jeshua, Shemaja, Amaria und Shechania in den Städten der Priester, um ihren Brüdern nach ihren Ordnungen gewissenhaft auszugeben, dem Kleinen wie dem Großen, allen denen, die aufgezeichnet waren als männlich, 3 Jahre alt und darüber, allen, die in das Haus des Herrn gingen, je an ihrem Tage zu ihrem Amt und ihrem Dienst nach ihren Ordnungen. Die Priester waren aufgezeichnet nach ihren Sippen und die Leviten von 20 Jahren an und darüber nach ihrem Dienst in ihren Ordnungen. Und man zeichnete sie auf mit allen alten Frauen, Söhnen und Töchtern für die ganze Gemeinde. Denn in ihrer Treue heiligten sie sich für das Heilige. Auch waren Männer namentlich bestellt für die Söhne Aaron, die Priester in dem Gebiet ihrer Städte, für jede Stadt, dass sie Anteile ausgeben allem, was männlich war unter den Priestern und allen, die als Leviten aufgezeichnet waren. So tat Hiskia in ganz Juda. Er tat, was gut, recht und wahrhaftig war vor dem Herrn, seinem Gott. Und alles, was er anfing für den Dienst des Hauses Gottes nach dem Gesetz und Gebot, seinen Gott zu suchen, tat er von ganzem Herzen und es gelang.

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0: Gott ist Liebe. Weil Gott Liebe ist, schuf er das gesamte Universum und gab uns das Leben. Seine Liebe ist vollkommen, rein und sagt die Wahrheit.
1: Wir sehen Gottes Liebe zu uns darin, dass er Jesus, seinen einzigen Sohn, für unsere Sünden sterben ließ, damit wir die Versöhnung mit ihm haben.

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Liebe Familie, ich werde fortgehen. Es tut mir so leid, dass ich euch das antue, aber ich weiß keinen anderen Ausweg mehr. Ihr kennt meine Not, die der Herr in meinem Leben zugelassen hat. Ich bete doch zum Herrn, dass er mich erhört, dass er mich da durchführt. Möchte er mich durch diese Not prüfen? Möchte er, dass ich durch sie ihm näher komme? Möchte er mich durch sie auf die Knie zwingen, dass ich nachts aufstehe zu beten, dass ich faste, dass ich mich ändere? Aber ich habe dafür doch keine Kraft. Liebe Mama, lieber Papa, ich kann nicht mehr. Oft weine ich, weil ich nicht mehr weiter weiß, und dann verzweifle ich. Ab und zu habe ich diese Sicherheit, dass Gott mich da durchführt, dass er will, dass ich das durchmache, um mich ihm näher zu bringen. Aber Mama, warum habe ich diese Sicherheit nur ab und zu? Warum nicht immer? Warum verlässt mich manchmal dieser Mut? Sieht Gott denn nicht, wie oft ich deshalb kaputt bin, wie oft ich mich durch diese Not von ihm entferne, nicht mehr bete, nicht mehr Bibel lese? Sieht er nicht, dass es mich oft so niederdrückt? Bitte, Mama, sag mir, warum ist das so? Sag meinen Freunden Bescheid, dass ich weggehe. Dass ich gehe, weil Gott mir nicht hilft. Dass ich ein Versager bin, dass die Welt geschafft hat, mich zu holen. Dass es mir dort leichter sein wird. Auch die Gemeinde wird es mitbekommen, dass ich weg bin. Erkläre es bitte allen, Papa. Ich liebe euch und ich weiß, dass ich euch damit sehr weh tue. Aber Gott hört mich einfach nicht. So liege ich nachts wach und im Gedanken verfasse ich diesen Abschiedsbrief. Ich weiß, dass ich dies niemals umsetzen würde. Niemals könnte ich mein geliebtes Elternhaus verlassen und einfach gehen. Aber warum spiele ich denn überhaupt mit diesen Gedanken? Wieso habe ich den Wunsch, einfach zu gehen, alles hinter mir zu lassen, einfach weg zu sein von allem? Weil ich einfach nicht mehr kann. Gott verlangt wahrscheinlich viel zu viel von mir. Er hat mir zu viel auferlegt. Ich werde abfallen. Ich werde gehen. Aber so kann doch mein Gott nicht sein. So kann dieser Gott nicht sein, der Himmel und Erde gemacht hat, der alles geschaffen hat, der mich liebt jeden Tag. Nie lässt er mich allein. So kann mein Gott nicht sein. Das kann nicht mein Gott sein. Ich liege im Bett und ich versuche, mich irgendwie zu beruhigen. Ich denke zurück und mir wird klar, dass diese Not mir auch Gutes gebracht hat, dass ich Gott durch das viele Beten und Flehen näher gekommen bin. Und ich weiß, dass jeder Christ nun mal Nöte hat und mal auch Zeiten kommen, in der es stockdunkel ist. Nur in Leid kommen wir dem Herrn näher. Und mir wird klar, ich habe mich verändert. Dass Gott vielleicht nun mal fordert, dass ich dies durchmachen muss, um im Glauben stärker zu werden. Ja, diese Not hat in mir gearbeitet und mich verändert. Aber Herr, warum ist im Moment denn alles so schlimm? Warum geht es im Moment nicht weiter? Warum bleibe ich im Moment stehen und ich kann nicht mehr? Warum, mein Herr? Ich weiß doch, dass du mich liebst. Du würdest nie sowas zulassen, um mich damit kaputt zu machen. Ich spüre doch täglich deine Hand. Nein, nein, ich werde weiterkämpfen. Gott wird mich führen. Er wird mir helfen. Er hat es in seinem Wort versprochen. Alles, was wir bitten im Glauben, das werden wir empfangen. Vor allem, wenn es etwas ist, das deinem Wille entspricht. Lass mich nicht aufhören zu kämpfen. Lass mich dir vertrauen, Vater. Ich will dir folgen. Ich will dir näher kommen, jeden Tag. Dann werde ich Kraft haben. Dann werde ich Kraft haben, diese Not zu beseitigen, zu besiegen. Und so liege ich im Bett und ich spüre, wie ich ruhiger werde. Ich verdränge alle Gedanken vom Feind, der mich drückt, der mir die Hoffnung

ich schaffe, diese Gedanken zu verdrängen und sagen, nein, Satan, weiche. Der Herr ist mein Hirte, er ist bei mir. Und so schlafe ich in Ruhe ein, in der Geborgenheit, dass Gott mich führen wird, dass Gott noch nie ein Kind allein gelassen hat und dass er auch mich nicht alleine lassen wird, nicht in dieser Not. Gott wird mich nicht verstoßen, ich weiß es ganz genau. Wie oft geht es einem jeden von uns so? Wie oft fühlen wir uns wie dieser eine Mensch? Wie oft denken auch wir, dass wir einfach nicht mehr weiter können? Wie dieser Mensch, der mit den Gedanken spielt, einfach alle zu verlassen, alles hinter sich zu lassen, einfach wegzulaufen, weit, weit weg zu sein, weil wir keine Kraft mehr haben. Wie oft scheint uns dies als allereinfachste Lösung, aber ohne

0: Der auferstandene Jesus sagt: Mir ist gegeben alle Gewalt im Himmel und auf Erden. Darum geht hin und mache zu Jüngern alle Völker. Das können wir nicht aus eigener Kraft tun. Deshalb hat Jesus versprochen: Ihr werdet die Kraft des Heiligen Geistes empfangen, der auf euch kommen wird, und werdet meine Zeugen sein. Lass uns deshalb um eine neue Erfüllung mit seinem heiligen, guten Geist beten.
1: Herr, wir brauchen deine Kraft. Ohne dich können wir nichts tun. Erfülle uns neu mit deinem heiligen Geist. Wir wollen deine Boten sein. Gib uns Mut, dein Wort ohne Angst weiterzusagen, damit viele dich kennenlernen. Herr, wir bitten, gieße Ströme des lebendigen Wassers aus, auf uns, auf unsere Jugendkreise, auf unsere Gemeinden und auf junge Leute.

0: Wir haben letzten Sonntag uns mit der Allaussöhnungslehre beschäftigt. Ich habe letzten Sonntag erklärt, was diese Lehre ist, dass es eine Sonderform der Allversöhnungslehre ist. Und ich dachte, heute könnten wir einen Abschnitt aus einem Artikel gleich am Anfang vorlesen, über die Allversöhnungslehre. Der Artikel heißt: Die Hölle ist leer. Allversöhnung, was ist das? Ich lese vor. Allversöhnung lehrt, dass Gott das, was er anfängt, auch zu Ende führt. Wenn Gott aus lauter Liebe Menschen schafft, dann lässt er sie am Ende der Zeit nicht fallen, selbst wenn sie sich von ihm abgewandt haben. Er bleibt ihr Vater und sie seine Kinder. Ich weiß nicht, was Sie mit solchen Bibelstellen wie Johannes 8 machen, wo Jesus sagte, dass die Pharisäer Kinder des Teufels sind, aber ich lese erstmal weiter. Denn in Christus versöhnt Gott die Welt, und Sie geben das biblische Unterstützung, 2. Korinther 5, Vers 18, Johannes 3, 16, gegen all ihren Widerstand. Und selbst wenn er dazu die absolute Gottesferne auf sich nehmen und bis in die tiefsten Tiefen des Todes vordringen muss, gilt dieser Tod nur für die Frommen? Oder anders gefragt, ist es denk- und glaubbar, dass Gott das Kreuz auf sich nimmt, und um dann trotzdem die große Mehrheit der Menschen zu verwerfen, weil sie nicht glauben? Die Hölle wäre um ein tausendfaches größer als der Himmel. Können wir das im Ernst glauben wollen? Und hier ist wiederum die Grundlage dieser Lehre. Immer wieder, wenn man solche Artikel liest, ich habe letzten Sonntag etwas anderes vorgelesen, es ist immer wieder das Gleiche. Kann man sich etwas vorstellen? Kann der Mensch sich vorstellen, dass Gott Menschen für alle Ewigkeit peinigt? Ist das vorstellbar? Wird die Frage immer wieder dargestellt. Und ich muss euch sagen, dass diese Frage ist die Grundlage dieser Lehre. Das heißt, sie können die Aussagen der Schrift nicht vereinbaren mit ihrem eigenen Ich. Das heißt, mit dem, was sie glauben, vom Bauch heraus. Und der Punkt ist, dass wir werden sehen heute, dass man darf niemals das, was er als Mensch denkt, über das Wort Gottes stellen. Und das ist, was wir häufig tun. Wenn wir etwas in der Schrift lesen, das uns quer im Bauch liegt, dann sagen wir, das muss man anders verstehen. Und dann gehen wir die Grammatik nicht an und wir achten nicht mehr auf den Zusammenhang, sondern wir versuchen, die Bibelstelle irgendwie auf irgendeine Art und Weise wegzuerklären. Und ich habe euch letzten Sonntag gesagt, wir müssen immer vorsichtig sein, wenn wir uns selbst dabei ertappen, dass wir den Kopf schütteln, wenn wir was lesen in der Schrift. Wir müssen vorsichtig sein. Weil der Mensch ist auch aufgrund der Definition der Bibel nicht in der Lage, die Gedanken Gottes zu verstehen oder zu begreifen. Er kann sie schon verstehen, weil sie uns geoffenbart sind, aber umarmen kann er sie nicht. Und es ist oft, dass sogar wiedergeborene Christen sich wieder das Wort stellen, weil sie etwas wird gelehrt, was für sie unvorstellbar ist. Aber wir wollen nicht die Stelle Gottes von ihm wegnehmen. Ich muss, bevor wir weitermachen, heute eine Aussage von letzten Sonntag korrigieren. Ich habe gesagt, dass die Allaussöhnungslehre, dieser Begriff, in sich ein Widerspruch ist. Das stimmt nicht. Ich habe gedacht, dass das Wort Aussöhnung ein zusammengestelltes Wort ist, aber es bedeutet dasselbe wie wie heißt das dann? Allversöhnung. Das ist nur ein anderer Begriff dafür, Aussöhnung. Und ich dachte, dass Sie die Auserwählungslehre zusammen mit Wort Söhnung zusammengestellt haben. Das stimmt nicht. Und deswegen möchte ich mich entschuldigen dafür, dass ich was Falsches gesagt habe. Der Begriff in sich ist kein Widerspruch, aber es widerspricht trotzdem das, was in der Schrift geschrieben steht. Und das wollen wir dann jetzt weiter beweisen oder untermauern, dass diese Lehre gegen die Schrift ist, indem wir die Bibelstellen unter die Lupe nehmen, die Sie selber als biblische Unterstützung nehmen. Letzten Sonntag haben wir gesehen, wie sie 1. Timotheus 2, 4 und 5 nehmen, um zu begründen, dass Gott, weil Gott alle retten will und weil er immer das tut, was er will, dann wird er dann hauptsächlich jeden einzelnen Menschen retten. Die Allaussöhnungslehre lehrt, dass sogar der Teufel selbst gerettet wird. Die glauben, dass alle Engel, alle Dämonen, selbst der Teufel eines Tages gerettet wird. Und das hauptsächlich aufgrund von 1. Korinther 15. Wollen wir 1. Korinther 15 aufschlagen und die biblische Unterstützung für die Allaussöhnungslehre genau zu betrachten. Wir lesen ab Vers 24. Eigentlich müssen wir vorher lesen, das ist kein kompletter Satz. Ab Vers 20, Entschuldigung. Nun aber ist Christus aus den Toten auferweckt, der Erstling der Entschlafenen. Denn da ja durch einen Menschen der Tod kam, so auch durch einen Menschen die Auferstehung der Toten. Denn wie in Adam alle sterben, so werden auch in Christus alle lebendig gemacht werden, jeder aber in seiner eigenen Ordnung. Der Erstling Christus, sodann die, welche Christus gehören bei seiner Ankunft, dann das Ende, wenn er das Reich dem Gott und Vater übergibt, wenn er alle Herrschaft und alle Gewalt und Macht weggetan hat. Denn er muss herrschen, bis er alle Feinde unter seine Füße gelegt hat. Als letzter Feind wird der Tod weggetan. Denn alles hat er seinen Füßen unterworfen. Wenn es aber heißt, dass alles unterworfen sei, so ist klar, dass der ausgenommen ist, der ihm alles unterworfen hat. Wenn ihm aber alles unterworfen ist, dann wird auch der Sohn selbst dem unterworfen sein, der ihm alles unterworfen hat, damit Gott alles in allem sei. Wir wollen kurz nochmal unter die Lupe nehmen, was ist es, dass sie überhaupt behaupten aufgrund dieser Bibelstelle. Sie behaupten aufgrund dieser Bibelstelle, die Allaussöhne, dass Gott eines Tages alle Menschen retten wird, aufgrund gewisser Aussagen hier. Zum Beispiel, sie würden sagen, in Kapitel 15, Vers 20, eigentlich Vers 22, denn wie in Adam alle sterben, so werden auch in Christus alle lebendig gemacht werden. Sie sagen, siehst du, jeder einzelne Mensch ist in Adam zur Sünde geworden und jeder einzelne Mensch wird in Christus gerettet. Und so sie sagen, alle Menschen, jeden Einzelnen, und dann würden sie sagen, auf der anderen Seite, jeden Einzelnen. Die würden auch Römer 5 benutzen, um das Gleiche zu sagen. Ich muss mich entschuldigen, meine Stimme ist nicht sehr stark heute. Aber dann würden sie weiterlesen und sagen, wo es hier geschrieben steht, dass Jesus muss herrschen, bis er alle Feinde unter seine Füße gelegt hat. Als letzter Feind wird der Tod weggetan. Da würden sie sagen, dass hier redet er von dem zweiten Tod und dass Jesus alle Menschen, die tatsächlich in die Höhle geworfen werden, der muss herrschen, bis diese sich alle bekehrt haben und dann hat er dann den Tod endlich besiegt. Nachdem der Teufel selbst dann Buße tut, endlich in der Hölle, dann wird alle gerettet werden. Und er muss so lange herrschen, bis alle, die in der Hölle sind, in dem letzten Tod sind, damit sie gerettet werden. Man kann verstehen, warum sie das lernen müssen. Man muss verstehen, gleich am Anfang, muss ich sagen, um bibeltreu zu bleiben und zu glauben, dass Gott alle Menschen retten will, dann muss man ein System entwickeln, wo man alle Bibelstellen dann irgendwie unter einem Hut bringt, so dass man weiterhin behaupten kann, Gott will alle Menschen retten und gleichzeitig mindestens scheinbar mit der Schrift tadellos gehen. Und so sie geben sich Mühe zu erklären, warum kann es eine Hölle geben? Wie können wir diesen Unterschied zwischen den Gläubigen und den Ungläubigen aufheben, so dass am Ende alle auf der Seite Gottes stehen. Und sie haben, aus meiner Sicht, haben sie verschiedene theologische Systeme, ein bisschen von diesem genommen, ein bisschen von diesem genommen, ein bisschen von diesem genommen und haben sie zusammengestellt. Zum Beispiel Dispensationalismus wird stark benutzt wegen der Begriff Zeitalter, wegen dem Begriff Zeitalter. Dann wird auch die Auserwählungslehre und Vorherbestimmung Gottes dazu gefügt. Und so, die versuchen schon bibeltreu zu sein, aber es ist klar, wenn man die Bibelstellen und wie sie mit diesen Stellen umgeht, betrachtet, ist es klar, dass sie nicht auf die zu wenig, den Zusammenhang zu wenig Acht schenken. Und das wollen wir weiterhin betrachten heute. Aber damit ihr versteht, wie sie 1. Korinther 15 benutzen, die sagen, Jesus muss weiter herrschen, bis alle Leute, die in der Höhle geworfen sind, aus der Höhle rauskommen, nachdem sie genug gelitten haben. Das heißt, die lehren buchstäblich, dass manche aus Gnade gerettet werden und manche durchs Gericht. Das ist ein direktes Zitat von einem von denen. Manche werden durch Gnade errettet, die anderen durchs Gericht. Man liest hier weiter diese Aussage, damit Gott alles in allem sei. Und die würden diese Aussage benutzen, um zu sagen, dass Jesus muss herrschen, bis alle Menschen gläubig geworden sind, damit jede Macht, deswegen sagen sie, dass sogar der Teufel, wo es in Vers 24 steht, alle Herrschaft und alle Gewalt, Macht weggetan hat. Das heißt, er muss herrschen, bis alle Mächten, alle Dämonen, alle gefallenen Engel, selbst bis der Teufel sich bekehrt, muss er herrschen, bis das stattfindet. Damit Gott alles in allen, würden sie eher sagen. Das heißt, die verstehen das, damit Gott alles in jeden Einzelnen sei. Versteht ihr, was damit gemeint ist? Okay, das ist, wie sie argumentieren aufgrund dieser Bibelstelle. Jetzt wollen wir diese Bibelstellen betrachten. Die Frage ist, lehrt 1. Korinther 15, die Verse 20 bis 28, dass die Ungläubigen aus dem Feuersee errettet werden? Kann man das aufgrund dieser Bibelstelle behaupten? In dem Zusammenhang, was ist es, was Paulus vorhat hier? Ihr könnt ruhig die Frage beantworten.
1: Spricht das Problem der Gemeinden an, okay, dass sie die Trennung durchführen zwischen den Heiden und Juden.
0: Okay.
1: Und damit werden nicht nur die einen oder die anderen, sondern Außenheiden und Außenjuden.
0: Okay, aber ich meine hier genau in Kapitel 15, was ist die Lehre, die Paulus wieder sich, was ist der Lehre, dem er oder der er widerstrebt? Es ist die Lehre, der er widerstrebt, endlich. Ja, die sagen, es gab tatsächlich Christen zu der Zeit oder Menschen, die behauptet haben, mindestens Christen zu sein, die gesagt haben, dass es keine Auferstehung gibt. Und da fängt er an. In Kapitel 15 erzählt er von dem Evangelium. Und er sagte, hör mal zu, hier ist das Evangelium, was ich euch verkündigt habe. Nämlich, dass Jesus gestorben ist, dass er, begraben wurde. Und dass er dann auferstanden ist. Er sagte, das ist das Evangelium, was ich euch verkündigt habe. Wie könnt ihr dann lehren, dass ein Mensch nicht auferstanden ist? Und dann gibt es, er sagte, ich habe Augenzeugen. Alle Aposteln haben es gesehen. Über 400 andere Leute haben es gesehen. Und die meisten von denen leben noch, sagt er. Und er sagte, und ich habe ihn auferstanden gesehen. Er sagte, es sind so viele Augenzeugen von der Auferstehung Jesu Christi. Wie könnt ihr die Auferstehung aus den Toten verleugnen? Und das ist ein erster Argument, Kapitel 15, die Verse 1 bis 11. Und dann ab Vers 12 argumentiert er weiter. Wenn aber gepredigt wird, dass Christus aus den Toten auferweckt sei, wie sagen einige unter euch, dass es keine Auferstehung der Toten gäbe? Wenn es aber keine Auferstehung der Toten gibt, so ist auch Christus nicht auferweckt. Wenn aber Christus nicht auferweckt ist, so ist also auch unsere Predigt inhaltslos. Inhaltslos aber auch euer Glaube. Er argumentiert weiter und sagt, dass wir haben keine Hoffnung. Und er sagte, die schon in Christus entschlafen sind, sie sind verloren gegangen. Das ist Vers 18. Also sind auch die, welche in Christus entschlafen sind, verloren gegangen, wenn es keine Auferstehung aus den Toten gibt. Und Vers 19. Wenn wir allen in diesem Leben auf Christus gehofft haben, so sind wir die elendsten von allen Menschen. Und er argumentiert weiter hier. So in Kapitel 15 steht Paulus gegen eine Irrlehre. Und er ist systematisch. Der baut seine Argumenten auf und er versucht diese Irrlehre, nämlich dass es keine Auferstehung gibt, zu, wieder widerlegen. Ja. Und so dann, wenn man hier weiterliest, dann muss man verstehen, dass ab Vers 20, das ist nur noch ein Argument dagegen. Und dann in Vers 20 haben wir eine Formel. Ich mache das, wie die Elberfelder diesen Vers übersetzt hat. Weil es alles, was dazugefügt worden ist, werden in Klammern gestellt. Steht, nun aber ist Christus aus den Toten auferweckt, der Erstling der Entschlafenen, denn da ja durch einen Menschen der Tod kam, so auch durch einen Menschen die Auferstehung der Toten. Und hier, guck mal, wie viele Wörter in der Elberfelder in Klammern sind. Das ist ein Formel, weil Vers 21 ohne Verben ist in der Urschrift. Da sind keine Verben da. Du kannst einen Satz normalerweise ohne Verben nicht schreiben. Und das ist kein Verb. Paulus schreibt tatsächlich hier in der Urschrift ein Formel. Ich schreibe es auf. In Adam gleicht der Tod. Das heißt, alle sterben. In Adam. In Christus. Wie steht es da? Einfach Leben. Auferstehung. So, in Adam sterben alle. In Christus gibt es aber eine Auferstehung. Okay, das ist diese Formel hier in Vers 21. Denn da ja durch einen Menschen Tod, so auch durch einen Menschen Auferstehung der Toten. Denn wie in Adam alle sterben, und hier kommt die Erklärung von der Formel, das heißt, die Formel, die in Vers 21 lesen ist, wird in Vers 22 ausgelegt von Paulus. Denn wie in Adam alle sterben, so werden auch in Christus alle lebendig gemacht werden. Sie sagen, okay, jeder Einzelne. Aber lesen wir weiter. Jeder aber in seiner eigenen Ordnung. Der Erstling Christus, das heißt, Jesus ist der Erste, der aus den Toten auferstanden ist, der dann auch einen verherrlichten Leib bekommen hatte. Lazarus ist von Jesus auferweckt worden, auch der Sohn der Witwe von Jesus, aber die sind dann nachher noch einmal gestorben. Okay, so ihre Auferstehung war nicht zum Leben, sondern wieder nur zu diesem Leben hier auf Erden. Und so dann, Jesus ist der Erste, damit er den Vorrang in allem hat. So dann die, was? Welche Christus gehören bei seiner Ankunft. Bei seiner Ankunft heißt in Verbindung mit der Entrückung. Und das ist laut der Offenbarung die erste Auferstehung, wo glückselig alle, die teilnehmen oder teilhaben an diese erste Auferstehung. Okay? Seine Ankunft. So, erstens Jesus, hier gibt es eine Reihenfolge. Jesus, dann welche Jesus gehören bei seiner Ankunft. Und dann sagt er einfach, dann das Ende. Na, wenn er von dem Ende spricht, spricht er von dem, was ausführlicher in der Offenbarung dargestellt wird. Und wir werden die Verbindung zwischen der Offenbarung, hauptsächlich Kapitel 21, 22, mit sein Zitat hier später aus Jesaja. Wir werden diese Verbindung betrachten. Aber zuerst wollte ich hier nur feststellen, dass wenn er sagt, und dann das Ende, Paulus vieles, was noch am Ende geschehen muss, fügt Paulus nur kurz zusammen hier. Warum? Weil das ist nicht sein Ziel, über das Ende jetzt zu reden. Der will über die Tatsache, dass die in Jesus Christus entschlafen sind, dass sie eines Tages auferstehen werden und errettet werden. Das ist sein Vorhaben in diesem Zusammenhang. Es ist nicht sein Vorhaben, alles, jeden Einzelteil zu erklären, wie das alles auswirken wird hier. Das heißt, wenn er von dem Ende spricht hier und sagt, um das Ende. Das heißt, dann kommt noch eine Auferstehung damals, zu der Zeit. Aber er spricht hauptsächlich um diese Auferstehung, die in Verbindung mit dem zweiten Kommen Jesu Christi stattfindet. Aber er beschreibt dann das Ende ein bisschen schon, wenn er sagt, wenn er das Reich dem Gott und Vater übergibt, wenn er alle Herrschaft und alle Gewalt und Macht weggetan hat. Und so, wir sehen hier, dass es drei verschiedene Auferstehungen angesprochen werden. Erstmal die Auferstehung Jesu Christi. Zweitens die Auferstehung von denen, die ihm gehören. Und dann gibt es eine Auferstehung am Ende der Tage. Okay, so das sind drei verschiedene Auferstehungen, die hier erwähnt sind. Und so, wir sehen, es gibt eine Formel und es gibt eine Reihenfolge. Erstmal alle in Christus Und jetzt möchte ich euch fragen, was heißt der Begriff in den Briefen von Paulus in Christus? Wie wird dieser Begriff benutzt? In Christus. Kann ein Ungläubiger in Christus sein? Nein. Ja. Wie wird man in den Leib Jesu Christi? Durch den Glauben. Und dann steht es, dass der Heilige Geist ist es, der ihn in den Leib Jesu Christi tauft. Aufgrund seines Glaubens. 1. Korinther Kapitel 12, Vers 12 und Vers 13. Ein Mensch kann nur in Jesus Christus auserwählt sein, vor Grundlegung der Welt. Da wird dieser Begriff so verwendet, Epheser 1, und zwar häufig, vorher bestimmt und auserwählt in Christus. Und dann steht es, dass der Mensch wird in Christus Jesus durch den Glauben. Wenn man das Neue Testament komplett durchliest, man sieht nur eine Möglichkeit, in Jesus Christus zu sein. Und das ist, indem man die frohe Botschaft glaubt und Buße tut. Das ist die einzige Möglichkeit, in Christus zu sein. So, wenn Paulus hier in 1. Korinther 15 von in Christus spricht und sagte, die, die ihm gehören, werden auferweckt, das heißt nur die, die in Christus sind. Und so, wenn wir diese Formel betrachten, dann müssen wir verstehen, alle, die in Adam sind beim Sterben, bleiben in Adam. Und die werden nicht auferweckt bis am Ende des Tages, wenn sie auferweckt werden, um vor dem großen weißen Thron zu stehen. Und so hier sehen wir, dass in Christus sich niemals gebrauchen lässt, dass alle errettet werden. Es ist eine begrenzte Zahl. Man kann niemals in Christus auf allen Menschen benutzen. Lies mal Epheser 1, ab Vers 3 bis Vers 14. 9-mal spricht er von in Christus, in ihm, in Christus, in ihm, in ihm, in ihm, in den Geliebten. In den Geliebten, in Christus. Immer wieder in den Bibelstellen, wo Paulus ausführlich über diese Lehre unterrichtet, über die Rettung unterrichtet, benutzt er diesen Satzteil in Christus. Man kann das nicht anders verstehen. Also nur die, die an ihn gläubig geworden sind. Wir müssen weiterziehen, die Zeit rennt wahnsinnig. Ich bin immer noch bei dem ersten Punkt hier. Das Ende werden wir gleich genauer betrachten. Aber zuerst, was steht hier in diesem Zusammenhang über das Ende geschrieben? Es steht hier, der Tod wird am Ende des Herrschens Jesu weggetan. Was heißt das Wort weggetan hier? Es heißt buchstäblich zunichte gemacht. Viele Übersetzungen, deutsche Übersetzungen übersetzen es auch so. Zunichte gemacht. Das ist das Wort Katharges. Und es bedeutet zunichte gemacht. Aber wenn man es übersetzt weggetan, dann wohin werden sie weggetan? Was heißt weggetan? Heißt das errettet? Konnte man nur wenn Deutsche das Wort weggetan betrachten oder das Wort zunichte gemacht, konnte man das je verstehen, so drehen oder so verstehen, dass es Rettung bedeutet? Weggetan heißt Trennung von Gott, nicht, dass Gott umarmt. Das ist ein ganz anderes Bild als das, was wir in Lukas 5 lesen, von dem verlorenen Sohn, der kehrt um, kehrt zurück zu seinem Vater und sein Vater läuft entgegen und umarmt ihn. Hier steht es, die werden zunichte gemacht, die werden weggetan. Wir haben letzten Sonntag die Gegenüberstellung betrachtet zwischen den Gläubigen und Ungläubigen. Jakob habe ich geliebt, Esau habe ich gehasst. Und dann geht es weiter. Gefäße des Erbarmens, Gefäße des Zorns. Immer wieder werden sie gegenüber voneinander gestellt. Hier spricht es von weggetan oder zunichte gemacht. Wenn wir es als weggetan betrachten, und das ist bei weitesten die mildeste Übersetzung, die wir haben könnten. Wenn wir nur weggetan betrachten, wohin? Lass uns die Offenbarung aufschlagen und wir werden die Einzelheiten 1. Korinther 15, Vers 24 bis 28, diese Einzelheiten, die hier nicht ausführlich beschrieben werden, werden wir in Kapitel 21 ausführlich lesen und wir werden die gleiche Reihenfolge sehen. Es gibt eine Reihenfolge und diese Reihenfolge werden wir sehen. Um diesen Ablauf zu betrachten, lasst uns Offenbarung Kapitel 19, Vers 19 aufschlagen. Es gibt genügend Hinweise hier in diesen Kapiteln, um zu sehen, dass es einen Ablauf gibt. Kapitel 19, ab Vers 19. Hier sehen wir, dass der Teufel und das Tier und der falsche Prophet werden von Christus am Ende der 70. Jahrwoche Daniels besiegt und in die Hölle geworfen. Der Teufel nicht zur Zeit, nur das Tier und der falsche Propheten. Aber der Teufel wird besiegt, aber nur das Tier und die falschen Propheten werden dann in den Feuersee geworfen. Es fängt an ab Vers 19. Und ich sah das Tier und die Könige der Erde und ihre Heere versammelt, um mit dem, der auf dem Pferd saß, und mit seinem Herr Krieg zu führen. Und es wurde ergriffen, das Tier und der falsche Prophet, der mit ihm war, und die Zeichen vor ihm tat, durch die er die verführte, die das Malzeichen des Tieres annahmen und ein Bild anbeteten. Lebendig wurden die zwei, das heißt, sie wurden nicht mal getötet, lebendig wurden die zwei in den Feuersee geworfen, der mit Schwefel brennt. Und die übrigen wurden getötet mit dem Schwert, das aus dem Mund dessen hervorging, der auf dem Pferd saß, und alle Vögel wurden von ihrem Fleisch gesättigt. Das ist am Ende der 70. Jahrwoche von Daniels das Endergebnis. Kapitel 20, Vers 1. Hier lesen wir weiter, dass der Satan 1000 Jahre gebunden wird. Und ich sah einen Engel aus dem Himmel herabkommen, der den Schlüssel des Abgrundes und eine große Kette in seiner Hand hatte. Und er griff den Drachen, die alte Schlange, die der Teufel und der Satan ist, und er band ihn 1000 Jahre und warf ihn in den Abgrund und schloss zu und versiegelte über ihm, damit er nicht mehr die Nationen verführe, die 1000 Jahre vollendet sind. Nach diesem muss er für kurze Zeit losgelassen werden. Und ich sah Throne und setzten sich drauf, und das Gericht wurde ihnen übergeben. Und ich sah die Seelen derer, die um des Zeugnisses Jesu und des Wortes willen, Gottes Willen, enthauptet worden waren, und die, welche das Tier und sein Bild nicht angebetet und das Malzeichen nicht an ihre Stirn und an ihre Hand angenommen hatten, und sie wurden lebendig und herrschten mit dem Christus 1000 Jahre. Hier spricht er von der Auferstehung in Verbindung mit dem zweiten Kommen Jesu Christi. Die übrigen der Toten wurden nicht lebendig, bis die 1000 Jahre vollendet waren. Das heißt, alle, die bis zur Zeit des 70. Jahrwoche Daniels, bis Ende, alle, die gestorben sind in diesem Krieg und in der Zeit, nur die, die Christus sind, werden auferweckt. Die anderen bleiben tot, bis die 1000 Jahre zu Ende sind. Vers 6. Dies ist die erste Auferstehung. Glückselig und heilig, wer Teil hat an der ersten Auferstehung. Über diese hat der zweite Tod keine Macht, sondern sie werden Priester Gottes und des Christus sein und mit ihm herrschen die 1000 Jahre. Die Allaussöhne hätten kein Problem bis hierher. Die würden sagen, ja, jawohl, stimmt. Die sind die, die aus Gnade errettet sind. Die anderen müssen leiden in dem Feuersee, aber Jesus wird weiterhin herrschen, bis sie alle aus dem Feuer, ist so eine Art Fegefeuer, man kann es nicht anders verstehen, es ist wirklich so eine Art Fegefeuer, dass sie dann gereinigt werden von ihren großen Sünden. Aber wir lesen weiter und wir werden sehen, dass das nicht möglich ist, das so zu verstehen. Und wenn die 1000 Jahre, Vers 7, vollendet sind, wird der Satan aus seinem Gefängnis losgelassen werden und wird wird hinausgehen, die Nationen zu verführen, die an den vier Ecken der Erde sind, den Gog und den Magog, um sie zum Krieg zu versammeln. Deren Zahl ist wie der Sand des Meeres, und sie zogen herauf und die Breite der Erde und umzingelten das Heerlager der Heiligen und die geliebte Stadt. Und Feuer kam aus dem Himmel herab und verschlang sie. Und der Teufel, der sie verführte, würde in den Feuer- und Schwefelsee geworfen, wo sowohl das Tier als auch der falsche Prophet, und hier lesen wir, und sie werden Tag und Nacht gepeinigt werden, was? Von Ewigkeit zu Ewigkeit. Na, die würden sagen, für Äonen und Äonen. Es gibt nur eine Übersetzung, deutsche Übersetzung, die ich kenne, die die Worte in der Urschrift nicht übersetzt. Es lässt die Worte, wie sie sind, die gibt nur deutsche Buchstaben diesen Worten. Und das ist die konkordante Übersetzung. Und diese Übersetzung ist aus einem Verlag, wo sie stark an die Allaussöhnungslehre glauben. Das heißt, ihre Übersetzung ist voller Voreingenommenheiten, was Ewigkeit angeht. Sie haben mir sogar gesagt, dass es kein Wort für die Ewigkeit gibt unter den Griechen. Ich habe einen am Tisch gehabt und jetzt möchte ich diese Bibelübersetzungen nehmen und auch die verschiedenen Wörterbücher zum Neuen Testament nehmen. Und das sind Werke, die als Standardwerke betrachtet werden. Das heißt, die sind nicht Wörterbücher, die einen schlechten Ruf haben. Das wäre wie Dudens für die deutsche Sprache. Und hier das theologische Wörterbuch zum Neuen Testament, Band 1 hier, das sind die Bücher, die werden in Englisch übersetzt. In Amerika, alle Pastoren benutzen diese Werke. Das heißt, sie sind Standard, die sind maßgebend. Kann man das so sagen? Das heißt, keiner zweifelt daran, ob sie wirklich gute Werke sind. Ich werde nicht sagen, dass sie von Gott inspiriert sind. Aber die zeigen auch, wie diese Wörter vor Christus benutzt wurden, wie die griechischen Wörter in der Septuaginta benutzt worden sind. Das heißt, die griechische Übersetzung des hebräischen Alten Testamenten. Das heißt, die zeigen auch, wie die Wörter gebraucht werden von Plato und so weiter. Und dann zeigen sie auch, wie diese Wörter dann im Neuen Testament benutzt werden. Ich möchte etwas über das Wort Äon sagen, weil viele glauben, dass das Wort einfach nur Zeitalter bedeutet. Und so argumentieren sie. Und in der konkordanten Übersetzung sagen sie Äon. Die Prediger, die von diesem Verlag sind und von dieser Überzeugung sind, die predigen, ich habe ihre Predigten im Internet mir angehört, und die sagen, Gott hat uns äonisches Leben geschenkt. Die würden niemals sagen, Gott hat uns ewiges Leben geschenkt. Die meiden das Wort ewig, weil sobald sie es zugeben, dass das Wort ewig in der Bibel gibt, dann ist aus mit ihrer Lehre. Die können die Lehre in die Mülltonne werfen. Und das wissen sie. Und deswegen werden sie dieses Wort nicht benutzen. Aber wie wird das Wort benutzt? Ich lese vor, wie Aeon in der Bedeutung des Neuen Testament oder wie es benutzt wird im Neuen Testament. In Einzahl bedeutet das Wort auch ewig. Aber ich lese jetzt vor. Um den eigentlichen Begriff der Ewigkeit besser zum Ausdruck zu bringen. Und ich zitiere von Seite 199 auf diese Begriffe sind mir zu lang, Theologischen Wörterbuch zum Neuen Testament, Band 1, auf Seite 199 steht, um den eigentlichen Begriff der Ewigkeit besser zum Ausdruck zu bringen, bedient die gehobene religiöse Sprache sich gern des Plurals, das heißt Mehrzahl. Besonders in Doxologien finden wir Eistus Aionos. Matthäus 6, 13, Lukas 1, 33, Römer 1, 25, 9, 5, 11, 36, 2. Korinther 11, 31, Hebräer 13, 8 und so weiter. Dieser pluralische Gebrauch bedeutet nur eine Steigerung des schon im Singular, Aeon, enthaltenen, aber allmählich verblassten Begriffs der Ewigkeit. Man musste weiterlesen. Es gibt eine zweite Möglichkeit. Die Bedeutung von Ewigkeit darzustellen, ist nicht nur es in Plurals zu stellen, es gibt eine andere Steigerung. Der Steigerung des Ewigkeitsbegriffes dient auch die Verdoppelung von Ion in der Form Eiston Iona to Ionas. Zum Beispiel Hebräer 1, Vers 8. Wisst ihr, was da in Hebräer 1, Vers 8 steht? Schlage jemand bitte Hebräer 1, Vers 8 auf. Sobald jemand es hat, bitte lies es vor, weil unsere Zeit schwindet.
2: Dein Thron, oh Gott, ist in alle Ewigkeit.
0: Okay. Dein Thron, oh Gott, ist in allen Ewigkeit. Das heißt eigentlich da von Ewigkeit zu Ewigkeiten. Dein Thron, oh Gott, ist von... Was hast du, Peter?
3: Ja, dein Thron, oh Gott, ist von Ewigkeit zu Ewigkeit.
0: Das ist ein Zitat aus Psalm, glaube ich, es ist 45, Vers 7. Und er spricht von dem Thron Gottes. Das ist ein Thron von Ewigkeit zu Ewigkeit. Die würden behaupten, nein, es gibt keine Ewigkeit. Das würdest du nicht für Ewigkeit benutzen. Das ist der Thron Gottes, ist nicht von Ewigkeiten zu Ewigkeiten, sondern von Äonen zu Äonen. Ich sagte, was wollt ihr damit erreichen? Wollt ihr sagen, dass Gott nicht ewig ist? Ihr müsst verstehen, dass dieses Wort, Aion, wird häufig in Bezug auf Gott benutzt. Von seinem Wesen. Also wenn man dieses Wort nimmt, sagt, dass die Griechen hatten kein Wort für die Ewigkeit, dann was schließen wir daraus? Gott ist nicht ewig. Sogar das Wesen Gottes wird durch diesen Missbrauch des Wortes angegriffen. Was meint ihr? Was finden wir hier in der Offenbarung? Kapitel 20, Vers 10. Welche Formel hat er benutzt hier? Ewigkeit, wo steht von Ewigkeit zu Ewigkeit in Vers 10. In Offenbarung 20, Vers 10 hat Johannes beide Möglichkeiten benutzt. Mehrzahl und diese verdoppelte Steigerung der Bedeutung von Ewigkeit. Das heißt, er hat buchstäblich das Wort Ewigkeit geschrieben. Und dann hat er es zweimal unterstrichen. Warum würde er das tun in diesem Zusammenhang? Was meint ihr? Was ist vorher gesagt worden? Wie lange ist der Teufel das erste Mal gebunden worden? 1000 Jahre. Und im Gegensatz zu dem zweiten Mal will er sagen, bei dem zweiten Mal wird er nie wieder losgelassen. Das erste Mal ist er gebunden nur für ein Äon. 1000 Jahre für das Reich Jesu Christi, für dieses Zeitalter. Aber dann wird er noch einmal gebunden

das etwas anderes als nur Ewigkeit hier bedeutet. So, das ist der Ablauf hier erstmal. Aber ich will nicht nur aufgrund der Bedeutung dieser Worte, sondern aufgrund der Reihenfolge argumentieren, dass das, was aufgrund von 1. Korinther 15 von den Allaussöhnen behauptet wird, nicht zu vertreten ist. Weil die Reihenfolge lässt es auch nicht zu. Nicht nur die Worte für Ewigkeit. Man liest mal weiter. Der Ablauf geht weiter. Dann sehen wir die zweite Auferstehung. Und diese zweite Auferstehung ist eigentlich laut 1. Korinther 15 die dritte Auferstehung. Die Auferstehung Jesu Christi, dann die erste Auferstehung, die, die Jesus gehören. Und dann am Ende der Tage, wo es steht, nachdem er geherrscht hat. Wenn Jesus das Reich dem Vater übergibt, bei der Übergabe entsteht diese letzte Auferstehung. Vers 11. Und ich sah einen großen weißen Thron und den, der darauf saß, vor dessen Angesicht die Erde entfloh und der Himmel, und keine Stätte würde für sie gefunden. Und ich sah die Toten, die Großen und die Kleinen, vor dem Thron stehen, und Bücher wurden geöffnet, und ein anderes Buch wurde geöffnet, welches das des Lebens ist. Und die Toten wurden gerichtet nach dem, was in den Büchern geschrieben war, nach ihren Werken. Und das Meer gab die Toten, die in ihm waren. Und der Tod und der Hades gaben die Toten, die in ihnen waren. Und sie wurden gerichtet, ein jeder nach seinem Werken. Und der Tod und der Hades wurden in den Feuersee geworfen. Dies ist der zweite Tod, der Feuersee. Und wenn jemand nicht geschrieben gefunden wurde in dem Buch des Lebens, so wurde er in den Feuersee geworfen. Aufgrund dieser Aussage, warum sind sie in den See geworfen worden? Weil ihr Name nicht in dem Buch des Lebens, des Lammes, geschrieben worden ist. Wann ist dieses Buch geschrieben worden? Vor Grundlegung der Welt. Offenbarung 17, Vers 8, glaube ich. Ich wollte das eigentlich später behandeln und nur bei der Reihenfolge bleiben, aber ich habe nur noch 5 Minuten heute. 17,8 Das Tier, das du gesehen hast, war und ist nicht und wird aus dem Abgrund heraufsteigen und geht ins Verderben. Und die Bewohner der Erde, deren Namen nicht im Buch des Lebens geschrieben sind, von Grundlegung der Welt an, werden sich wundern, wenn sie das Tier sehen, dass es war und nicht ist und da sein wird. Auch in Kapitel 13, Vers 8 steht das Gleiche geschrieben. Hier steht es von dem Buch des Lebens, wann es geschrieben worden ist. Es steht hier, und alle, die auf der Erde wohnen, werden ihn anbeten. Das heißt, das Tier. Und es steht, jeder, dessen Name nicht geschrieben ist im Buch des Lebens des geschlachteten Lammes von Grundlegung der Welt an. Nach dem Wort Buch sind 3 Genitiven in der Urschrift. Das heißt, des Lebens, des Lammes, des Geschlachteten. Und die haben dann sie einfach zusammengefügt hier in der Elberfelder-Übersetzung. Aber der Punkt ist, alle diese Genitiven beschreiben nur das Buch. Und dann geht es weiter von Grundlegung der Welt an, weil viele wollen sagen, dass Jesus von Grundlegung der Welt geschlachtet worden ist aufgrund dieser. Nein, diese Genitiven lassen das nicht zu. Die beschreiben das Buch, nicht Jesus. Und so der Punkt ist es, dass diese von Grundlegung der Welt bezieht sich auf das Buch. Aber selbst wenn man diese Bibelstellen in Frage stellt, 17 Vers 8 lässt es, da ist nichts von geschlachtet, von Lamm Gottes. Da spricht es von dem Buch. Und die Namen sind vor Grundlegung der Welt eingetragen. Und wenn es aufgrund dessen ist, nämlich dass dein Name in dem Buch gefunden ist, dass dein Mensch in den Feuersee geworfen ist, wie kann es möglich sein, dass nachher irgendwann mal sie aus dem Feuersee gerettet werden? Versteht ihr? Das ist unmöglich. Und es ist vor Grundlegung der Welt, dass ihre Namen in diesem Buch geschrieben worden sind. Und das ist genau, was ich letzten Sonntag versucht habe, euch zu erklären. Wenn man den Vorhaben und was in der Schrift als ewiges Vorsatz Gottes betrachtet, es ist immer in Bezug auf Vorherbestimmung und Auserwählung und immer zur Verherrlichung, zur Schaft, zur Rettung, niemals zu weggetan sein. Du kannst nicht das Wort Vorsatz, ewigen Vorsatz Gottes und dass er alles nach dem Ratschluss seines Willens bewirkt, in Zusammenhang der Auserwählung, was eine Kette ist, wenn man Römer 8, die Verse 28 bis 30 betrachtet, das ist eine Kette der Rettung.

Du kannst dann nicht seinen Willen davon trennen und sagen, dass er auch ein anderes Vorhaben hatte mit denen, die nicht auserwählt sind, nämlich, dass die Gefäße seines Zornes eines Tages Gefäße der Barmherzigkeit auch werden, durchs Gericht. Das ist nicht nur Unsinn, es ist gegen die Schrift. Die Reihenfolge lässt es hier nicht zu, der Gebrauch von dem Wort ewig lässt es nicht zu, die Lehre über das Buch und wann es geschrieben worden ist, lässt es nicht zu. In Vers 15, und wenn jemand nicht geschrieben gefunden würde in dem Buch des Lebens, so würde er in den Feuersee geworfen. Wir lesen erstmal weiter. Kapitel 21, was kommt jetzt in Verbindung mit dem Gericht vor dem weißen, großen weißen Thron? Und ich sah einen neuen Himmel und eine neue Erde, denn der erste Himmel und die erste Erde waren vergangen und das Meer ist nicht mehr. Und ich sah die heilige Stadt, das neue Jerusalem, aus dem Himmel von Gott herabkommen, bereitet wie eine für ihren Mann geschmückte Braut. Und ich hörte eine laute Stimme vom Thron her sagen, siehe, das Zelt Gottes bei den Menschen und er wird bei ihnen wohnen und sie werden sein Volk sein und Gott selbst wird bei ihnen sein, ihr Gott. Und ich muss euch sagen, diese Aussage, diese dreiteilige Aussage ist wieder im Alten Testament wiederholt. In allen Büchern des Alten Testamentes fast kommt diese Aussage vor. Ich werde ihr Gott sein, ich werde meinen Wohnsitz bei ihnen machen und das wird mein Volk sein. Und es findet erst hier statt. Es gab immer Anzeichen davon. Im Zelt der Begegnung. Die Schekinah, Herrlichkeit Gottes, wohnte in diesem Zelt. Jetzt haben wir eine Anzahlung von dem, was jetzt hier stattfinden wird. Der Heilige Geist wohnt in uns. Gott hat seinen Wohnsitz mit uns gemacht, indem er in uns wohnt. Aber das sind nur alle Anzahlungen. So eine Art Unterpfand. Aber das findet statt hier. Und das ist das Ende, wovon Paulus sprach in 1. Korinther 15. Woher kennen wir, dass er vom Ende hier spricht? Lesen wir kurz weiter. Vers 4, und er wird jede Träne von ihren Augen abwischen und der Tod wird nicht mehr sein. Der Tod wird nicht mehr sein, das hört sich nach einem Sieg über den Tod, nicht wahr? Und wenn man 1. Korinther 15 wieder aufschlägt und hält eine Hand hier, wir kommen gleich zurück zur Offenbarung 21. 1. Korinther 15, wir sehen, dass Paulus später in dem Kapitel zitiert von Jesaja, Kapitel 25, Vers 8, wo es steht, dass genau das, was hier in Offenbarung 21 geschrieben steht, stattfinden wird. Ich weiß, ich habe das sehr kompliziert formuliert eben. Hoffentlich wird es gleich klarer, wenn wir einfach die Bibelstellen gemeinsam lesen. Ich stehe leider unter Zeitdruck heute. 1. Korinther 15, in Vers 54. Wenn aber dieses vergängliche Unvergänglichkeit anziehen und diese sterbliche Unsterblichkeit anziehen wird, dann wird das Wort erfüllt werden, das geschrieben steht, verschlungen ist der Tod in Sieg. Okay, Jesus muss herrschen, bis er seinen letzten Feind besiegt hat. Vers 27 oder 26. Als letzter Feind wird der Tod weggetan. Okay? Der muss herrschen, bis er über den Tod besiegt hat. Die sagen, das ist der zweite Tod. Sie sagen, dass er muss weiterhin herrschen nach dem tausendjährigen Reich, bis alle, die in dem Feuersee, was ist der zweite Tod, daraus gerettet werden. Aber hier in Vers 54 bis 57 lesen wir, dass der Tod ist verschlungen, ist schon in Sieg. Und er zitiert Jesaja 25, Vers 8. Lass uns Jesaja 25, Vers 8 aufschlagen.

0: Den Tod verschlingt er auf ewig. Und der Herr wird die Tränen abwischen von jedem Gesicht. Und die Schmach seines Volkes wird er von der ganzen Erde hinweg tun, denn der Herr hat geredet. Now, ich weiß nicht, ob ihr so viele Finger habt. Wir kommen aber zurück zu dieser Bibelstelle. Jetzt könnt ihr 1. Korinther erstmal zuschlagen und zurück zur Offenbarung 21 wieder. Vers 4. Und er wird jede Träne von ihren Augen abwischen und der Tod wird nicht mehr sein. Noch Trauer, noch Geschrei, noch Schmerz mehr sein, denn das Erste ist vergangen. Und der, welcher auf dem Thron saß, sprach, siehe, ich mache alles neu. Und er spricht, schreibe, denn diese Worte sind gewiss und wahrhaftig. Und er sprach zu mir, es ist geschrieben, ich bin das Alpha und das Omega. Was heißt das? Anfang und Ende. So er spricht von dem Ende hier. Natürlich spricht er von seinem Wesen. Aber es ist klar in diesem Zusammenhang, dass er spricht von der Erfüllung der Verheißungen Gottes. Die sind hiermit erfüllt. Gott macht seinen Wohnsitz hier mit uns. Er schlagt seinem Zelt auf Erden auf. Für immer. Und dann lesen wir weiter hier. Und er spricht, schreibe, okay. Ich will dem Dürstenden aus der Quelle des Wassers des Lebens geben umsonst. Wer überwindet, wird dies erben. Und ich werde ihm Gott sein und er wird mir Sohn sein. Aber den Feigen und Ungläubigen und mit Gräueln befleckten und Mördern und Unzüchtigen und Zauberern und Götzendienern und allen Lügnern ist ihr Teil in dem See, der mit Feuer und Schwefel brennt. Das ist der zweite Tod. Der Punkt ist, hier ist eine Gegenüberstellung am Ende der Tage. Joachim hat es richtig gesagt, letzten Sonntag nach dem Gottesdienst hat er mir gesagt, Tim, wenn die weiter das behaupten wollen, dann fällt es ihnen ein Kapitel. Es muss noch ein Kapitel 23 geben, um das zu behaupten, was die Allaussöhne behaupten wollen. Aber der Punkt ist, die Reihenfolge passt nicht, was sie behaupten wollen, weil er herrscht 1000 Jahre. Und dann steht, er muss herrschen, bis er was? Den Tod besiegt hat. Und hier hat er es besiegt. Jede Träne wird von den Augen weggetan. Aber von wem? Von denen? Von denen, die gläubig sind. Weil hier ist diese Gegenüberstellung hier. In Vers 8. Aber den Feigen und Ungläubigen, was ist ihr Teil? Die Unzüchtigen und so weiter. Der zweite Tod. Lesen wir weiter. Und es kam einer von den sieben Engeln, welche die sieben Schalen hatte, voll der sieben letzten Plagen und redete mit mir und sprach, komm her, ich will dir die Braut, das Weib des Lammes zeigen. Und er führte mich im Geist hinweg auf einen großen und hohen Berg und zeigte mir die heilige Stadt Jerusalem, wie sie aus dem Himmel von Gott herabkam. Und sie hatte die Herrlichkeit Gottes. Ihr Lichtglanz war gleich einem sehr kostbaren Edelstein und so weiter. Und er beschreibt diese Stadt. Wann kommt diese Stadt? Es ist schon in Vers 2 da geschrieben. Und ich sah die heilige Stadt, das neue Jerusalem, das dem Himmel von Gott herabkommen, bereitet wie eine für ihren Mann geschmückte Braut. Und so der Punkt ist hier, in Verbindung mit dem Gericht vor dem großen weißen Thron kommt der ewige Zustand, nämlich neuer Himmel, neue Erde, das neue Jerusalem. Und wer darf in diese neue Jerusalem hineingehen? Blicke auf Vers 21. Und die 12 Tore waren 12 Perlen. Je eines der Tore war aus einer Perle. Nein, das ist nicht die Bibelstelle. Ich glaube, ich habe vorher, Vers 27, Entschuldigung. Der beschreibt dieses Vorrecht, in diesem Staat zu leben. Und dann wieder eine Gegenüberstellung, Vers 27. Und alles Unreine wird nicht in sie hineinkommen. Wovon spricht er? Von dem neuen Jerusalem. In diese heilige Stadt kommen die Unreinen nicht rein. Und alles Unreine wird nicht in sie hineinkommen, noch derjenige, der Gräuel und Lüge tut, sondern nur die, welche geschrieben sind im Buch des Lebens des Lammes. Wann ist das Buch geschrieben worden? Vor Grundlegung der Welt. Die Namen sind eingetragen worden vor dem Anfang. Wann ist der Anfang? 1. Mose 1,1. Im Anfang schuf Gott. Und hier ist das Ende. Und wenn man die Reihenfolge hier mit dem in 1. Korinther 15 vergleicht, stimmt sie 100% überein. Er herrscht 1000 Jahre, dann übergibt er, bis er den Tod besiegt hat, und dann übergibt er Gott dem Reich, nachdem er alle Macht, alle Gewalt beherrscht hat, weggetan hat. Nicht gerettet, zerstört, weggetan hat. Wohin? Wohin werden sie weggetan, laut dieser Bibelstellen? In den Schwefelsee, wo sie gepeinigt werden, Tag und Nacht, von Ewigkeit zu Ewigkeit. Das ist die klare Lehre der Bibel. Deswegen, für 2000 Jahre Kirchengeschichte, gab es wenige, die das Gegenteil geglaubt haben. Aber was hat Paulus uns gesagt? Eigentlich Timotheus gesagt. Er sagt, in den letzten Zeiten, in den letzten Tagen wird es viele Menschen geben, die werden zu sich Lehrer anhäufen, die das lehren werden, was ins Ohr kitzelt. Was könnte besser bei den Menschen ankommen, als die Lehre, dass sie, egal wie sie jetzt leben, eines Tages errettet werden? Es gibt nichts Besseres, das ankommen könnte bei den Menschen, außer dieser Lehre. Egal wie du lebst, wirst du eines Tages errettet. Es ist eine gewaltige Irrlehre. Ich sehe, es muss ein Teil 3 geben, nächsten Sonntag. Es tut mir leid. Ich wollte nicht 3 Sonntage hintereinander theologisch predigen, aber ich sage euch noch einmal vor, die Anwendung für uns ist, wir sollen sehen, wie groß Gottes Gnade uns gegenüber ist, dass er unsere Namen vor Grundlegung der Welt in das Buch des Lammes geschrieben hat. Und nur aus diesem Grund sind wir gerettet. Aber selbst wenn man an die Souveränität Gottes in der Rettung nicht glaubt und glaubt, dass jeder Mensch einen freien Willen besitzt und dass er dadurch gläubig ist, selbst die mit der Glaube kann man niemals behaupten, dass alle Menschen eines Tages errettet werden. Die Schrift lässt sich niemals so brauchen. Heute wollte ich nur diesen Ablauf darstellen. Diese Reihenfolge ist klar da. Das Ende kommt. Und wenn du diese Gegenüberstellung siehst, Kapitel 21, Vers 8, dann Vers 27 und dann später in Kapitel 22, immer wieder diese Gegenüberstellung, am Ende aller Dinge, es gibt immer noch diesen Unterschied zwischen denen, die in diese Stadt hineingehen dürfen, die Söhne Gottes, Kinder Gottes genannt werden, und die Lügner, Unreine genannt werden. Und die dürfen niemals, steht da, in diese heilige Stadt. Warum? Weil ihre Namen nicht in dem Buch des Lebens des Lammes geschrieben worden sind. Wir haben ein großes Vorrecht, an Jesus zu glauben. Und es ist klar in der Schrift, dass wir nichts getan haben, um dieses Vorrecht zu verdienen. Ja, die Zeit ist einfach rum. Muss ich nächsten Sonntag Teil 3 durchführen. Es tut mir leid. Aber als Anwendung möchte ich euch sagen, in jedem Zeitalter musste die Gemeinde gegen ihr Lehrer stehen. Viele denken, Mensch, wozu bin ich heute, vielleicht einige von euch denken, Mensch, warum bin ich überhaupt heute gekommen? Die Predigt war für mich überhaupt nicht auferbauend. Das ist nur gegen. Aber was ist der Zusammenhang in 1. Korinther 15? Paulus redet ausführlich gegen eine Irrlehre über was? Über die Auferstehung. Und heute ist eine andere Irrlehre da und die stützen sich sogar aufgrund von 1. Korinther 15. Ich sage euch, diese Lehre ist gefährlich für viele Gründe, aber ich sage euch nur einen heute. So zwei. Ist es ein falsches Evangelium? Gibt Menschen eine falsche Hoffnung? Und Paulus sagte, das ist keine Kleinigkeit, wenn man ein falsches Evangelium verkündigt. Dass der Mensch überhaupt durchs Gericht gerettet werden kann, ist eine gewaltige falsche Botschaft. Zweitens, diese Lehre ist gefährlich, weil es greift auch Gottes Wesen an. Wenn man sieht, wie das Wort ewig benutzt wird in Bezug auf Gott und dennoch sagt, dass das Wort nicht ewig bedeutet, dann hat Gott irgendwie einen Anfang. Das wollen sie auch nicht behaupten. Aber die werden, egal wo sie sich hindrehen, tauchen mir Probleme auf, weil sie mit der Schrift falsch umgehen. Das ist noch ein Problem. Hermeneutisch gemäß ist das eine Schande, was von ihnen getrieben wird. Aber nächsten Sonntag wird das ausführliche oder hoffentlich zu Ende gebracht werden. Es tut mir leid, dass das heute so lange gegangen ist. Wir wollen jetzt gemeinsam beten und ich möchte bitten, dass André zum Schluss betet.
1: Die Fortsetzung folgt morgen um die gleiche Zeit.

Solches redete Jesus und hob seine Augen zum Himmel empor und sprach: Ich bitte aber nicht für diese allein, sondern auch für die, welche durch ihr Wort an mich glauben werden, auf dass sie alle eins seien, gleich wie du, Vater, in mir und ich in dir. Auf dass auch sie in uns eins seien, damit die Welt glaube, dass du mich gesandt hast. Und ich habe die Herrlichkeit, die du mir gegeben hast, ihnen gegeben, auf dass sie eins seien, gleich wie wir eins sind. Ich in ihnen und du in mir, auf dass sie zu vollendeter Einheit gelangen, damit die Welt erkenne, dass du mich gesandt hast und sie liebst, gleich wie du mich liebst.

Wort spricht? Ein Fremdling soll bei euch wohnen wie ein Einheimischer unter euch. Und du sollst ihn lieben wie dich selbst.

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Jesus, deine Vergebung kennt keine Grenzen. Dafür danken wir dir. Bei dir wollen wir bleiben. Dir wollen wir folgen. Wir wollen keine anderen Götter und Herren neben dir haben.

bist Retter meines Herzens und immer noch da. Du bist Alpha und Omega und das ist immer noch wahr. Du bist die Zuversicht und du bist Zärtlichkeit. Du reichst bis in mein Herz und Millionen Mal so weit. Du bist Zeit und Unendlichkeit. Deine Liebe reicht so weit, dass dein Leid mich befreit bis in alle Ewigkeit. Ans Kreuz schlug man dich und du hingst dort für mich. So fließen Schuld und Wut durch dein Leben.

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1: Kapitel 32. Nach solch treuem Verhalten kam Sanherib, der König von Assur, und zog heran gegen Juda und lagerte sich vor die festen Städte und gedachte, sie an sich zu reißen. Und als Hiskia sah, dass Sanherib kam und willens war, gegen Jerusalem zu kämpfen, beriet er sich mit seinen Obersten und Kriegshelden, ob man die Wasserquellen verdecken sollte, die draußen vor der Stadt waren, und sie stimmten ihm zu. Und es versammelte sich viel Volk, und sie verdeckten alle Quellen und den Bach, der durch die Erde geleitet wird, und sprachen, dass die Könige von Assur nur kein Wasser finden, wenn sie kommen. Und Hiskia ward getrost und besserte alle Mauern aus, wo sie Lücken hatten, und führte Türme auf und baute draußen noch eine andere Mauer und befestigte den Millo an der Stadt Davids und machte viele Waffen und Schilde und setzte Hauptleute über das Kriegsvolk und sammelte sie zu sich auf dem Platz am Tor der Stadt und redete ihnen zu Herzen und sprach, seid getrost und unverzagt, fürchtet euch nicht und verzaget nicht vor dem König von Assur noch vor dem ganzen Heer, das bei ihm ist, denn mit uns ist ein größerer als mit ihm. Mit ihm ist ein fleischlicher Arm, mit uns aber ist der Herr unser Gott, dass er uns helfe und führe unseren Streit. Und das Volk verließ sich auf die Worte Hiskias, des Königs von Juda. Danach sandte Sanherib, der König von Assur, seine Großen nach Jerusalem, denn er lag vor Lachisch und seine ganze Heermacht mit ihm, zu Hiskia, dem König von Juda, und zu ganz Juda, das in Jerusalem war, und ließ ihm sagen, so spricht Sanherib, der König von Assur. Worauf wollt ihr euch verlassen, die ihr in dem belagerten Jerusalem wohnt? Hiskia verführt euch und gibt euch in den Tod durch Hunger und Durst, wenn er spricht. Der Herr, unser Gott, wird uns erretten aus der Hand des Königs von Assur. Ist das nicht der Hiskia, der die Opferhöhen und Altäre seines Gottes entfernt und zu Juda und Jerusalem gesagt hat, vor einem Altar sollt ihr anbeten und darauf opfern? Wisst ihr nicht, was ich und meine Väter getan haben allen Völkern in den Ländern? Haben die Götter der Völker in den Ländern ihr Land erretten können aus meiner Hand? Wo ist einer unter allen Göttern dieser Völker, die meine Väter mit dem Bann geschlagen haben, der sein Volk hätte erretten können aus meiner Hand, dass euer Gott euch aus meiner Hand sollte erretten können? So lasst euch nun von Hiskia nicht betrügen und lasst euch dadurch nicht verführen und glaubt ihm nicht. Denn wenn kein Gott eines Volkes und Königreichs sein Volk aus meiner und meiner Väter Hand hat erretten können, so wird euch auch euer Gott nicht erretten aus meiner Hand. Dazu redeten seine Großen noch mehr gegen Gott, den Herrn, und gegen seinen Knecht Hiskia. Auch schrieb er einen Brief, um dem Herrn, dem Gott Israels, Hohn zu sprechen, und redete gegen ihn. Wie die Götter der Völker in den Ländern ihr Volk nicht aus meiner Hand errettet haben, so wird auch der Gott Hiskias sein Volk nicht erretten aus meiner Hand. Und sie riefen mit lauter Stimme auf Hebräisch zum Volk von Jerusalem, das auf der Mauer war, um sie furchtsam zu machen und zu erschrecken, damit sie die Stadt eroberten, und redeten gegen den Gott Jerusalems wie gegen die Götter der Völker auf Erden, die doch Werke von Menschenhänden waren. Aber der König Hiskia und der Prophet Jesaja, der Sohn des Amoz, beteten gegen solche Lästerung und schrien gen Himmel. Und der Herr sandte einen Engel, der vertilgte alle Kriegsleute und Obersten und Hauptleute im Lager des Königs von Assur, dass er mit Schanden wieder in sein Land zog. Und als er in seines Gottes Haus ging, fällten ihn dort durchs Schwert seine Söhne, die von seinem eigenen Leibe gekommen waren. So half der Herr dem Hiskia und denen zu Jerusalem aus der Hand Sanheribs, des Königs von Assur, und aus der Hand aller anderen und gab ihnen Ruhe ringsumher, dass viele dem Herrn Geschenke brachten nach Jerusalem und Kleinode für Hiskia, den König von Juda. Und er wurde danach hoch erhoben vor allen Heiden. Zu dieser Zeit wurde Hiskia todkrank, und er betete zum Herrn, der redete mit ihm und tat an ihm ein Wunder. Aber Hiskia vergalt nicht nach dem, was ihm geschehen war, denn sein Herz überhob sich. Darum kam der Zorn über ihn und über Juda und Jerusalem. Da demütigte sich Hiskia darüber, dass sein Herz sich überhoben hatte, samt denen in Jerusalem. Darum kam der Zorn des Herrn nicht mehr über sie, solange Hiskia lebte. Und Hiskia hatte sehr großen Reichtum und Ehre und sammelte sich Schätze von Silber, Gold, Edelsteinen, Spezerei, Schilden und allerlei kostbarem Gerät und baute Vorratshäuser für den Ertrag an Getreide, Wein und Öl und Ställe für die verschiedenen Arten von Vieh und Hürden für die Schafe. Und er baute sich Städte und hatte Vieh die Menge an Schafen und Rindern, denn Gott gab ihm sehr großes Gut. Das ist der Hiskia, der die obere Wasserquelle des Gihon verschloss und sie hinunterleitete westwärts zur Stadt Davids. Denn es gelangen Hiskia alle seine Werke. Als aber die Botschafter der Fürsten von Babel zu ihm gesandt waren, um nach dem Wunder zu fragen, das im Lande geschehen war, verließ ihn Gott, um ihn zu versuchen, damit kund würde alles, was in seinem Herzen war. Was aber mehr von Hiskia zu sagen ist und seine barmherzigen Taten, siehe, das steht geschrieben in den Geschichten des Propheten Jesaja, des Sohnes des Amoz, im Buch der Könige von Juda und Israel. Und Hiskia legte sich zu seinen Vätern, und sie begruben ihn über den Gräbern der Söhne Davids. Und ganz Juda und die Einwohner von Jerusalem gaben ihm Ehre bei seinem Tod, und sein Sohn Manasse wurde König an seiner Stadt. Manasse war 12 Jahre alt, als er König wurde, und er regierte 55 Jahre zu Jerusalem und tat, was dem Herrn missfiel, nach den gräulichen Sitten der Heiden, die der Herr vor den Kindern Israel vertrieben hatte. Er baute die Opferhöhen wieder auf, die sein Vater Hiskia zerstört hatte, und errichtete den Baalen Altäre und machte Bilder der Aschera und betete das ganze Heer des Himmels an und diente ihnen. Er baute auch Altäre im Hause des Herrn, von dem doch der Herr gesagt hatte, zu Jerusalem soll mein Name sein ewiglich, und baute Altäre dem ganzen Heer des Himmels in beiden Vorhöfen am Hause des Herrn. Und er ließ seine Söhne durchs Feuer gehen im Tal Ben Hinnom und achtete auf Zeichen und Vogelgeschrei und trieb Zauberei und bestellte Geisterbeschwörer und Zeichendeuter und tat viel, was dem Herrn missfiel, um ihn zu erzürnen. Er stellte auch das Bild des Götzen, das er machen ließ, ins Haus Gottes, von dem Gott zu David gesagt hatte und zu seinem Sohn Salomo, in diesem Hause zu Jerusalem, das ich erwählt habe vor allen Stämmen Israels, will ich meinen Namen wohnen lassen ewiglich und will nicht mehr den Fuß Israels weichen lassen von dem Lande, das ich ihren Vätern bestimmt habe, sofern sie halten und alles tun, was ich ihnen durch Mose geboten habe, nach dem ganzen Gesetz, den Geboten und Rechten. Aber Manasse verführte Juda und die Einwohner von Jerusalem, dass sie es ärger trieben als die Heiden, die der Herr vor den Kindern Israel vertilgt hatte. Und wenn der Herr zu Manasse und seinem Volk reden ließ, merkten sie nicht darauf. Darum ließ der Herr über sie kommen die Obersten des Heeres des Königs von Assur. Die nahmen Manasse gefangen mit Fesseln und legten ihn in Ketten und brachten ihn nach Babel. Und als er in Angst war, flehte er zu dem Herrn, seinem Gott, und demütigte sich vor dem Gott seiner Väter. Und als er bat, ließ sich der Herr erbitten und erhörte sein Flehen und brachte ihn wieder nach Jerusalem in sein Königreich. Da erkannte Manasse, dass der Herr Gott ist. Danach baute er die äußere Mauer an der Stadt Davids westwärts zum Gihon hin im Tal und wo man zum Fischtor hineingeht und führte sie um den Ophel und machte sie sehr hoch. Und er legte Hauptleute in alle festen Städte Judas. Er entfernte die fremden Götter und den Götzen aus dem Hause des Herrn und alle Altäre, die er gebaut hatte, auf dem Berge des Hauses des Herrn und in Jerusalem, und warf sie hinaus vor die Stadt. Und er stellte den Altar des Herrn wieder her und opferte darauf Dankopfer und Lobopfer und befahl Juda, dass sie dem Herrn, dem Gott Israels, dienen sollten. Aber das Volk opferte noch auf den Höhen, jedoch dem Herrn, ihrem Gott. Was aber mehr von Manasse zu sagen ist und sein Gebet zu seinem Gott und die Reden der Seher, die zu ihm redeten im Namen des Herrn, des Gottes Israels, siehe, das alles steht in den Geschichten der Könige von Israel. Und sein Gebet und wie der Herr ihn erhörte und alle seine Sünde und Missetat und die Stätten, wo er die Opferhöhen baute und die Bilder der Aschera und Götzenbilder aufstellte, ehe er sich demütigte, siehe, das steht geschrieben in den Geschichten der Seher. Und Manasse legte sich zu seinen Vätern, und sie begruben ihn in seinem Hause. Und sein Sohn Amon wurde König an seiner Stadt. 22 Jahre alt war Amon, als er König wurde, und er regierte 2 Jahre zu Jerusalem und tat, was dem Herrn missfiel, wie sein Vater Manasse getan hatte. Und Amon opferte allen Götzen, die sein Vater Manasse gemacht hatte, und diente ihnen. Aber er demütigte sich nicht vor dem Herrn, wie sich sein Vater Manasse gedemütigt hatte, sondern häufte noch mehr Schuld auf. Und seine Großen machten eine Verschwörung gegen ihn und töteten ihn in seinem Hause. Da erschlug das Volk des Landes alle, die die Verschwörung gegen den König Amon gemacht hatten. Und das Volk des Landes machte seinen Sohn Josia zum König an seiner Stadt. 8 Jahre alt war Josia, als er König wurde, und er regierte 31 Jahre zu Jerusalem und tat, was dem Herrn wohlgefiel, und wandelte in den Wegen seines Vaters David und wich weder zur Rechten noch zur Linken. Im 8. Jahr seiner Herrschaft fing er an, obwohl er noch jung war, den Gott seines Vaters David zu suchen, und im 12. Jahr fing er an, Juda und Jerusalem zu reinigen, von den Opferhöhen und den Bildern der Aschera, von den Götzen und gegossenen Bildern. Und er ließ vor seinen Augen abbrechen die Altäre der Baale, und die Rauchopfersäulen oben darauf hieb er ab, und die Bilder der Aschera und die geschnitzten und gegossenen Götzenbilder zerbrach er und machte sie zu Staub, und streute ihn auf die Gräber derer, die ihnen geopfert hatten. Und verbrannte die Gebeine der Priester auf ihren Altären und reinigte so Juda und Jerusalem. So tat er auch ringsumher in den Städten Manasses, Ephraims, Simeons und bis nach Naphtali auf ihren Plätzen. Und als er im ganzen Lande Israel die Altäre und Bilder der Aschera abgebrochen und die Götzenbilder zertrümmert und zermalmt und alle Rauchopfersäulen umgehauen hatte, kehrte er zurück nach Jerusalem.

Im 18. Jahr seiner Herrschaft, als er das Land und das Haus des Herrn gereinigt hatte, sandte er Schafan, den Sohn Azalias, und den Stadthauptmann Maaseia und den Kanzler Joach, den Sohn des Joahas, das Haus des Herrn seines Gottes auszubessern. Und sie kamen zu dem hohen Priester Hilkia, und man gab ihnen das Geld, das zum Hause Gottes gebracht war, und das die Leviten, die an der Schwelle Wache hielten, von Manasse, Ephraim und von allen in Israel übrig gebliebenen gesammelt hatten, und von ganz Juda und Benjamin und von denen, die in Jerusalem wohnten. Und sie gaben es in die Hände der Werkmeister, die bestellt waren am Hause des Herrn. Und diese, die da arbeiteten am Hause des Herrn, dass sie das Haus ausbesserten und instand setzten, gaben es den Zimmerleuten und Bauleuten, um gehauene Steine zu kaufen und Holz zu Klammern und Balken für die Gebäude, die die Könige von Juda hatten verfallen lassen. Und die Männer arbeiteten am Werk auf Treu und Glauben. Und es waren über sie gesetzt als Aufseher Jahat und Obadja, die Leviten von den Söhnen Merari, Zacharia und Meschulam von den Söhnen der Kehatiter. Und die Leviten, alle waren kundig des Seitenspiels, waren über die Lastträger gesetzt und waren auch Aufseher über die Arbeiter bei jedem Werk. Einige der Leviten waren Schreiber, Amtleute und Torhüter. Und als sie das Geld herausnahmen, das zum Hause des Herrn gebracht worden war, fand der Priester Hilkia das Buch des Gesetzes des Herrn, das durch Mose gegeben war. Und Hilkia hob an und sprach zu dem Schreiber Schafan: Ich habe dies Gesetzbuch gefunden im Hause des Herrn. Und Hilkia gab das Buch Schafan. Schafan aber brachte es zum König und gab ihm Bericht und sprach: Alles, was deinen Knechten befohlen ist, tun sie. Sie haben das Geld ausgeschüttet, das im Hause des Herrn gesammelt ist, und haben es denen gegeben, die bestellt sind, und den Arbeitern. Und der Schreiber Schafan sagte dem König: Der Priester Hilkia hat mir ein Buch gegeben. Und Schafan las vor dem König daraus vor. Und als der König die Worte des Gesetzes hörte, zerriss er seine Kleider. Und der König gebot Hilkia und Ahikam, dem Sohn Schafans, und Abdon, dem Sohn Michas, und Schafan, dem Schreiber, und Asaja, dem Kämmerer des Königs, und sprach: Geht hin, befragt den Herrn für mich und für die übrig gebliebenen von Israel und Juda über die Worte des Buches, das gefunden ist. Denn groß ist der Grimm des Herrn, der über uns entbrannt ist, weil unsere Väter nicht gehalten haben das Wort des Herrn und nicht alles taten, was geschrieben steht in diesem Buch. Da ging Hilkia samt den anderen, die der König gesandt hatte, hin zu der Prophetin Hulda, der Frau Schallums, des Sohnes Tokhats, des Sohnes Hasras, des Kleiderhüters, die in Jerusalem wohnte im zweiten Bezirk der Stadt, und sagten ihr dies. Und sie sprach zu ihnen: So spricht der Herr, der Gott Israels, sagt dem Mann, der euch zu mir gesandt hat, so spricht der Herr. Siehe, ich will Unheil bringen über diesen Ort und seine Einwohner, alle die Flüche, die geschrieben stehen in dem Buch, aus dem man vor dem König von Juda gelesen hat. Weil sie mich verlassen und anderen Göttern geopfert haben, um mich zu erzürnen mit allen Werken ihrer Hände. Und mein Grimm soll über diesen Ort entbrennen und nicht ausgelöscht werden. Und zum König von Juda, der euch gesandt hat, den Herrn zu befragen, sollt ihr so sagen: So spricht der Herr, der Gott Israels. Was die Worte angeht, die du gehört hast, weil du im Herzen betroffen bist und dich gedemütigt hast vor Gott, als du seine Worte hörtest gegen diesen Ort und gegen seine Einwohner, und dich vor mir gedemütigt hast und deine Kleider zerrissen und vor mir geweint, so habe ich dich auch erhört, spricht der Herr. Siehe, ich will dich versammeln zu deinen Vätern, dass du mit Frieden in dein Grab kommst und deine Augen nicht sehen all das Unheil, das ich über diesen Ort und seine Einwohner bringen will. Und sie sagten es dem König wieder. Da sandte der König hin und ließ zusammenkommen alle Ältesten Judas und Jerusalems. Und der König ging hinauf ins Haus des Herrn und alle Männer Judas und die Einwohner von Jerusalem, die Priester, die Leviten und alles Volk, klein und groß. Und es wurden vor ihren Ohren gelesen alle Worte aus dem Buch des Bundes, das im Hause des Herrn gefunden war. Und der König trat an seinen Platz und schloss einen Bund vor dem Herrn, dass man dem Herrn nachwandeln und seine Gebote, Ordnungen und Rechte von ganzem Herzen und von ganzer Seele halten wolle, zu tun nach allen Worten des Bundes, die geschrieben stehen in diesem Buch. Und er ließ hintreten alle, die in Jerusalem und in Benjamin waren, und die Einwohner von Jerusalem taten nach dem Bund Gottes, des Gottes ihrer Väter.
Und Josia entfernte alle greulichen Götzen aus allen Gebieten Israels und brachte es dahin, dass alle in Israel dem Herrn, ihrem Gott, dienten. Solange Josia lebte,